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1: Im Studio ist Theresa Eder. Es ist 3 Uhr. Für René Benko gibt es neue Gerichtstermine. Mitte September wird das erste Verfahren gegen den Signa-Gründer teilweise neu aufgerollt. Im Oktober startet dann auch ein neuer Prozess wegen des Vorwurfs des schweren Betrugs und betrügerischer Krieder. Petra Pichler berichtet.
2: Beim neuen Prozess, der ab Oktober verhandelt werden soll, geht es um die zuletzt von der WIKA SDA eingebrachte Anklage. Dabei steht der Vorwurf im Raum, dass Signa-Gründer René Benko die Familienstiftung des Unternehmers und Signa-Investors Hans-Peter Haselstein um 5 Millionen Euro geschädigt haben soll. Ein zweiter Vorwurf dreht sich um ein für Benko maßgefertigtes Gewehr im Wert von 80.000 Euro, das dieser vor den Gläubigern verborgen haben soll. In der 27-seitigen Anklageschrift, die dem ORF vorliegt, führt die WKSDA auch zahlreiche Zeugen an. Die Benkos Darstellung, er sei nicht der Machthaber der Signa-Gruppe gewesen, sondern nur Berater, widersprechen. Benko selbst weist die Vorwürfe zurück. Sein Anwalt Norbert West zeigt sich angesichts des Prozessstarts im Oktober zuversichtlich, dass die Anklageschrift vollumfänglich entkräftet werden kann.
1: Im Süden Frankreichs hat ein Tornado gestern für Chaos gesorgt. Fast 3000 Haushalte waren vom Strom abgeschnitten. Mehrere Straßen waren wegen herabgestürzter Äste gesperrt. Die Unwetter haben auch für Störungen im Flugverkehr gesorgt, vor allem in Nizza, Bordeaux und Marseille, wie Frankreichs Verkehrsminister auf X schreibt. Und der Fußball-Bundesliga-Club GAK hat einen neuen Trainer. Auf Ferdinand Feldhofer folgt Gerald Scheiblehner. Daniel Kulowitz berichtet.
3: Ein 0:8-Debakel bei Rapid ist Ferdinand Feldhofer letzte Woche zum Verhängnis geworden. Sein Nachfolger Gerald Scheiblehner hat als Bundesliga-Coach schon allerhand erlebt, schafft mit Blau-Weiß Linz das Aufstiegswunder in die Bundesliga und dann sogar das Erreichen der Meistergruppe. In der Folge wurde der 49-jährige Oberösterreicher von den Grasshoppers Zürich abgeworben. In der Schweiz lief es für Scheiblehner dann im Jahr 2026 nicht nach Wunsch, nur ein Sieg und die Trennung, seither ohne Job. Die Zeit habe er aber genutzt, um bei mehreren Top-Trainern zu hospitieren. Es stecke viel Potenzial im GAK. Und Sportdirektor Andreas Lienhardt zeigt sich happy mit der Verpflichtung. Scheiblehner habe bewiesen, dass er eine Mannschaft mit klarer Spielidee entwickeln und zum Erfolg führen kann. Der Vertrag läuft bis 2028. Der neue GAK-Coach wird am Mittwochnachmittag im Rahmen einer Pressekonferenz offiziell vorgestellt.
1: Jetzt weiter zum Wetter mit Georg Brack.
4: Im Großteil des Landes haben wir es jetzt trocken. In den Morgenstunden kann es aber bereits im Südwesten, im Bereich von Vorarlberg bis nach Kärnten, stellenweise nass sein. Und die Schauer werden heute im Lauf des Tages häufiger und breiten sich auf den Großteil des Landes aus. Außerdem kommen Gewitter dazu. Ihr Schwerpunkt liegt im Bergland und im Süden. Dazu überwiegen die Wolken. Am meisten Sonnenschein mit nur wenigen Regenschauern gibt es am Vormittag vom Innviertel bis ins Nordburgenland, am Nachmittag im Westen. Die Höchstwerte heute 19 Grad in höher gelegenen Tälern bis 28 Grad in Niederösterreich.
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1: Im Studio ist Theresa Eder. Es ist 4 Uhr. Den Wiener Polizeiinspektionen fehlen etwa 1000 Polizistinnen und Polizisten. Das kritisiert jetzt die Polizeigewerkschaft. Das Innenministerium versucht zwar mit mehr Aufnahmen in den Polizeischulen gegenzusteuern, doch genau da liegt das Problem. Viele schaffen die Aufnahmetests nicht. Bernd Kuschu berichtet.
2: An die 800 Polizeischüler wollte das Innenministerium heuer für Wien aufnehmen. Für den September-Aufnahmetermin gab es 900 Bewerber, aber nur 160 können aufgenommen werden, weil sie die Kriterien erfüllen. Personalvertreter Gerhard Zauner sagt,
3: das liegt teils an schlechten Deutschkenntnissen, teils an anderer mangelnder Qualifikation.
2: Erfahrungsgemäß werden auch bei Weitem nicht alle, die die Polizeischule beginnen, am Ende Polizisten und Polizistinnen, sagt Personalvertreter Walter Strahlhofer.
4: 40% der Polizistinnen und Polizisten, die Polizeischule beginnen, beenden diese 2 Jahre nicht. Man muss am Wochenende arbeiten, man muss am Abend arbeiten. Wir haben sehr viele Überstunden und. Und ich glaube, das ist auch der Grund.
2: Weil eine Work-Life-Balance bei 55 Arbeitsstunden pro Woche schwerlich gegeben ist. Immerhin aber verdienen schon Polizeischüler im ersten Jahr monatlich 2.500 Euro brutto.
1: Die Regierung von US-Präsident Donald Trump darf die Briefwahlregeln verschärfen. Das hat der Oberste Gerichtshof gestern beschlossen. Trump will die neuen Regeln noch vor den Kongresswahlen im November umsetzen. Das könnte den Republikanern zugutekommen. Wähler der Demokraten nutzen die Briefwahl ja traditionell häufiger. Steht der Fußball-Weltverband vor einem Umbruch oder bleibt Gianni Infantino an der Macht? Die Entscheidung um den FIFA-Chefsessel fällt zwar erst im März, aber Daniel Kulowitz, hinter den Kulissen laufen schon Bemühungen, Infantino vom Thron zu stürzen.
5: Nach seinem Alleingang und den FIFA-Investorenplänen wackelt die Zukunft von Gianni Infantino, der im März wiedergewählt werden will. Einer, der am Stuhl sägt, ist UEFA-Präsident Alexander Ceferin, Europas Fußballchef. Er selbst werde zwar nicht kandidieren.
6: No, I'm not interested.
5: Nein, ich bin nicht interessiert, sagt Ceferin. Das würde auch meine Glaubwürdigkeit in Frage stellen.
6: My credibility is much higher if I'm not interested in the position.
5: Ceferin zählt zu Infantinos schärfsten Kritikern und wird im Hintergrund aber versuchen, eine Wiederwahl des FIFA-Bosses zu verhindern. Vorerst haben wir es mal geschafft, dass der Sport nicht verkauft wird, so Ceferin.
6: We stopped another try to sell the sport.
5: Der Fußball sei kein privates Unternehmen.
6: What some people obviously don't understand is, it's not a private company.
5: Bis 18. November muss man einen Gegenkandidaten für Infantino auftreiben, dann läuft die Frist ab.
1: Jetzt zum Wetter mit Georg Brack.
7: Wolken und allmählich auch ein paar Regenschauer und Gewitter breiten sich heute von Italien her auf den Großteil Österreichs aus. Die Sonne zeigt sich heute tagsüber, also vor allem im Bergland und im Süden, nur zwischendurch. Längere sonnige Phasen gibt es am Vormittag noch im windigen Norden und Nordosten. Ab Mittag kommt auch in Vorarlberg und Tirol immer öfter die Sonne durch. Die Temperaturen erreichen heute 19 bis 28 Grad. Morgen am Mittwoch geht es mit einer Mischung aus Sonne, Wolken und wieder ein paar teils gewitterigen Regenschauern im Bergland weiter.
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1: Am Mikrofon ist Lorenz Wildner. Wien steht laut der Wirtschaftskammer Wien vor einem Wendepunkt, was Gewerbeimmobilien betrifft. Rund 2/3 der Gebäude sind sanierungsbedürftig, gleichzeitig sind umgebaute Flächen knapp. Ohne rasche Maßnahmen droht eine Abwanderung von Betrieben ins Umland, da dort Flächen günstiger sind. Das würde wiederum Arbeitsplätze in Wien gefährden. Mehr von Alpha Faber.
2: Rund 5% des Wiener Stadtgebiets sind Flächen für Betriebe, darunter Großhandelsunternehmen, Logistik, Lager, aber auch Werkstätten. Die Mehrheit der Gebäude sei laut Wiener Wirtschaftskammer sanierungsbedürftig, deshalb brauche es dringend Investitionen. Doch komplexe und langwierige Genehmigungsverfahren sowie ein stark auf Neubau ausgerichtetes Baurecht würden Investitionen bremsen. Es brauche schnellere Verfahren, angepasste Regeln für Umbauten und klare Widmungen, damit Investitionen planbar werden. Bereits heute zeige sich laut Kammer, dass Firmen mit großen Produktionsanlagen ins Wiener Umland abwandern, da dort die Flächen günstiger seien. Es wird ein rasches Handeln gefordert. Es gehe schließlich um die Sicherung von Wertschöpfung und von Arbeitsplätzen.
1: SPÖ-Chef und Vizekanzler Babler will die Priklav abschaffen, also den Privatkrankenanstalten-Finanzierungsfonds. Das sagt er im ORF-Sommergespräch. Als Grund nennt Babler, dass sich die Zahl der Wahlärzte verdreifacht habe. So sei es unerklärlich, dass Österreich 200 Millionen Euro jährlich in die privaten Krankenanstalten schicken, wo dann etwa die Schönheitsoperationen der Superreichen finanziert werden, so Babler. Spitalschließungen lehnt er ab. In der Straße von Hormus ist erneut ein Öltanker angegriffen worden. Laut der britischen Behörde zur Sicherheit der Schifffahrt sei er vor der Küste des Omans von einem unbekannten Geschoss getroffen worden. Das Schiff sei nun manövrierunfähig, die Besatzung aber in Sicherheit. Wer für den Angriff verantwortlich ist, bleibt unklar. Fortschritte meldet die Feuerwehr nach den Bränden im US-Bundesstaat Nevada. Das Feuer sei zu rund 27% eingedämmt. Dennoch gibt es für Dutzende Anwohner schlechte Nachrichten. So haben die Flammen ersten Erkenntnissen zufolge mehr als 30 Häuser zerstört. 6 Häuser wurden beschädigt. Zuletzt war eine Fläche von mehr als 6000 Hektar betroffen. Das Feuer war offenbar vorsätzlich gelegt. Die Ermittlungen laufen. Das waren die Nachrichten mit Lorenz Wildner.
3: Danke, Lorenz. Und damit gehen wir es an zum Wetter.
4: Jetzt richtiges Mikrofon, richtiges Rotlicht, richtiges Wetter. Es ist sehr, sehr sonnig. Knapp 30 Grad haben wir gestern gehabt in Bad Radkersburg. Heute bleibt es spürbar kühler. Die Höchstwerte liegen nur zwischen 19 und 26 Grad. Und vor allem, es ist heute ein unbeständiger Tag. Immer wieder ziehen ausgedehnte Wolkenfelder durch. In der südlichen Steiermark kann es ab dem Vormittag etwas regnen, besonders in den Grenzregionen zu Slowenien, wobei die Mengen, die bleiben eher bescheiden. In Obersteiermark bilden sich dann am Nachmittag stellenweise Regenschauer sowie einzelne Gewitter. Morgen am Mittwoch dann aber schon wieder trocken, überwiegend sonnig und sehr warm. Einzelne Schauer und Gewitter gibt's vielleicht am Nachmittag.
3: 3 nach 5 Sie an der Seite Steiermark Verkehrsservice.
4: Da läuft's gut, es sind uns keine Behinderungen gemeldet worden. Ich wünsche Ihnen eine gute und sichere Fahrt.
3: Ab in den Dienstag. Schönes Aufstehen und schönen guten Morgen.
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4: Guten Morgen.
3: Gehen wir's an.

0: wunderschönen guten Morgen. 9:09 am Dienstag. Claudia Rath und Thomas Heil sind da.
1: Schönen guten Morgen.
0: Nach deiner dreiwöchigen Abstinenz nicht da sein, Urlaub sein, muss ich mich jetzt wieder konzentrieren, dass ich nicht Conny Grein sage.
1: Ist okay.
0: Also ich sag's gleich, das ist halt jetzt schon, das Entschuldigen sollte mal auch Conny Greins rausrutschen heute.
1: Nein, das ist in Ordnung, verstehe ich gut.
0: Aber schön, dass du da bist.
1: Ja, vor mir auch, habe ich vermisst.
0: Willkommen zurück. In dem Fall warst du schon gestern mit Werner auf Sendung.
1: Ja, aber bin schon voll drin.
0: Wir zwei, in dem Fall sind zum ersten Mal seit ein paar Wochen wieder da. Wir kommen gleich mal rein zum heutigen Tag, der Dienstag, der 25. August 2026. Heute mit zunehmendem Mond.
1: Genau, der wechselt am Vormittag von Steinbock auf Wassermann. Wir sind offen für Neues. Wir hinterfragen die Dinge ganz gern und machen es einmal anders als gewohnt. Und besonders so technisches und kniffliges Zeug, Reparaturen auch, die lassen sich heute gut lösen.
0: Ja, läuft richtig gut rein. Ja. Wir starten gleich mal auch mit den Geburtstagskindern des Tages. Amy McDonald hat heute ihren Geburtstag, 39-Jährige, die kennen Sie ja auch. In dem Fall, die spielen wir hier gerne. Ist richtig, richtig coole Künstlerin aus Schottland. Blake Lively, Schauspielerin, Frau von Ryan Reynolds, 39. Ryan Reynolds ist einfach ein Superstar. Blake Lively hat auch richtig viele Sachen mitgespielt, zum Beispiel Gossip Girl, wer sich erinnert. Matthias Steiner, deutscher Gewichtheber mit österreichischem Pass.
1: Genau.
0: Olympiasieger geworden, große Sensation damals gewesen, wird heute 44. Wenn wir schon von Serien sprechen, Rachel Bilson, sagt dir noch was?
1: Nein, das sagt mir jetzt nichts.
0: OC California, sagt dir die Serie
1: ja,
0: noch was?
1: Ja, die sagt mir was, habe ich jetzt nicht viel geschaut. Aber
0: da war die eine der Hauptrollen, auch die hat heute Geburtstag mit dir.
1: Und Claudia, also nicht ich Claudia, aber...
0: Aber die Schiffer-Claudia.
1: Die Schiffer-Claudia, genau.
0: Die hat auch Geburtstag, 56, alles Gute. So viele Leute mit dabei, Sandra Maischberger zum Beispiel, Billy Ray Cyrus hat Geburtstag, Sönke Wortmann, Tim Burton, boah, also da gibt es einige heute, die da gibt, Gene Simmons, ja alter Schwede, da kann man gar nicht mehr aufhören.
1: Und gar feiern sie auch, ne, und dann ist perfekt.
0: Dann läuft sowieso. Schönen Geburtstag wünschen wir, starten Sie gut rein in den Tag, wenn Sie heute schon munter sind. Wenn Sie wahrscheinlich als Geburtstagskind jetzt gerade munter sind, dann nur dann, wenn Sie noch immer munter sind. Ich hoffe, Sie können ausschlafen. Schönen Dienstag.

0: phänomenal, da könnte man ganz gut reininterpretieren, das, was sich vielleicht viele GRK-Fans aktuell denken. Schönen Dienstag.
1: Schönen guten Morgen, ja, schnell ist gegangen, oder?
0: Ja, und vor allem ist man gut eine Woche nach dem Debakel in Wien gegen Rapid dann doch irgendwie plötzlich wieder euphorisiert, weil gestern Abend er sich vorgestellt hat.
2: Ich darf mir vorstellen, als neuer Cheftrainer beim GRK, Gerald Scheiblehner, bin fast 50 Jahre, hoffe aber, dass ich noch die Energie habe, einfach ja, da jetzt die weiteren Monate, hoffentlich vielleicht sogar Jahre, mitzugestalten in einer wichtigen Position. Dessen bin ich mir bewusst. Ich freue mich riesig auf das erste Training gemeinsam mit der Mannschaft und nunmehr freue ich mich auf das erste Spiel am Samstag zu Hause gegen den WRC.
0: Ja, der neue starke Mann, der war zuletzt in Zürich beim Grasshopper Club Zürich als Trainer. Bis März 2026 war jetzt frei und davor war er sehr, sehr erfolgreich für Blau-Weiß Linz tätig. Das ist eine Sensation, würde ich schon fast sagen.
1: Ja, das kannst du besser einschätzen als ich, aber wenn du sagst Sensation, sage ich auch Sensation.
0: Ja, es ist eine, weil das dann doch der Trainer am Markt war, der wahrscheinlich mit Abstand am besten geeignet war für den GRK, dass sie den dann auch bekommen haben, ist dann schon eine Sensation. War auch vor ein paar Monaten auch als neuer Sturmtrainer damals im Gespräch.
1: Aha.
0: Ja, ja, also das ist einer, der Graz ganz gerne hat und in dem Fall jetzt beim GRK gelandet ist und dort angreifen möchte. Was er sozusagen hat, hören Sie heute, denn er wird eine Pressekonferenz geben, eh klar. Das hören Sie wiederum, genau, hier auf Radio Stadt. Schönen Dienstag.
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0: 5.30 Uhr, halb sechs, Dienstag. Guten Morgen.
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2: Der Verein Erzbergbahn fordert einen runden Tisch, um eine Lösung nach der Sperre zweier Bahntunnel zu finden. Der Verein sieht sich außerstande, alle neuen Auflagen zu erfüllen. Eine Notbeleuchtung sei aber machbar. Derzeit darf die Museumsbahn nur auf den Brebichl und nicht auf den Bahnhof Erzberg fahren, von wo kombinierte Holi-Fahrten bereits gebucht wurden. Die steirischen Grünen fordern nun den Landeshauptmann auf, sich für die Erzbergbahn einzusetzen und EU-Gelder aufzustellen. Zu einem tödlichen Reitunfall ist es gestern in Empersdorf im Bezirk Leibnitz gekommen. Eine 21 Jahre alte Murtalerin war allein mit ihrem Pferd in einer Reithalle. Aus unbekanntem Grund stürzte sie vom Pferd. Sie wurde leblos am Boden liegend gefunden. Für die junge Frau kam jede Hilfe zu spät. Die Trainersuche beim GAK ist beendet. Der neue Cheftrainer der Bundesligisten heißt Gerald Scheiblehner. Der Oberösterreicher war davor Trainer bei Blau-Weiß Linz und zuletzt bei den Grasshoppers Zürich. Er hat nun beim GAK einen Vertrag bis Sommer 2028 unterschrieben. Und jetzt zum Wetter und zu Claudia Rath.
3: Heute bleibt es kühler mit höchstens 19 bis 26 Grad und es ist unbeständig. Es ziehen immer wieder ausgedehnte Wolkenfelder durch und auch Regenschauer. Die gibt es in der südlichen Steiermark bereits ab dem Vormittag. In der Obersteiermark sind dann am Nachmittag Schauer und auch einzelne Gewitter möglich. Morgen wieder ein sonniger Tag, ein sehr warmer Tag mit 28 Grad als Höchstwert. Aber nicht ganz ungetrübt, einzelne Schauer und Gewitter kann es morgen Nachmittag durchaus dann dort geben.
0: Zum Radio Steiermark Verkehrsservice, 5.32 Uhr.
3: Passt gut, es sind uns keine Störungen gemeldet worden. Gute Fahrt.
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0: 5.39 Uhr gleich. Guten Morgen, Steiermark.
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0: Jene Momente, in denen man in so einer Tätigkeit aufgeht, dass man alles um sich vergisst, über die spricht heute Theresa Stampler. Sie ist Wertevorständin im Herz-Jesu-Krankenhaus in Wien.
2: Kennen Sie das Gefühl, wenn Sie völlig in einer Tätigkeit aufgehen? Wenn Sie im Flow sind und die Zeit wie im Flug vergeht? Wenn Sie trotz intensiver Arbeit Energie und Freude in sich fühlen? In solchen Momenten erleben wir, dass wir ganz eins sind mit der Welt und mit der Tätigkeit, die wir gerade ausüben. Was uns wichtig ist und was zu tun ist, stimmen dann überein. Der Zustand solcher Momente wird auch als Selbstvergessen bezeichnet, weil wir in diesem Moment ganz in Beziehung mit uns selbst und mit der Welt sind und vergessen, darüber nachzudenken. Auch wenn solche Momente manchmal wie von selbst kommen, benötigen sie viele Voraussetzungen. Ich muss mich auf die Tätigkeit ganz einlassen können und mich damit identifizieren können. Ich muss für die Tätigkeit und für mich selbst in der jeweiligen Situation Verantwortung übernehmen, damit ich gut da sein kann. Und ich muss Zeit haben, um mich ganz der Tätigkeit zu widmen. Wenn ich nur halbherzig bei der Sache bin, wenn ich Kreuzschmerzen habe oder mich der Hunger plagt oder wenn ich unter Zeitdruck stehe, kann sich dieses Flow-Gefühl nicht einstellen. Um den Wert einer Person, einer Tätigkeit oder einer Sache zu erleben, brauche ich eine Beziehung. Und die Voraussetzungen für eine Beziehung sind Zuwendung und Zeit. Dann können sich häufiger Flow-Erlebnisse ereignen. Wir können öfter in Tätigkeiten aufgehen und damit ganz unsere Werte leben.

0: einen wunderschönen guten Morgen am Dienstag. Oft braucht Erfolg ein bisschen Zeit. Bestes Beispiel, ein junger Kärntner Künstler, der schon 2017, also vor fast schon 10 Jahren, seinen ersten Song released und rausgebracht hat und sich damals gedacht hat, ich werde der große Popstar. Damals hat der Song geheißen Belong to You auf Englisch, hat noch niemanden so richtig interessiert, obwohl viele Insider schon gesagt haben, ah, der hat schon richtig Potenzial, der ist richtig gut. Der ist fleißig geblieben, hat dann 2022, also vor 4 Jahren, gesagt, nach der Corona-Pause so, stopp, ich mache jetzt alles auf Deutsch und setze mich neu auf. Und Gott sei Dank hat das gemacht, denn plötzlich ist es dahin gegangen, denn dieser eine Song
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0: hier
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0: hat ihn ganz nach oben gespült.
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0: Und hat diesen eigenen Style kreiert, der richtig gut funktioniert, auch bei uns hier auf Radio Steiermark. Und das hier ist schon die neue La Terrazza.
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Neben jungen Künstlern aus Österreich haben wir aber auch für Sie die 80er und darüber hinaus alles, was wir so an Musik lieben. Legenden, die reinspielen, gleich die Stones. Und hier ist Diana Ross. In 6 Minuten schon 6. Schönen Dienstag, gerade Starmung ist da.

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1: Am Mikrofon ist Lorenz Wildner. Einen schönen guten Morgen. Ab Herbst dreht sich der Prozessreigen gegen Signa-Gründer René Benko weiter. Am 22. und 23. September gibt es zuerst eine Prozesswiederholung. Im Oktober soll dann ein neuer Prozess wegen schweren Betrugs und betrügerischer Krieder starten. Petra Pichler berichtet.
2: Beim neuen Prozess, der ab Oktober verhandelt werden soll, geht es um die zuletzt von der WIKA SDA eingebrachte Anklage. Dabei steht der Vorwurf im Raum, dass Signa-Gründer René Benko die Familienstiftung des Unternehmers und Signa-Investors Hans-Peter Haselsteiner um 5 Millionen Euro geschädigt haben soll. Ein zweiter Vorwurf dreht sich um ein für Benko maßgefertigtes Gewehr im Wert von 80.000 Euro, das dieser vor den Gläubigern verborgen haben soll. In der 27-seitigen Anklageschrift, die dem ORF vorliegt, führt die WKSDA ja auch zahlreiche Zeugen an. Die Benkos Darstellung, er sei nicht der Machthaber der Signa-Gruppe gewesen, sondern nur Berater, widersprechen. Benko selbst weist die Vorwürfe zurück. Sein Anwalt Norbert West zeigt sich angesichts des Prozessstarts im Oktober zuversichtlich, dass die Anklageschrift vollumfänglich entkräftet werden kann.
1: In Südfrankreich hat ein Tornado schwere Verwüstungen angerichtet. Hunderte Häuser wurden beschädigt, rund 2800 Haushalte wurden vom Strom abgeschnitten. Mehr als 40 Menschen sind zudem verletzt. Für Betroffene wurden Notunterkünfte eingerichtet. Campingurlaube sind in Österreich weiterhin beliebt. Das Niveau war heuer im ersten Halbjahr mit rund 2,9 Millionen Nächtigungen auf heimischen Camping- und Stellplätzen weiter hoch. Das Rekordniveau des Vorjahres konnte aber nicht erreicht werden, wie aus Daten der Statistik Austria hervorgeht. Besonders stark entwickelt haben sich demnach die Monate Februar und Mai. Und steht der Fußball-Weltverband vor einem Umbruch oder bleibt FIFA-Boss Infantino an der Macht? Im März fällt da eine Entscheidung. Doch schon jetzt laufen hinter den Kulissen Bemühungen, Infantino vom Thron zu stürzen. Federführend durch UEFA-Boss Ceferin, der selbst aber nicht kandidieren will, Daniel Kulowitz.
3: Nach seinem Alleingang und den FIFA-Investorenplänen wackelt die Zukunft von Gianni Infantino, der im März wiedergewählt werden will. Einer, der am Stuhl sägt, ist UEFA-Präsident Alexander Ceferin, Europas Fußballchef. Er selbst werde zwar nicht kandidieren. Nein, ich bin nicht interessiert, sagt Ceferin. Das würde auch meine Glaubwürdigkeit in Frage stellen.
4: My credibility is much, much, much higher if I'm not interested in the position.
3: Ceferin zählt zu Infantinos schärfsten Kritikern und wird im Hintergrund aber versuchen, eine Wiederwahl des FIFA-Bosses zu verhindern. Vorerst haben wir es mal geschafft, dass der Sport nicht verkauft wird, so Ceferin.
4: We stopped another try to sell the sport.
3: Der Fußball sei kein privates Unternehmen.
4: What some people obviously don't understand is, it's not a private company.
3: Bis 18. November muss man einen Gegenkandidaten für Infantino auftreiben, dann läuft die Frist ab.
1: Das waren die Nachrichten mit Lorenz Wildner.
5: Und damit zum Wetter.
6: Allzu viel Sonne gibt es heute nicht, am ersten jetzt noch und in den nächsten 2-3 Stunden. Aber in Summe tauchen immer mehr Wolken auf und mit ihnen dann auch Regenschauer. Die gibt es zunächst vor allem im Süden des Landes, in der südlichen Steiermark, an der Grenze zu Slowenien. Große Mengen werden es nicht sein, aber immerhin. Am Nachmittag dann erwarten wir Schauer und stellenweise auch Gewitter, dann eher in der Obersteiermark. Die Höchstwerte im Vergleich zu gestern eine Spur kühler, 19 bis 26 Grad. Morgen dann wird es aber schon wieder sehr sonnig und sehr warm. Einzelne Schauer und Gewitter am Nachmittag sind nicht ganz ausgeschlossen, aber in Summe ein Sommertag morgen.
5: 6:03, Sie haben das Radio Steiermark Verkehrsservice.
6: Und da läuft's gut, es sind uns keine Störungen gemeldet worden.
5: Super!
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5: Und das schon mal mit ihrer Lieblingsmusik.
6: Guten Morgen!
5: Guten Morgen am Dienstag. Gleich sprechen wir über die beliebteste Musik.

0: Schönen guten Morgen am Dienstag. Ein voller Schlossberg. Ein übervoller Schlossberg. Und das jeden Montag. Austropop zieht. Einen wunderschönen guten Morgen am Dienstag.
1: Guten Morgen.
0: Ich war gestern selbst vor Ort.
1: Wirklich?
0: Ich habe mir das mal angeschaut.
1: Schön.
0: Graz, Schlossberg, D2. Übrigens, liebe Grüße an den Harry und an Peter. Peter Kahner, das vergessen immer wieder viele da draußen, wissen eigentlich auch gar nicht. Peter Kahner, unser Peter Kahner, ja, hier von Radio Steiermark, ist genau Teil von D2. Wir sind sehr stolz drauf, dass wir ihn da oben spielen hören dürfen. Seit 2007 spielen die dort oben und seit Wochen und Monaten pilgern dort Tausende gefühlt drauf. Der ganze Schlossberg ist voll.
1: Und
0: die
1: warum?
0: Sitzen auf jeder freien Ecke.
1: Weil sie Austropop spielen.
0: Richtig.
1: Und das ist geil.
0: Richtig. Austropop erlebt gefühlt den 100. Frühling und wieder geht's nach oben.
2: Ich glaube einfach in Zeiten wie diesen, wo die ganze Gesellschaft noch Halt sucht, glaube ich, ist der Austropop ein sehr gutes Mittel, wieder die Gesellschaft zusammenzubringen.
3: Die Lieder haben Tiefgründigkeit und ich glaube die Ehrlichkeit und das macht es, glaube ich, aus.
4: Ich glaube, Leute wollen Verbundenheit mit ihrer Heimat.
5: Ich glaube, weil man sich bewusst wird, dass der Dialekt am Aussterben ist und dass man schon Fokus drauf hat, auch das zu erhalten und interessiert ist und auch wieder die Identifizierung halt mit dem, wo man herkommt.
0: Und das Coole, das ist wirklich das Spektakuläre, nicht nur gestern, sondern auch bei den unzähligen Austropop-Konzerten im ganzen Land. Die Jugend, sie kommt.
1: Ja, die ganze Familien sind da, ne? Die alten, die Jungen.
0: Ist das Schöne, Gerd Steinbecker. Das freut einem Star, einer Legende natürlich auch.
6: Zuerst einmal wundert man sich. Ich meine, das sind Zeiten, Welten dazwischen. Und das haben wirklich die Songs, unabhängig von der Person, überlebt. Und das freut mich schon. Ne? Das ist also weder mit irgendeinem Personenkult oder sonst was zu tun. Die scheinen teilweise wirklich gute Songs zu sein.
1: Sehr bescheiden.
0: Gerd Steinbecker, wie er lebt und lebt. Seine Songs und auch die von den Kollegen, die sind einfach der Wahnsinn. Hat man eben gestern am Abend wieder gehört. Jeder Einzelne wird mitgegrölt, egal ob jung oder alt. Jeder Einzelne kommt einfach auch gut an. Und wenn man jetzt den Song, der jetzt kommt, sich anhört, dann ja, viel Spaß jetzt beim Mitsingen. Laut aufdrehen in der Live-Version. Gerd Steinbecker, schönen Dienstag.
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0: Ein Sommersong gefällig? Ist es vielleicht heute der da? So gut.
1: So sehr gut.
0: Da geht schon fast nichts drüber, wobei. Für alle Partyfans da draußen.
1: Was machen wir jetzt?
0: Ja.
2: Days oder Days?
3: Welcher Sommerhit darf sein?
0: Entweder Lambada oder Ab in den Süden.
1: Oh. Ja, wir können es jetzt nicht entscheiden.
0: Deswegen haben wir ja sie. 0316 42 58 58.
1: Und welches Lied brauchen Sie genau nach 8?
0: Genau.
1: Für also den ersten Kaffee-Büro, für die Fahrt ins Auto, was immer Sie da gerade tun, aber Sie können es jetzt aussuchen.
0: 0316 42 58 58. Einfach Ihren Namen draufreden, kurz sagen warum und dann geht's schon los. Oder einfach nur sagen, ich möchte Ab in den Süden hören. Ich möchte Lambada hören. Das geht auch.
1: Darf ich mitspielen, ich möchte Lambada hören?
0: Du kannst mitspielen, weil ich möchte nämlich Ab in den Süden hören. Ah. Also Sie haben jetzt die Möglichkeiten, sich zu entscheiden. 0316 42 58 58.

0: 6.30 Uhr, halb sieben. Guten Morgen.
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2: Der Verein Erzbergbahn hofft auf eine Lösung für seine Publikumsfahrten von Vordernberg auf den Erzberg. Derzeit darf die Bahn nicht zum Bahnhof Erzberg fahren, von wo aus kombinierte Haulifahrten bereits gebucht wurden. Grund ist, dass zwei historische Bahntunnel nach neuen Auflagen nicht mehr befahren werden dürfen. Die steirischen Grünen fordern nun vom Landeshauptmann, sich für die Erzbergbahn einzusetzen und EU-Gelder aufzustellen, berichtet Eva Böttler.
3: Eines ist klar, sagt Obmann Joachim Lanner. Der Verein Erzbergbahn wird die neuen Brandschutz- und Sicherheitsauflagen für die beiden 135 Jahre alten Bahntunnel allein nicht stemmen können.
4: Im Konkreten handelt es sich bei uns um den Prepichl-Tunnel und den Plattentunnel, der direkt unterm Erzberg hindurchführt. Die Tunnel sind dann durch die ÖBB bis 1988 betrieben worden. Zwei Jahre nach der Einstellung wurden diese Tunnel natürlich auch mit dem damaligen Stand der Technik übernommen. Wobei man schon betonen muss, dass in keinster Weise in den letzten 35 Jahren es hier zu irgendwelchen Problemen irgendwelcher Art natürlich gekommen ist.
3: Seit 1990 wurde der Betrieb der Museumsbahn alle drei Jahre von der Bezirkshauptmannschaft Leoben unter Zuziehung von Experten genehmigt, zuletzt 2023. Nun ist die Fahrt durch die Tunnel untersagt und die Ehrenamtlichen müssen Buchungen rückabwickeln. Es entgehen dem Verein Erzbergbahn Einnahmen in der Höhe eines mittleren fünfstelligen Eurobetrages. Eine Spendenaktion wurde ins Leben gerufen, um die Erzbergbahn vorerst vor dem Aus zu retten. Private allein werden es aber nicht schaffen, sagt Obmann Joachim Lanner. Er appelliert an die Politik und die Verantwortlichen.
4: Es wäre denkbar, dass man zumindest einmal auf jeden Fall einen runden Tisch der Experten dann einberuft, wo man dann eben vernünftige, brauchbare Lösungen findet. Natürlich Notbeleuchtung wäre schon ein Thema im Tunnel, aber darüber hinausgehende Maßnahmen muss man sich auf jeden Fall genauer anschauen, wie das praktikabel umsetzbar ist.
3: Auch jeder Gast, der auf verkürzter Strecke fährt, unterstützt die Erzbergbahn, so der Obmann.
2: Am 12. September feiert die Erzbergbahn übrigens 135-Jahr-Jubiläum mit einem Fest in Eisenerz. SPÖ-Chef und Vizekanzler Andreas Babler hat sich im ORF-Sommergespräch gestern Abend für die Abschaffung der Finanzierung von Privatspitälern ausgesprochen. Es sei unerklärlich, warum 200 Millionen Euro pro Jahr über den Finanzierungsfonds Priklav in private Krankenanstalten fließen, wo unter anderem Schönheitsoperationen für Superreiche damit finanziert würden, so Babler. Er will das Geld dem öffentlichen Gesundheitswesen zur Verfügung stellen. Spitalsschließungen lehnt Babler ab. Gerald Scheiblehner ist seit gestern Abend der neue Trainer des GRK. Der 49-jährige Oberösterreicher erhält beim Grazer Traditionsverein einen Vertrag bis Sommer 2028. Ex-Coach Ferdinand Feldhofer musste nach einem 0:8 Niederlage gegen Rapid gehen. Auch Interimstrainer Joachim Standfest macht nach der 0:1 Niederlage gegen Ried nicht mehr weiter. Oliver Joos informiert.
5: Im Rahmen einer Fan-Stammtischveranstaltung spricht der neue GRK-Trainer Gerald Scheiblehner per Videobotschaft zu seiner neuen Anhängerschaft.
6: Ich darf mir vorstellen als neuer Cheftrainer beim GRK, Gerald Scheiblehner. Bin fast 50 Jahre, hoffe aber, dass ich noch die Energie habe, auch, ja, da jetzt die weiteren Monate, hoffentlich vielleicht sogar Jahre mitzugestalten. Ich freue mich riesig auf das erste Training gemeinsam mit der Mannschaft und nunmehr freue ich mich auf das erste Spiel am Samstag zu Hause gegen den WRC und kann versprechen, dass wir unseren Beitrag dazu tun, dass ihr Grund habt, laut zu sein.
5: Scheiblehners Trainerlaufbahn führt über die Regionalliga und die Juniors aus Oberösterreich im Sommer 2021 zu Blau-Weiß Linz. Mit den Linzern gelingt ihm 2023 der Aufstieg in die Bundesliga. Damals in einem spannenden Fernduell gegen den GRK. Nach dem Klassenerhalt führt er die Oberösterreicher sogar in die Meistergruppe. Danach folgt der Wechsel in die Schweiz zu den Grasshoppers Zürich. Dieser Auslandsaufenthalt ist allerdings von weniger Erfolg gekrönt. Nach 34 Spielen muss Scheiblehner im März seine Koffer packen. Sein Co-Trainer in der Schweiz ist übrigens damals der GRK-Aufstiegstrainer Gernot Messner. Die vergangenen Monate nutzte der Oberösterreicher für Hospitationen bei zahlreichen Top-Trainern, unter anderem bei Ex-Sturm-Coach Christian Ilzer und der TSG Hoffenheim. Das heutige Auftakttraining dient dem ersten Kennenlernen mit der Mannschaft. Am Mittwoch präsentiert sich dann Gerald Scheiblehner im Rahmen einer Antrittspressekonferenz der Öffentlichkeit.
2: Auch beim Grazer Lokalrivalen Sturm gibt es Veränderungen. Der Bundesliga-Vizemeister verpflichtete gestern den kosovarischen Mittelfeldspieler Valmir Matoschi. Er wechselt vom Schweizer Meister Thun nach Graz und unterschrieb einen langfristigen Vertrag. Im Gegenzug trennt sich Sturm von Maurice Malone. Der Stürmer wurde erst vor einem Jahr für kolportierte 2 Millionen Euro von der Wiener Austria nach Graz geholt. In 40 Partien hat er nur 4 Tore geschossen. Jetzt wechselt er zu Minnesota United in die USA. Und jetzt noch zum Wetter. Claudia Rath weiß, wie es wird.
7: Es geht relativ sonnig los, aber so bleibt es nicht. Im Laufe des Tages werden immer wieder auch dichtere Wolkenfelder durchziehen und die bringen Regenschauer. Zunächst vor allem in der südlichen Steiermark am Nachmittag, dann eher in der Obersteiermark. Da können dann stellenweise auch Gewitter dabei sein. Regenmengen wird es in Summe keine großen geben. Von den Temperaturen her liegen wir im Moment zwischen 11 Grad etwa in Mürzzuschlag und 15 Grad zum Beispiel in Graz, 14 haben wir in Bad Mitterndorf und Leibnitz, 13 Grad in Hartberg und Murau. Im Laufe des Tages dann wird es warm, aber nicht ganz so warm wie gestern. Das will ich sagen, 19 bis 26 Grad, da die Höchstwerte. Morgen Mittwoch dann aber alles wieder besser. Es wird überwiegend sonnig und sehr warm. Bis zu 28, 29 Grad sind möglich. Einzelne Schauer und Gewitter können dabei sein am Nachmittag. Wahrscheinlichkeit ist nicht allzu groß. So, jetzt habe ich es. Ja, schau mich nicht an.
0: Nein, es war sehr nett. Der Satz sich selber, das will ich jetzt sagen, genau. Mit der zweiten Stimme im Gehirn. Ich möchte das jetzt sagen.
7: Bin nicht umsonst Zwilling im Sternzeichen.
0: Das war
7: in Nierlan.
0: Das hat man gerade gemerkt. 6:36 Uhr. Schönen guten Morgen, Sie das Radio Steiermark Verkehrsservice.
7: Alles gut, sind jetzt keine Störungen gemeldet worden. Ich will gerade, wer redet jetzt?
0: Ja, sagst jetzt du oder sagst jetzt ich, dass es alles gut ist?
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0: Guten Morgen.
7: Guten Morgen.
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0: Schönen guten Morgen, Steiermark. Es ist 6.42 Uhr.
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0: Bereit?
2: Sowieso, immer.
3: Hallo?
0: Frau Bayer?
3: Ja?
0: Super, das ist schön. Einen wunderschönen guten Morgen. Claudia Rath und Thomas Seidel von Radio Steiermark sind da.
2: Guten Morgen.
3: Ja, guten Morgen.
0: Guten Morgen. Sie sind nicht alleine, stimmt das?
3: Nein, schon lange nicht mehr.
0: So habe ich was gedacht. Alles Gute zum Geburtstag.
3: Ja, vielen, vielen Dank.
0: Wie
3: kommt denn das da nach Graz?
0: Bitte, was machen Sie?
3: Wie kommt denn das nach Graz?
2: Naja, so. Wenn man drei Buben hat, einer hat immer eine gute Idee.
3: Ah, ja.
2: In dem Fall war es der Dominik.
3: Ah ja, einer der Gute und zwei haben Schlechte.
0: Okay, so ungefähr. Wobei von Mitterlabil bis nach Graz ist nicht so weit. Bianca Peyer, alles Gute zum Geburtstag. 50 Jahre jung, der Wahnsinn. Drei Söhne, Dominik, William, Marcel plus die Schwiegertöchter und den Mann Hannes. Es läuft. Und die Landwirtschaft zu Hause ist auch dabei.
3: Okay, alles. Also ich brauche nichts mehr sagen.
2: Nein, sie schwimmen gern, sie tanzen gern, sie sind eine super starke Mama und Frau. Alles wissen wir.
3: Alles wisst ihr, na bitte. Das ist ja Wahnsinn.
2: Mit wem feiern Sie denn schon?
3: Ja, in dem, was du gerade aufgezählt hast. Alle da.
0: Alle da, sehr gut.
3: Mit Instrumente.
0: Sehr gut.
3: Wir haben gerade eben gefrühstückt und uns gestärkt für den ganzen Tag.
0: Sehr cool. Ja, dann viel Spaß, alles, alles Gute und viel Spaß noch beim Feiern.
3: Ja, danke, danke.
0: Schönen Tag, Papa, liebe Grüße an alle. Es geht wieder los, super. Ja, feiert's weiter.
3: Geht weiter, ja.

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0: aus der Gemeinde Söding, St. Johann nach Dubai. Das sind 5560 Kilometer. Und ich darf es Ihnen jetzt sagen, und ich freue mich sehr darüber, wirklich auch persönlich, dass ich...
1: Was?
0: Was?
1: Dubai? Du? Was?
0: Nein.
1: Was hast du vor?
0: Gar nichts. Ich fahre nächste Woche nach Grado.
1: Ja, eben.
0: Aber nicht nach Dubai. Nein, also nicht ich aus Söding wechsle nach Dubai, sondern zwei steirische Falken.
1: Ach so.
0: Also jetzt keine Sorge. Also Radio Steiermark, nichts Radio Dubai.
1: So. Okay.
0: Aber dafür zwei steirische Falken, da sind wir sehr stolz drauf, die Gemeinde und Weststeiermark und die ganze Steiermark drauf, dass wir in dem Fall ab sofort die Falken transportfähig machen. Nicht wir, in dem Fall auch Peter Eckert, Veterinärdirektor. In den zertifizierten Transportboxen geht es jetzt wirklich aus der Steiermark.
1: Nach Dubai.
0: Genau.
2: Für die Veterinärbehörde ist also einerseits ganz wichtig die Identität der Tiere, der Zustand der Tiere, das heißt, sie müssen gesund und transportfähig sein und sie müssen aus einem Gebiet, also hier in der Weststeiermark, stammen, das seuchenfrei ist und sie müssen 21 Tage quarantänisiert worden sein und keinen Kontakt mit anderen Geflügel gehabt haben.
0: 40 Tiere leben in der steirischen Falknerei von Günther Grabenwarter. 8 bis 10 werden dann für die Zucht verwendet.
3: Du musst natürlich immer so denken, wie der Falke denken würde, wenn der fliegt. Das heißt, der Falke muss auch top trainiert sein mit Top-Futterangebot. Der muss trainiert werden wie ein Spitzensportler. In der Natur ist er genauso durchtrainiert und das ganz Gleiche machen wir auch.
0: Also von den weststeirischen Linden zu den Palmen und Sandstränden in Dubai, im Sturzflug übrigens, das ist Wahnsinn, oder? Bis zu 380 km.
1: Unvorstellbar, das ist schon in der Ebene nicht vorstellbar, dass der rechtzeitig abbremst auch noch.
0: Ich liebe ja so Flug- und Vogelshows. Shows. Das ist das Beste, was es gibt.
1: Also ich flieg einfach
0: vor kurzem im Sommer mit den Kids und gesagt, das war ein Traum. Ich liebe es. Günther Grabenwarter also hat es geschafft. Zwei Falken werden darüber, über den Wolken dann nach Dubai fliegen. Viel Spaß.
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1: Ja, ist die Freiheit grenzenlos, auch für zwei Wanderfalken aus der Steiermark, aus der Weststeiermark, die eben nach Dubai übersiedeln. Die Bilder zur Geschichte, die wir gerade gehört haben, gibt's online auf OFON zum Nachschauen aus dem gestrigen Steiermark heute Beitrag. Schönen guten Morgen, 6.56 Uhr, Dienstag.

0: 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Es ist 7 Uhr.
1: Am Mikrofon ist Lorenz Wildner. Einen schönen guten Morgen. In der Reihe der ORF-Sommergespräche war am Abend SPÖ-Chef und Vizekanzler Andreas Babler bei Simone Striebel zu Gast. Themen waren unter anderem Gesundheit, Pensionen und die Krise der SPÖ. Bei der Gesundheit fordert Babler, die Förderung privater Krankenanstalten zu streichen. Tanja Malle fasst zusammen.
2: SPÖ-Chef Andreas Babler will den Privatkrankenanstalten Finanzierungsfonds auflassen. Damit werden 38 private Krankenanstalten gefördert. Aktuell kostet das 211 Millionen Euro. Babler will
3: die Beiträge, die ich da erwähnt habe, den Menschen wieder zurückgeben, nämlich für ihre öffentliche Gesundheitsversorgung.
2: Unverändert bleibt die Position bei den Pensionen. Das gesetzliche Antrittsalter soll nicht erhöht werden, aber es solle Menschen ermöglicht werden, bis zu ihrer Pensionierung zu arbeiten und nicht krank bzw. arbeitslos gemeldet zu sein, soll heißen.
3: Bessere Arbeitsbedingungen, auch nachdenken, was gibt es für Anreize oder Verpflichtungen für große Unternehmen, auch ältere Beschäftigte anzustellen.
2: Zum historischen Umfragetief der SPÖ, sie liegt aktuell bei rund 16%, sagt Babler.
3: Ganz ehrlich, niemand freut der Blick auf die Umfragen.
2: Es gelte, das Vertrauen der Wähler zurückzugewinnen.
1: Die USA weiten ihre Sanktionen gegen den Iran aus. US-Finanzminister Bessent zufolge soll der Iran komplett von der Weltwirtschaft isoliert werden. So sollen Strafmaßnahmen gegen alle Länder verhängt werden, die weiterhin Geschäfte mit dem Iran betreiben. Der Iran hatte im Vorfeld angekündigt, alle Ölexporte zu stoppen, sollte der Wirtschaftskrieg andauern. Heftige Unwetter haben Frankreich überzogen. Im Südwesten des Landes hat ein Tornado zahlreiche Häuser beschädigt. 41 Menschen wurden dabei verletzt. Tausende Haushalte waren zeitweise ohne Strom. Ansgar Gersmann.
4: Tornade qui touche le sol.
5: Mit dem Handy filmen die Menschen ungläubig die Windhose.
4: Oh putain, oui.
5: Autos werden durch die Luft geschleudert. Dächer abgedeckt. Eine schwangere Frau wird verletzt, als ihr Haus über ihr zusammenbricht. Das berichtet später ihr Ehemann der Nachrichtenagentur AFP. Die betroffene Präfektur hat Notunterkünfte eingerichtet. In ganz Südfrankreich führen Stürme zu Zugverspätungen, Straßensperrungen und Flugausfällen an mehreren Airports. Die dritte Etappe des Vuelta-Radrennens musste wegen Hagel abgebrochen werden. Rund 2800 Haushalte in mehreren Dörfern waren nach Behördenangaben zeitweise ohne Strom.
1: Der deutsche Autokonzern Volkswagen steckt in der Krise. In wenigen Stunden beginnt in der Wolfsburger Zentrale eine Serie von außerordentlichen Treffen zwischen Vorstand und Belegschaft. Zur Betriebsversammlung hat die Arbeitnehmervertretung geladen. Sie fordert Klarheit von der Konzernführung für die angekündigten Sparmaßnahmen. Es wackeln tausende Stellen und vier Werke bei Europas größten Autobauer. Das waren die Nachrichten mit Lorenz Wildner.
6: Und damit zum Wetter.
7: Und das wird heute unbeständig und warm, 19 bis 26 Grad die Höchstwerte. Jetzt in der Früh war noch relativ frisch, 15 Grad haben in Graz, Eisenstadt, Wien, St. Pölten, 13 sind es nur in Salzburg. Und da gibt es jetzt auch schon die ersten Wolken von Bregenz bis Klagenfurt und die ziehen dann auch tagsüber immer wieder in die Steiermark herein. Und bereits am Vormittag kann es im Süden des Landes ein paar Regenschauer geben, am Nachmittag dann auch in der Obersteiermark sind stellenweise Schauer und Gewitter möglich. Große Regenmengen wird es in Summe aber nicht geben. Morgen Mittwoch dann schon wieder ein überwiegend sonniger Tag, sehr warm wird es mit knapp 30 Grad. Einzelne Regenschauer und Gewitter sind am Nachmittag möglich, vor allem im Norden.
6: 6:35, Sie hören das Radio Steiermark Verkehrsservice.
7: Da läuft's heute gut, ich hoffe, ich verschreie's nicht, ich wünsche Ihnen eine gute und sichere Fahrt.
6: Achtung, halten Sie Ihre Beine fest.
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6: Ansonsten kann sein, dass Sie davonfliegen vor lauter Tanzgefühl. Dieser Song ist unfassbar. Kenny Loggins, 84 auf die Welt gekommen, dieser Song. Immer noch so zeitlos und so gut und auf jeder einzelnen Party der bringt.
7: Ja, Shake It Baby ist das.
6: Absolut, absolut. Genau, was du sagst, Claudia.

0: 10 nach 7 in Novi Angeli. Donna Felicita. Ich kann super Italienisch.
1: Total.
0: In
1: Gelato, sag mal Gelato. Angeli.
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0: Fragola. Fragola.
1: Ja, Erdbeereis, oder?
0: Fragola. Das habe ich mir immer gemerkt. Das ist super. 18 Grad Teichalm, das war die Lösung gestern.
1: Und damit Riesenauflauf am Marktplatz in Maria Lankowitz. Da wohnt nämlich Andrea Schwarz. Die hat es exakt geschätzt, ja, und damit die Eiszeit in ihren Heimatort gebracht.
0: Genau, jeden Montag gewinnen Sie mit dem richtigen Temperaturschätzen in der Steiermark eine Eistruhe.
3: Hallo, ja, ich bin's persönlich und ich habe mich sehr gefreut. Es ist auch das erste Mal, dass ich was gewinne.
4: Mit den Worten, ich glaube, ich spinne.
3: Ja, stimmt, ja.
5: Wir freuen uns riesig. Auch dazu, was gratis ist.
6: Auf Eis hat man immer Guster. Vor allem Schokoladeeis, was Süßes, so wie ich halt süß bin. Ne? Man hat gedacht, da passt das ganz gut dazu.
7: Und es freut mich, dass ich in Lankholz da seid.
8: Ich bin extra von Garbert Lober gefahren, weil ich bei einer Kundschaft war.
4: Also Kundschaft, du wart. Im Tal wartet Eis.
8: Ja, jetzt gehe ich Eis essen. Jetzt geh das dritte holen. Vanille, Schoko und jetzt Erdbeer.
5: Ich bin auf der Terrasse gesessen, hier Radio Steiermark. Hab schon so einen Eisguster gehabt. Dann bin ich gleich losgerannt und hoffe, ich erwische noch eins.
4: Es kommt noch eine blöde Frage. Freust du dich auf die Schule?
9: Nein.
4: Aufs Eis?
9: Ja.
4: Wie schmeckt's?
7: Ja, ausgezeichnet.
4: Ich schaue nicht hin, aber wir können es eine zweite Runde auch noch machen.
7: Das ist sehr nett. Dankeschön, danke.
10: Ja, ich glaube, wir werden Hans mitnehmen. Sicherheitshalber. Pädagogisch sehr wertvoll, ja.
7: Wir haben extra heute das Schwammerlsuchen abgebrochen, weil uns eine Freundin angerufen hat, dass es heute stattfindet. Und jetzt sind wir natürlich schnurstracks dem gefolgt.
4: Aber Hand aufs Herz, da findet man eher Eis als im Wald die Schwammerl, oder?
7: Ich habe ein bisschen Glück, ich bin ein bisschen ein Glücksschweinerl.
10: Dankeschön.
4: Wachsen schon die Schwammerl?
7: Ja, natürlich. Ja. Man muss nur wissen, wo.
4: Wenn es ein zweites Eis gibt, verraten Sie mir den einen oder anderen Platz.
7: Im Wald. Im Wald.
4: So gescheit wäre er gewesen.
7: Ein Schwammerlsucher verratet seinen Platz nicht.
0: Ist dir was aufgefallen? Ich bin mir ziemlich sicher, dass es fast kein Mann dabei war in der Umfrage von Erich Fuchs.
1: Naja.
0: Dieser Mann, dieser Erich Fuchs, wie macht er das nicht? Der sagt Eis und die Frauen kommen. Unglaublich.

0: 7.15 Uhr.
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0: 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Einfach gut drauf. Der nächste Song ist ein Brett. Wie der schon beginnt. Herrlich. Viel Spaß dabei.

0: Inks. Oder wie sie richtig heißen, In Excess. Schönen guten Morgen.
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0: Ihre Lieblingsmusik, die Sie sich selbst aussuchen.
2: Das oder das?
1: Welcher Sommerhit darf sein?
3: Ich finde, heute ist eindeutig. Für mich ist eindeutig.
0: Sehe ich jetzt nicht ganz so.
3: Eben, hallo.
0: Naja, schon ein richtig guter Song, oder?
4: Guten Morgen, hier spricht der Gerhard aus Lammach. Ich bin gerade nach Wien unterwegs.

0: Alex und würde gerne Sommerhit hören von der Gruppe, deren Großmutter verstorben ist, nämlich Lambada von Kaoma. Ich wünsche euch noch allen einen schönen Tag. Auf Wiederhören.
1: Ja, Kaoma, okay.
2: Ja. Ja. Ist schon okay. Ja. Das ist aber auch schwer, okay.
3: Ich bin der Gerd, das Wohnmobil steht bereit, eingepackt, ab in den Süden.
2: Also, wir haben Stimmen für beide Songs, mehrere für beide Songs. Sehr ausgeglichenes Rennen.
1: Spannendes Rennen.
2: 0316 42 58 58. Sind Sie Team Lambada?
1: Zwei Team übrigens.
2: Oder Team Ab in den Süden? Wollen Sie zum Gewinnerteam gehören? Dann rufen Sie an. In 7 Minuten ist es 7:30. Schönen Dienstag. Radio Starmark läuft. Gleich Simply Red. Und das ist die Naschenweng Melissa.

0: 7.30 Uhr, halb acht am Dienstag. Guten Morgen.
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2: Chronische Entzündungen wie Rheuma, Diabetes oder Asthma können für die Betroffenen zur Qual werden. Oft beschränkt sich die Therapie lediglich auf eine Linderung der Symptome. Ein Naturstoff aus einem australischen Meeresschwamm könnte nun Hoffnung für diese Menschen bringen. Gemeinsame erste Forschungsergebnisse der Universitäten Graz und Innsbruck sind sehr vielversprechend, berichtet Gregor Waltl.
3: Eine Entzündung ist die erste Abwehrreaktion des Körpers und gibt dem Immunsystem das Signal, aktiv zu werden. Diese an sich nützliche Reaktion kann jedoch zu stark und chronisch ausfallen, mit oft lebenslangem Leiden als Folge. Ein Forscherteam um Andreas Köberle von der Uni Graz forscht seit Jahren an einem neuen Wirkstoff gegen diese Überreaktion. Der zufällige Fund eines australischen Meeresschwamms der Gattung Sponja könnte nun den entscheidenden Durchbruch bringen.
4: Dieser Meeresschwamm hat hier einen sehr wirksamen und sehr potenten Wirkstoff hervorgebracht, der uns jetzt die Möglichkeit gibt, die Mechanismen und das Potenzial dieser Ansatzpunkte besser zu verstehen.
3: In unzähligen Versuchsreihen wird nun in Graz und Innsbruck aus diesem Naturstoff ein synthetischer Wirkstoff gesucht, der mehr als nur die Symptome lindern soll.
4: Das Neue wäre eben, dass nicht nur Entzündungen unterdrückt waren, Entzündungen waren aktiv aufgelöst und man macht sich dieser grundsätzlichen Ursache von metabolischen Erkrankungen zunutze, nämlich die Fehlregulation des Stoffwechsels und versucht, den Stoffwechsel an sich umzuprogrammieren.
3: Am Rohstoff Meeresschwamm soll es nicht scheitern. Der dient ja nur als Vorlage fürs Labor.
4: Wir waren hier keine Korallenriffe niederwalzen, sondern der synthetische Ansatz wird dann dazu führen, dass wir einfach im Reagenzglas genug Material herstellen können. Das ist zumindest die Vision.
3: So Forschungsleiter Andreas Köberle von der Uni Graz. Ziel sei es, nach Sicherstellung der entsprechenden Wirkstoffmenge eine erste klinische Studie am Menschen durchzuführen. Bis dahin könnten aber wohl noch einige Jahre vergehen.
2: Heute wird der Spatenstich für den stärksten Photovoltaikpark der Energie Steiermark gesetzt. Die neue Anlage in Allerheiligen bei Wildon soll auf 20 Hektar mehr als 29 Millionen Kilowatt Sonnenstrom pro Jahr produzieren. Damit können 8.300 Haushalte mit erneuerbarer Energie versorgt werden. 11 Millionen Euro werden in den Bau des PV-Parks investiert. Im kommenden Frühjahr soll die Anlage in Betrieb gehen. Die Erzbergbahn darf derzeit nicht von Vordernberg zum Bahnhof Erzberg fahren. Grund ist, dass zwei historische Bahntunnel nach einer Auflage nicht befahren werden dürfen. Das sei eine finanzielle Katastrophe für den Tourismus, heißt es vom Betreiber, dem Verein Erzbergbahn. Denn damit müssen Kombitickets mit Haulifahrten rückabgewickelt werden. Die steirischen Grünen fordern nun den Landeshauptmann auf, sich um EU-Gelder für die Erzbergbahn zu bemühen. Eva Pöttler informiert.
5: Eines ist klar, sagt Obmann Joachim Lanner. Der Verein Erzbergbahn wird die neuen Brandschutz- und Sicherheitsauflagen für die beiden 135 Jahre alten Bahntunnel allein nicht stemmen können.
6: Im Konkreten handelt es sich bei uns um den Prepichl-Tunnel und den Plattentunnel, der direkt unterm Erzberg hindurchführt. Die Tunnel sind dann durch die ÖBB bis 1988 betrieben worden. Zwei Jahre nach der Einstellung wurden diese Tunnel natürlich auch mit dem damaligen Stand der Technik übernommen, wobei man schon betonen muss, dass in keinster Weise in den letzten 35 Jahren es hier zu irgendwelchen Problemen irgendwelcher Art natürlich gekommen ist.
5: Seit 1990 wurde der Betrieb der Museumsbahn alle drei Jahre von der Bezirkshauptmannschaft Leoben unter Zuziehung von Experten genehmigt, zuletzt 2023. Nun ist die Fahrt durch die Tunnel untersagt und die Ehrenamtlichen müssen Buchungen rückabwickeln. Es entgehen dem Verein Erzbergbahn Einnahmen in der Höhe eines mittleren fünfstelligen Eurobetrages. Eine Spendenaktion wurde ins Leben gerufen, um die Erzbergbahn vorerst vor dem Aus zu retten. Private allein werden es aber nicht schaffen, sagt Obmann Joachim Lanner. Er appelliert an die Politik und die Verantwortlichen.
6: Es wäre denkbar, dass man zumindest einmal auf jeden Fall einen runden Tisch der Experten dann einberuft, wo man dann eben vernünftige, brauchbare Lösungen findet. Natürlich Notbeleuchtung wäre schon ein Thema im Tunnel, aber darüber hinausgehende Maßnahmen muss man sich auf jeden Fall genauer anschauen, wie das praktikabel umsetzbar ist.
5: Auch jeder Gast, der auf verkürzter Strecke fährt, unterstützt die Erzbergbahn, so der Obmann.
2: Der GRK ist auf der Suche nach einem neuen Trainer fündig geworden. Gerald Scheiblehner übernimmt ab sofort die Aufgabe des Cheftrainers. Der 49-jährige Oberösterreicher führte 2023 Blau-Weiß Linz in die Bundesliga und war zuletzt Coach bei den Grasshoppers Zürich. Er hat nun beim GRK einen Vertrag bis Sommer 2028 unterschrieben. Und jetzt noch zu Claudia Rath und zu den Wetteraussichten.
7: Ja, noch ist es teilweise aufgelockert, aber im Laufe des Tages ziehen immer wieder auch dichtere Wolkenfelder über die Steiermark hinweg. Und regional kann es schon am Vormittag zeitweise regnen. Am Nachmittag dann gibt es neben sonnigen Abschnitten auch noch Gewitter, die mitmischen können. Die Höchstwerte ein bisschen gedämpft im Vergleich zu gestern, 22 bis 24 Grad. Morgen geht es aber wieder auf sommerliches Niveau mit den Temperaturen 25 bis 28 Grad. Hochdruckeinfluss nimmt zu, damit morgen überwiegend sonnig mit einzelnen Schauern und Gewittern vielleicht am Nachmittag. Allzu viel wird es nicht sein.
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7: Da ist auch nicht allzu viel los im Frühverkehr, zumindest fließt er. Das ist schon mal das Gute. Wenn Sie es anders erleben, Stern 300, können Sie jederzeit kostenlos anrufen.
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7: Schönen guten Morgen.
0: Guten Morgen.
8: Guten Morgen, Klein Breding.
9: Guten Morgen, Kinder.
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1: Und das

0: 7.46 Uhr.
1: Der GRK stimmt überhaupt nichts. Von oben bis unten. Sie sind für mich Orchester ohne Dirigent.
0: Savo Ekmecic, GRK-Legende, war letzte Woche genau an dieser Stelle etwas verschnupft,
2: empört,
0: ob der Situation seines Herzensclubs, der Grazer Traditionsverein, ein ja, Orchester ohne Dirigent. Der Dirigent ist aber gestern gefunden worden.
3: Ich darf mir vorstellen, als neuer Cheftrainer beim GRK, Gerald Scheiblehner, bin fast 50 Jahre, hoffe aber, dass ich noch die Energie habe, einfach ja, da ist die weiteren Monate, hoffentlich vielleicht sogar Jahre, mitzugestalten in einer wichtigen Position. Dessen bin ich mir bewusst. Ich freue mich riesig auf das erste Training gemeinsam mit der Mannschaft und nunmehr freue ich mich auf das erste Spiel am Samstag zu Hause gegen den WRC.
0: Zwei Fragen, eine an dich, Claudia.
2: Ja, sag.
0: Du bist über 50, fühlst du dich noch imstande, Energie zu leisten?
2: Du hast meinen Blick genau richtig gedeutet. Na logisch, ja, da fängt es an.
0: Herr Scheiblehner, es geht erst richtig los. Viel Spaß bei der neuen Aufgabe. Bis Sommer 2028 hat er in dem Fall unterschrieben. Daniel Rosser und Toni Mestrovic kommen als Co-Trainer ins Betreuerteam der Grazer mit. Wir wünschen dem gebürtigen Oberösterreicher alles, alles Gute. War ja bei Blau-Weiß Linz, war zuletzt in Zürich und war auch mal im Gespräch beim SK Sturm.
2: Ja, jetzt ist er GRK geworden.
0: Und deshalb geht es jetzt mit Vollgas in die neue Arbeitswoche. Auch für den Herrn Scheiblehner. Willkommen in der Steiermark.

0: Erstes Naturparkradeln. Diesen Sonntag. Start bei der Reika in Pöllau um 9.15 Uhr. 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
6: Am Mikrofon ist Lorenz Wildner. Einen schönen guten Morgen. Es wird ein spannender Vormittag heute für den deutschen Autobauer VW. Allein in Deutschland sollen bis 2030 bis zu 50.000 Stellen wegfallen. In wenigen Stunden beginnt eine Serie von 9 Betriebsversammlungen zu den Sparplänen. Aus Deutschland, Regina Pöll.
7: Um 9.30 Uhr im Hauptwerk von VW in Wolfsburg soll es losgehen. Die Mitarbeiter sind verunsichert. Jetzt soll Konzernchef Oliver Blume seine Sparpläne erklären. Zuletzt hat Volkswagen in Europa um 500.000 Autos mehr produziert, als nachgefragt wurden. Gründe sind die Zölle der USA und der Absatzeinbruch in China. 4 Werken droht demnächst das aus. Weltweit könnten bis zu 120.000 Stellen gestrichen werden. Für Autoexperte Ferdinand Dudenhöfer greift das zu kurz.
8: Man braucht vernünftige Produkte, man braucht vernünftige Kapazitätsbelegungen.
7: Schon früher hat Blume Sparpläne präsentiert. Ob er sie bei der nächsten Aufsichtsratssitzung am 4. September durchbringt, ist offen. Auch Streiks der Belegschaft könnten folgen.
6: Die SPÖ ist im Sinkflug und kämpft mit den schlechtesten Umfragewerten aller Zeiten. Nicht die beste Ausgangslage also für Parteichef Andreas Babler im gestrigen ORF-Sommergespräch. Auch in den eigenen Reihen kämpft Babler mit fehlendem Vertrauen und Querschüssen. Bisher erfolglos. Viktoria Waldecker aus unserer Innenpolitikredaktion. Kann Babler aus diesem Abwärtstrend ausbrechen?
9: Mit den internen Streitigkeiten hat sich Andreas Babler offenbar ein Stück weit abgefunden. Im Sommergespräch meint er dazu recht trocken, es ist immer etwas los bei uns in der SPÖ. Aber er schafft es eben nicht, diese andauernden Führungsdebatten abzustellen und das schadet ihm und auch der Partei. Denn daneben bleibt nur wenig Platz für inhaltliche Debatten oder eine Neuausrichtung, die die SPÖ wohl dringend brauchen würde. Das spüren auch die Wählerinnen und Wähler und das macht sich in den Umfragen bemerkbar. Da geht die SPÖ auf 16, 17 Prozent zu und sie muss aufpassen, dass die Grünen nicht an ihr vorbeiziehen. Babler selbst gibt sich im Sommergespräch optimistisch, dass mit der Bekämpfung der Teuerung auch die Wählerinnen und Wähler wieder zurückkommen, aber danach sieht es aktuell nicht aus.
6: 2 Monate nach dem verheerenden Doppelerdbeben in Venezuela ist die Zahl der Toten auf mehr als 6.500 gestiegen. Das teilt die Übergangsregierung mit. 2 Erdbeben der Stärken 7,2 und 7,5 haben das Land Ende Juni im Abstand von 39 Sekunden erschüttert. Tausende Menschen wurden obdachlos. Genaue Angaben zur Zahl der Vermissten gibt es keine. Und bei den Ermittlungen zum Drohnenanschlag auf den Leipziger Flughafen gibt es neue Erkenntnisse. Deutschen Medienberichten zufolge wurde eine dritte Drohne auf einem Feld nahe dem Flughafen gefunden. Zudem entdeckten Ermittler dort rund 50 Gramm des hochexplosiven Sprengstoffs Hexogen. Die Behörden prüfen jetzt, ob hinter dem Anschlagsversuch ein größerer Plan steckt. Das waren die Nachrichten mit Lorenz Wildner.
10: Und vom Steirer Lorenz Wildner, liebe Grüße nach Wien, zurück in seine Heimat. Claudia Rath, wie schaut das Wetter bei uns aus?
11: Na, es ist heute ein unbeständiger Tag, auch etwas kühler als gestern. Es ziehen jetzt immer mehr Wolken auf. Also Sonnenschein haben wir noch in Mariazell, in Mürzzuschlag, in Hartberg. Aber Bad Mitterndorf, Mura, Deutschlandsberg, da überall sind schon Wolken aufgetaucht. Und mit den Temperaturen geht es auch nicht allzu weit hinauf. 19 bis 25 Grad mehr sind es heute nicht. Und nach kann es auch Regenschauer geben. Am Vormittag vor allem im Süden des Landes, Grenzregion Slowenien. Nicht große Mengen, aber ein bisschen Regen allemal. In der Obersteiermark dann erwarten wir einzelne Schauer und Gewitter, dann eher am Nachmittag. Morgen Mittwoch, das Ganze schon wieder ein bisschen ruhiger, überwiegend sonnig, sehr warm, 23 bis 28 Grad. In der Früh vielleicht ein paar Wolken, noch ein bisschen Nebel, tagsüber dann ein paar Quellwolken, einzelne Schauer, aber in Summe wieder sehr freundlich, der morgige Mittwoch.
10: Gleich 4 nach 18, das Radio Steiermark Verkehrsservice.
11: Und da läuft's gut, es sind uns im Moment keine Behinderungen gemeldet worden.
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10: Morgen. Ein wunderschöner Morgen. Warum genau es für mich ein wunderschöner Morgen ist, gibt es gleich zu hören.

0: 11 nach 8. Dienstag.
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0: Im Sommer über dürfen Sie entscheiden, immer dienstags und samstags, welcher Sommerhit denn gespielt werden soll. Und ja, möchtest du was sagen?
3: Ich war mal so sicher. Ich meine, ich gebe fürs...
0: Ja, sag, red weiter. Sprich,
3: das war mein Song und ich war mal sicher eigentlich, obwohl es lang natürlich Kopf an Kopf war. Es war
0: findest
3: knapp.
0: Du? Achso, okay. Mhm. Lambada, Kaoma, natürlich ein toller Song, aber ja. Gibt halt dann einen Song, der halt dann einfach irgendwann einmal der Sieger sein muss.
3: Ja.
0: Hallo, wer ist dran?
4: Deutschland, Burgi Ramsau. Bitte, ich möchte gerne ab in den Süden. Danke, wieder Herr.
3: Ja, schaut diese eine entscheidende Stimme, was sie zählt, logisch.
0: Es gibt viele weitere, die sich auch für DJ Buddy The Wave hier auch entschieden haben. Ich persönlich glaube aber auch, dass es eine gewisse Grundsatzentscheidung war, nicht nur für den Song, sondern auch für eine Person.
3: Weil man merkt, ja, genau.
0: Man merkt halt einfach auch, wenn man sich dann halt, also, ich war jetzt 3 Wochen da, durchgehend. Hab mich in den Dienst der Personen hier gestellt, der Hörerinnen und Hörer. Und wo warst du?
3: Wo warst du? Davor war ich 5 Wochen.
0: Wo warst du? In den letzten 3 Wochen, richtig.

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1: Musik aus Österreich, Reverend Storm. Sich für den ESC damals beworben mit Mescalero Ranger, haben es nicht ganz geschafft, aber zumindest ins Musikprogramm von ganz vielen Radiosendern, auch hier bei uns auf Radio Steiermark. Guten Morgen am Dienstag.
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1: Und die spielen wir Ihnen sehr, sehr gerne. Wir wissen, dass Sie Austropop wollen. Deshalb spielen wir es auch.
4: Ist ja auch super, super, super.
1: Und das Schöne, Austropop erlebt seinen 1.000.000. Frühling da draußen. Unglaublich, was zum Beispiel gestern am Schlossberg bei D2 wieder los war. Austropop immer montags und dann sind dort über 1.000 Menschen.
4: Ja.
1: Sie haben vor 14 angefangen, vor 14 Personen, 2007, und sind jetzt bei 1.400.
4: Das ist unfassbar.
1: Das ist irre, was sich da oben abspielt, und das, weil Austropop einfach zieht.
5: Ich glaube einfach, in Zeiten wie diesen, wo die ganze Gesellschaft noch Halt sucht, glaube ich, ist der Austropop ein sehr gutes Mittel, wieder die Gesellschaft zusammenzubringen.
6: Die Lieder haben Tiefgründigkeit und ich glaube die Ehrlichkeit, und das macht es, glaube ich, aus.
7: Ich glaube, Leute wollen Verbundenheit mit ihrer Heimat.
8: Ich glaube, weil man sich bewusst wird, dass der Dialekt am Aussterben ist und dass man schon Fokus drauf hat, auch das zu erhalten und interessiert ist und auch wieder die Identifizierung halt mit dem, wo man herkommt.
1: Aber nicht nur montags im Sommer am Schlossberg, jetzt hier auch, die Stimmen kommen vom Gerd Steinbecker Konzert am Wochenende in Fürstenfeld. Sie alle kommen, die Jungen, die Alten, die es immer schon hören und die es wieder neu hören.
4: Ich finde es so schön, dass es Musik gibt, wo eine ganze Familie einen Spaß dran hat, die Jungen, die Mitteljungen, die ganz Alten.
1: Unglaublich, mhm. Und vor allem Spaß, ganz großes Stichwort auch natürlich bei der ERV, Thomas Spitzer.
9: Es ist ja natürlich ein schönes Kompliment, wenn also unsere Enkel sich daran auch noch erfreuen können. Es ist keine Schande mehr, sich in der eigenen Sprache auszudrücken. Und ich finde es halt toll, weil ob das die Franzosen sind, die Italiener, die singen in ihrer Sprache. Und Songs sind mitten aus dem Leben, kommen aus dem Herzen raus. Und ich glaube, das überdauert halt viele Generationen.
1: Er hat es vollkommen richtig angesprochen. Die Franzosen, die Italiener, in Amerika, der Country, er lebt unglaublich.
4: Es ist authentisch.
1: In Österreich ist es eben der Austropop. Und egal, ob es die Neuen sind oder vielleicht die schon etwas in die Jahre gekommenen coolen Jungs von der ERV. Austropop geht immer. Schönen Dienstag.

0: 8.30 Uhr, guten Morgen.
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2: Der GRK hat seit gestern Abend einen neuen Cheftrainer. Gerald Scheiblehner folgt auf Ferdinand Feldhofer, der nach einer 0:8 Niederlage gegen Rapid gehen musste. Auch Interimstrainer Joachim Standfest macht nach einer 0:1 Niederlage gegen Ried nicht mehr weiter. Der 49-jährige Oberösterreicher Scheiblehner erhält beim Grazer Traditionsverein einen Vertrag bis Sommer 2028, berichtet Oliver Joos.
3: Im Rahmen einer Fan-Stammtischveranstaltung spricht der neue GRK-Trainer Gerald Scheiblehner per Videobotschaft zu seiner neuen Anhängerschaft.
4: Ich darf mir vorstellen, als neuer Cheftrainer beim GRK, Gerald Scheiblehner, bin fast 50 Jahre, hoffe aber, dass ich noch die Energie habe, vor ja da jetzt die weiteren Monate, hoffentlich vielleicht sogar Jahre, mitzugestalten. Freue mich riesig auf das erste Training gemeinsam mit der Mannschaft und nunmehr freue ich mich auf das erste Spiel am Samstag zu Hause gegen den WRC und kann besprechen, dass wir unseren Beitrag dazu tun, dass ihr Grund habt, laut zu sein.
3: Scheiblehners Trainerlaufbahn führt über die Regionalliga und die Juniors aus Oberösterreich im Sommer 2021 zu Blau-Weiß Linz. Mit den Linzern gelingt ihm 2023 der Aufstieg in die Bundesliga, damals in einem spannenden Fernduell gegen den GRK. Nach dem Klassenerhalt führt er die Oberösterreicher sogar in die Meistergruppe. Danach folgt der Wechsel in die Schweiz zu den Grasshoppers Zürich. Dieser Auslandsaufenthalt ist allerdings von weniger Erfolg gekrönt. Nach 34 Spielen muss Scheiblehner im März seine Koffer packen. Sein Co-Trainer in der Schweiz ist übrigens damals der GRK-Aufstiegstrainer Gernot Messner. Die vergangenen Monate nutzte der Oberösterreicher für Hospitationen bei zahlreichen Top-Trainern, unter anderem bei Ex-Sturm-Coach Christian Ilzer und der TSG Hoffenheim. Das heutige Auftakttraining dient dem ersten Kennenlernen mit der Mannschaft. Am Mittwoch präsentiert sich dann Gerald Scheiblehner im Rahmen einer Antrittspressekonferenz der Öffentlichkeit.
2: Zu einem tödlichen Reitunfall ist es gestern in Empersdorf im Bezirk Leibnitz gekommen. Eine 21 Jahre alte Murtalerin war allein mit ihrem Pferd in einer Reithalle. Aus unbekanntem Grund stürzte sie vom Pferd. Sie wurde leblos am Boden liegend gefunden. Für die junge Frau kam jede Hilfe zu spät. Chronische Entzündungen wie Rheuma, Diabetes oder Asthma können für die Betroffenen zur Qual werden. Oft beschränkt sich die Therapie lediglich auf eine Linderung der Symptome. Ein Naturstoff aus einem australischen Meeresschwamm könnte nun Hoffnung für diese Menschen bringen. Gemeinsame erste Forschungsergebnisse der Universitäten Graz und Innsbruck sind sehr vielversprechend, berichtet Gregor Waltl.
5: Eine Entzündung ist die erste Abwehrreaktion des Körpers und gibt dem Immunsystem das Signal, aktiv zu werden. Diese an sich nützliche Reaktion kann jedoch zu stark und chronisch ausfallen, mit oft lebenslangem Leiden als Folge. Ein Forscherteam um Andreas Köberle von der Uni Graz forscht seit Jahren an einem neuen Wirkstoff gegen diese Überreaktion. Der zufällige Fund eines australischen Meeresschwamms der Gattung Sponja könnte nun den entscheidenden Durchbruch bringen.
6: Dieser Meeresschwamm hat hier einen sehr wirksamen und sehr potenten Wirkstoff hervorgebracht, der uns jetzt die Möglichkeit gibt, die Mechanismen und das Potenzial dieser Ansatzpunkte besser zu verstehen.
5: In unzähligen Versuchsreihen wird nun in Graz und Innsbruck aus diesem Naturstoff ein synthetischer Wirkstoff gesucht, der mehr als nur die Symptome lindern soll.
6: Das Neue wäre eben, dass nicht nur Entzündungen unterdrückt waren, Entzündungen waren aktiv aufgelöst und man macht sich dieser grundsätzlichen Ursache von metabolischen Erkrankungen zunutze, nämlich die Fehlregulation des Stoffwechsels und versucht, den Stoffwechsel an sich umzuprogrammieren.
5: Am Rohstoff Meeresschwamm soll es nicht scheitern. Der dient ja nur als Vorlage fürs Labor.
6: Wir waren hier keine Korallenriffe niederwalzen, sondern der synthetische Ansatz wird dann dazu führen, dass wir einfach im Reagenzglas genug Material herstellen können. Das ist zumindest die Vision.
5: So Forschungsleiter Andreas Köberle von der Uni Graz. Ziel sei es, nach Sicherstellung der entsprechenden Wirkstoffmenge eine erste klinische Studie am Menschen durchzuführen. Bis dahin könnten aber wohl noch einige Jahre vergehen.
2: Der Verein Erzbergbahn fordert einen runden Tisch, um eine Lösung nach der Sperre zweier Bahntunnel zu finden. Der Verein sieht sich außerstande, alle nötigen Auflagen für den Betrieb zu erfüllen. Eine Notbeleuchtung sei aber machbar. Derzeit darf die Museumsbahn nur auf den Präbichl und nicht auf den Bahnhof Erzberg fahren, von wo aus kombinierte Haulifahrten bereits gebucht wurden. Die Steirischen Grünen fordern nun den Landeshauptmann auf, sich für EU-Gelder einzusetzen, um die Tunnel zu sanieren. Und jetzt zum Wetter und zu Claudia Rath.
0: Ein bisschen Sonne gibt es noch in der Oststeiermark, ansonsten hat es meist schon zugezogen und auch die ersten Regentropfen sind schon dabei, zum Beispiel im Raum Murau. Und im Laufe des Vormittags kann es überall ab und zu etwas regnen, am Nachmittag vereinzelt dann auch gewittern. Und es ist nicht mehr ganz so warm wie gestern, 22 bis 24 Grad heute die Höchstwerte. In der Obersteiermark ist es föhnig. Morgen Mittwoch wieder ein überwiegend sonniger und wärmerer Tag, einzelne Schauer und Gewitter sind aber dabei, vor allem im Bergland und im Süden.
7: 8.35 Uhr, Sie haben das Radio Steiermark Verkehrsservice.
0: Haben wir selten, dass wir von 5 bis 9 immer das Gleiche sagen können, nämlich es sind uns keine Störungen gemeldet worden. Das ist schön.
7: Hast du ja aktualisiert?
0: Ja, Hobby. Erst.
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0: Guten Morgen.
7: Einen wunderschönen guten Morgen.
8: Guten Morgen, Graten.
9: Guten Morgen, Zauchen.
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1: Und das ist Musik für Ihren Dienstag.

0: Eberhard Forcher und seine Tom Pettings Herzattacken auf Radio Steiermark. 8.42 Uhr, schönen Dienstag.
1: Guten Morgen.
0: Am 25. August 2026, heute zunehmender Mond.
1: Genau, eine Stunde ungefähr noch im Steinbock, dann im Wassermann. Bedeutet, wir sind komplett offen für Neues. Wir machen die Dinge gern anders als gewohnt. Und wir stellen uns auch technischen Herausforderungen und Reparaturen, die wir sonst nie angehen täten, weil es gut läuft.
0: So sind wir Wassermänner. Wir schauen ganz kurz zu den Geburtstagskindern
1: des
0: Tages. Heute ist mein Tag, heute läuft es. Ich muss echt sagen, heute, bis jetzt darf ich mich nicht beschweren.
1: Er hat Oberwasser.
0: Bis jetzt darf ich mich nicht beschweren. Wir kommen zu den Geburtstagskindern. Gene Simmons hat Geburtstag, aber nicht nur er, sondern auch Billy Ray Cyrus, Sandra Maischberger, Eckhard von Hirschhausen, Tom Hollander, Claudia Schiffer, Matthias Oppenhövel, ganz viele Namen, die Sie kennen unter Umständen, aber vielleicht jetzt gerade nicht so hören können, außer Sie hören gerade Steiermark und hören ein weiteres Geburtstagskind, und zwar das hier aus Schottland. Heute 39, Amy McDonald.
1: Ist gut, ja.
0: Taugt uns, oder?
1: Komplett, wenn Sie feiern, taugt uns auch.
0: Alles Gute.

Are you ready for love? Sind Sie bereit für Liebe? Ich bin jetzt einmal für Musik. In 11 Minuten ist es 9 am Dienstag und die Musik, die jetzt kommt, ist einfach nur wütschön und einfach nur gut und einfach nur aus der Steiermark. Wir sind Hannah.

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1: Ja, schnell ist gegangen, oder?
2: Es ist eine Sensation, würde ich schon fast sagen.
1: Wenn du sagst Sensation, sage ich auch Sensation.
3: Ja. Ich darf mir vorstellen, als neuer Cheftrainer beim GRK.
2: Der neue starke Mann.
3: Gerald Scheiblehner, Freimi Riesig.
2: Aus der Gemeinde Söding, St. Johann nach Dubai.
1: Dubai? Du?
2: Nicht ich aus Söding wechsle nach Dubai, sondern zwei steirische Falken.
1: Ach so.
4: Der Falke muss auch top trainiert sein mit Top-Futterangebot.
2: Zwei steirische Falken, da sind wir sehr stolz drauf.
4: Der muss trainiert werden wie ein Spitzensportler.
2: Von den weststeirischen Linden zu den Palmen und Sandstränden in Dubai. 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
1: Am Mikrofon ist Lorenz Wildner. Die USA erhöhen den wirtschaftlichen Druck auf den Iran. Ziel ist, das Land zu isolieren. US-Finanzminister Bessent kündigt deshalb Sanktionen gegen Staaten und Unternehmen an, die weiter mit dem Iran Geschäfte machen. Aus Washington, Barbara Wolschek.
2: Good afternoon. Es waren ungewöhnlich harte Töne des sonst so sanft wirkenden Finanzministers Scott Bessent. Die USA starten eine Operation der Ausgrenzung, eine, die den Iran wirtschaftlich isolieren soll. Die USA stellen Länder vor die Alternative, Handelsbeziehungen mit den USA oder mit dem Iran. Nach dem Motto, wer nicht mit uns ist, ist gegen uns. China, das mit dem Iran wirtschaftlich verbunden ist, wurde nicht namentlich erwähnt. Aber, so Bessent, jeder müsse auf US-Sanktionen gefasst sein. Der ausgerufene D-Day ist mehr ein Warnschuss an Länder, ihre Wirtschaftsbeziehungen zum Iran zu überdenken, ohne allerdings, dass klar wurde, wie viel Zeit ihnen bleibt.
1: Rund 1000 Polizisten fehlen auf den Wiener Polizeiinspektionen. Das Innenministerium versucht, mit mehr Aufnahmen in den Polizeischulen gegenzusteuern. Zuletzt hat aber nur jeder sechste Bewerber die Aufnahmetests bestanden. Viele Polizeischüler brechen zudem ihre Ausbildung ab. Auch im kommenden Schuljahr werden in Österreich mehrere kleine Schulstandorte geschlossen oder zusammengelegt. Betroffen sind je drei Standorte in Oberösterreich und der Steiermark. In Salzburg wird die Polytechnische Schule Neumarkt vorerst stillgelegt. In Oberösterreich liegen die drei betroffenen Schulen im Innviertel. Zuletzt wurden sie von insgesamt 124 Kindern besucht. Und letzte Chance heute für Österreichs Fußballmeister LASK auf den Einzug in die Millionenliga Champions League. Die Linzer müssten allerdings heute um 21 Uhr daheim in Linz gegen Celtic Glasgow ein 0:3 aus dem Hinspiel aufholen, Gerhard Prohaska.
3: Ja, es braucht schon ein kleines Fußballwunder, dass man sich in Linz aber klammert, egal ob Stürmer Eden Hazard.
4: I definitely do believe in miracles.
3: Oder Coach Didi Kübauer.
5: Ja, natürlich. Fußball gibt's Wunder und hoffentlich haben wir auch so ein Wunder parat.
3: Allerdings taktisch wird das vor 17.000 Fans ein Tanz auf der Rasierklinge. Jeder Gegentreffer ist wohl das Ende der Träume.
5: Es ist sicher so ein bisschen so ein Balanceakt, würde ich sagen. Aber ich denke, du musst doch noch mehr All-In gehen. Aber das heißt jetzt nicht, dass du schon ab der ersten Minute da ohne Rückversicherung nach vorn gehst.
3: Statistik, die spricht gegen die Linzer. Erst zweimal hat eine österreichische Mannschaft im Europacup einen 3-Tore-Rückstand aufgeholt. Heute wollen die Linzer aber berühmt werden.
5: Berühmt weiß ich jetzt nicht. Wir waren auf jeden Fall auf jeden einzelnen stolz.
3: Und sollte es nicht für die Champions League Millionen reichen, dann stehen die Linzer zumindest fix in der Europa League.
1: Das waren die Nachrichten mit Lorenz Wildner. Das Wetter.
6: Durchwegs trocken bleibt es heute am ehesten entlang der Donau und nördlich davon. Hier scheint vorerst auch noch oft die Sonne und es wird allmählich windig. Im Großteil Österreichs ziehen heute Wolken durch und bringen ab und zu Regen. Am Nachmittag lockert es dann in Vorarlberg und im Tiroler Oberland schon immer mehr auf. Die Höchsttemperaturen heute je nach Sonne 20 bis 29 Grad. Morgen überall mehr Sonne und etwas wärmer bei 23 bis 29 oder 30 Grad. Im Berg- und Hügelland noch stellenweise Regenschauer oder Gewitter. Soviel zum Wetter mit Thomas Wostal.
7: Weiter zum Radio Steiermark Verkehrsservice. Gute Nachrichten. Sind uns keine Störungen gemeldet worden. Kommen Sie gut an.
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7: Hallo, grüß Gott. Wer energiegeladene Songs zum Mitsingen will, ist bei mir genau richtig. 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

0: So, wir ziehen unsere Bergschuhe an.
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0: Eisenerz hat ja viele hohe Berge zu bieten, aber eine gemütliche und geschichtsträchtige Wanderung unter dem Reichenstein bietet Kathi Wenusch jetzt an.
1: Unsere heutige Wanderung.
2: Von Vordernberg geht's über die Zölzalm nach Hafning bei Trofeiach.
1: Daten und Fakten.
2: Gesamtgezeit sind gute 4 Stunden, gut 14 Kilometer lang ist die Tour, Anstieg ca. 350 Höhenmeter, Abstieg ca. 480 Höhenmeter.
1: Wie schwer ist die Tour?
2: Die Tour ist alles in allem gemütlich mit wunderschönen Ausblicken und zum Schluss einem ganz gemütlichen, und ich liebe es ja besonders, Feldweg entlang von Bächen Richtung Buswieder.
1: Verpflegung.
2: Der Gasthof Schwarzer Adler in Vordernberg, die Zölzalm, das Gasthaus Unterdächler in Hafning oder auch Ruckenstuhl in Hafning.
1: Highlights.
2: Also es zahlt sich schon aus, den Markt Vordernberg genauer anzuschauen. Da gibt es nämlich wirklich viel Geschichte zu sehen. Ein Gutteil des am Erzberg abgebauten Erzes wurde hier zu Roheisen geschmolzen, weshalb Vordernberg jahrhundertelang einer der bedeutendsten Industrieorte Mitteleuropas war. 1840 hat Erzherzog Johann hier die Steiermärkisch-Ständische Montanlehranstalt gegründet. Und hier kann man wirklich viele historische Orte sehen, die auch genau beschrieben sind.
1: Besonderheiten.
2: Das Barbara-Kreuz liegt am Weg und hat eine wundervolle Geschichte. Es wurde vor 188 Jahren aufgestellt. Das weiß Gerd Emmersdorfer von der Knappschaft Vordernberg.
3: Jawohl, klick auf. Das Barbara-Kreuz wurde von einem Beamten von Erzherzog Johann, der da in der Zölz 2 Gruben gehabt hat, wo Silber abgebaut worden ist, wurde dieses Kreuz errichtet. Ja. Die Knappschaft Vordernberg und die Kundenfreunde haben 2010 die Idee gehabt, hier wieder diesen Platz zu aktivieren. Wir treffen uns alle Jahre im Juni, treffen wir uns hier zu einem gemeinsamen Gottesdienst und anschließend besuchen wir eine Buschenschank, wo wir gemeinsam diesen Tag ausklingen lassen.

Pussycat mit Georgie auf Radio Steiermark. Und hier kommt Neues von den Nockies. Eins. Der Song bietet emotionale Ehrlichkeit im typischen Nockies-Sound. Es geht um die Höhen und Tiefen im Leben und um die Liebe, die uns so viel Halt gibt. Hier sind die Nockies. Eins.

0: Es ist 9.30 Uhr.
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2: Auch im bevorstehenden Schuljahr schließen wieder drei kleinere Schulstandorte in der Steiermark. Und zwar die Mittelschule Weiz 1 sowie die Volksschulen Modriach und Bernbach-Affling. In allen drei Fällen haben die Gemeinden den Antrag auf Schließung gestellt. Zudem gibt es in der Steiermark künftig 26 statt 24 Schulcluster. So werden die beiden Volksschulen Leoben-Fröbel 1 und 2 zu einem Cluster zusammengelegt. Neu ist auch der Pflichtschulcluster Knittelfeld-Lindenallee. Heute ist der Spatenstich für den stärksten Photovoltaikpark der Energie Steiermark. Die neue Anlage in Allerheiligen bei Wildon soll auf 20 Hektar mehr als 29 Millionen Kilowatt Sonnenstrom pro Jahr produzieren. Damit können 8.300 Haushalte mit erneuerbarer Energie versorgt werden. 11 Millionen Euro werden in den Bau des PV-Parks investiert. Im kommenden Frühjahr soll die Anlage in Betrieb gehen. Die Polizei hat in monatelangen Ermittlungen einem Dealer-Trio das Handwerk gelegt. Die drei Männer aus Österreich, Russland und der Türkei sollen vor allem südlich von Graz aktiv gewesen sein und große Mengen an Cannabis und Kokain verkauft haben. Es geht dabei laut Polizei um mindestens 35 Kilogramm Cannabis und 600 Gramm Kokain. Alle drei Männer wurden bereits zu Gefängnisstrafen verurteilt. Demnächst stehen die Abnehmer vor Gericht. Zum Wetter. Unbeständig geht es heute durch den Tag. Es kann immer wieder leicht regnen. In der Obersteiermark bilden sich am Nachmittag auch einzelne Gewitter. Die höchsten Temperaturen erreichen heute 19 bis 26 Grad. Morgen am Mittwoch wird es wieder mehr Sonnenschein geben. Nur im Bergland bilden sich am Nachmittag einzelne Regenschauer und Gewitter. Es wird wärmer sein als heute bei maximal 23 bis 28 Grad.
3: Zum Radio Steiermark Verkehrsservice. Läuft richtig gut. Auf unseren Straßen sind uns keine Störungen gemeldet worden. Ricchi e poveri jetzt, made in Italy.
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0: Doch, jetzt drehen wir uns um. Wir holen uns nämlich von da hinten einen Sessel.
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0: Schau, den Sessel, den brauchen wir jetzt. Uli, weiter geht's mit unseren Übungen für die ganze Familie.
2: Unsere heutige Ausgangsposition ist die gleiche wie gestern. Also wir sitzen auf dem Sessel uns gegenüber. Und jetzt arbeiten wir ein bisschen mehr mit den Beinen. Und wir rücken so nah zusammen, dass fast unsere Knie zusammenstoßen. Ja? Und jetzt müssen wir ein bisschen aufpassen. Wir starten beide mit dem rechten Bein. Wir schauen, dass wir das rechte Bein ein bisschen nach vorne bringen und auf der Ferse absetzen. Und wieder auf die Fußsohle stellen. Und das gleiche jetzt mit dem linken Bein. Ganz einfach den Fuß abheben und auf der Ferse abstellen. Und wieder auf die Fußsohle. Und jetzt geht's wieder weiter mit dem rechten Bein. Und jetzt tippen wir mit der Zehenspitze auf. Und wieder auf die ganze Sohle stellen. Und das linke Bein auf die Zehenspitze und dann auf die Sohle. Und jetzt können wir das wieder in so einem Rhythmus. Ich zähle wieder mit. Das heißt, eins ist rechts Ferse, zwei ist Sohle. Drei links Ferse, vier Sohle. 5, Zehenspitze, Sohle, links Zehenspitze und links Sohle. Okay?
3: Okay. Los geht's.
2: Los geht's.
3: Und die, die das gut können, können dann ein bisschen Tempo zulegen. Gutes Koordinationstraining und auch was fürs Hirn.
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0: wieder ein Warwick mit Heartbreaker. 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

0: Ja, wer sie küsst als nächstes, das weiß ich nicht, aber ich kann Ihnen sagen, wie es mit unserem Heimatsommer weitergeht.
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2: Kathi, schon lange nichts mehr von dir gehört.
3: Ja, was soll ich sagen? Hallo Mario. Ja, ich war fast in Kopenhagen, auf jeden Fall war im Café Kuba. Getanzt habe ich auch ein bisschen.
2: War die Maria mit dabei?
3: Nein, der Lou. 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

8 Minuten noch bis 10 eine Meldung aus der Verkehrsredaktion für die B76 Radlpassstraße. Radio Steiermark-Hörer melden einen Unfall zwischen Steins und Schlieb. Es gibt hier in beiden Richtungen kurzen Stau.

0: Wer wissen will, welche Hits in der nächsten Stunde auf uns warten?
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0: Der hier zum Beispiel. Auch die Seher werden vertreten sein. Oder auch der hier. Manhattan Transfer. Klingt super, gell? Ja, gibt's alles und noch viel mehr. Nach den Nachrichten. Bis gleich.
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3: Am Mikrofon ist Lorenz Wildner. Der mutmaßliche Anschlagsversuch auf den Flughafen in Leipzig dürfte umfangreicher geplant gewesen sein als bisher bekannt. Das legen neue Recherchen nahe. Die Ermittler haben demnach eine dritte Drohne entdeckt. Ansgar Gersmann.
4: Vor knapp 3 Wochen wurde eine mit Sprengstoff beladene Drohne am Flughafen Leipzig gefunden. Das mögliche Ziel, ein ukrainisches Frachtflugzeug, das für den Transport von Rüstungsgütern genutzt wurde. Der Zünder der Bombe dürfte jedoch offenbar versagt haben. Eine zweite Drohne ist vermutlich mit einem Frachtflugzeug kollidiert. Laut Recherchen von WDR, NDR und Süddeutscher Zeitung wurde aber Tage später am 14. August eine dritte Drohne in der Nähe des Flughafens gefunden. Dort wurden auch 50 Gramm einer Substanz entdeckt, bei der es sich nach der ersten Einschätzung der Ermittler um einen hochexplosiven militärischen Sprengstoff handeln kann. Sicherheitskreise vermuten, dass der russische Geheimdienst involviert war. Moskau hat das zurückgewiesen.
3: Kanada kündigt heute neue Maßnahmen im eskalierenden Zollstreit mit den USA an. Zuvor hatte US-Präsident Trump eine Erhöhung der Zölle auf kanadische Fahrzeuge und Autoteile auf 50% angekündigt. Kanada will insbesondere die US-Stahl- und Milchindustrie mit Gegenzöllen treffen. Diese sollen ab 8. September gelten. Die Staatsanwaltschaft Wien hat einen Ex-ÖBB-Lokführer angeklagt. Der Mann soll mehrere unmündige Buben sexuell missbraucht haben. Auch männliche Jugendliche hat der Mann demnach zumindest sexuell belästigt. Die Staatsanwaltschaft geht davon aus, dass die Übergriffe zwischen 2009 und 2021 passiert sind. Die jüngsten Betroffenen waren zum Tatzeitpunkt 13 Jahre alt. Nach dem Legionellenausbruch in Linz geht der städtische Versorger Linz AG auf Nummer sicher. Die Kühlanlage wurde vorerst trockengelegt, in der Legionellen nachgewiesen worden sind. Mehr von Stefan Schnabel.
5: Die gefährlichen Erreger von schweren Lungenentzündungen sind in der Kühlanlage auf dem Dach des Stromnetzgebäudes aufgetreten. Dort wird Wasser aus einem Becken auf Rohre und Leitungen zur Kühlung gesprüht. Damit ist vorerst Schluss. Um sicherzugehen, dass sich nicht wieder Legionellen bilden, ist die Kühlanlage trockengelegt worden. Sie ist zuvor laut Linz AG gereinigt und desinfiziert worden. Da es derzeit nicht so heiß ist, sei das Besprühen, wie vorhin beschrieben, nicht nötig. Am Montag ist bekannt geworden, dass keine neuen Legionellenfälle in Oberösterreich aufgetreten sind. Es ist mittlerweile jedoch ein zweiter Infektionsherd im Linzer Industriegebiet bekannt geworden.
3: Campingurlaube sind in Österreich weiterhin beliebt. Das Niveau war heuer im ersten Halbjahr mit rund 2,9 Millionen Nächtigungen auf heimischen Camping- und Stellplätzen weiter hoch. Besonders stark entwickelt haben sich die Monate Februar und Mai. Das waren die Nachrichten mit Lorenz Wildner. Das Wetter.
6: Den ganzen Tag trocken bleibt es heute am ehesten entlang der Donau und nördlich davon. Hier scheint vorerst auch noch oft die Sonne und es wird allmählich windig. Im Großteil Österreichs ziehen heute Wolken durch und bringen ab und zu Regen. Am Nachmittag lockert es in Vorarlberg und im Tiroler Oberland schon immer mehr auf. Die Höchsttemperaturen heute je nach Sonne 20 bis 29 Grad. Morgen am Mittwoch überall mehr Sonne und etwas wärmer bei 23 bis 29 oder 30 Grad. Besonders im Berg und im Hügelland noch stellenweise Regenschauer und vereinzelte Gewitter. So viel zum Wetter mit Thomas Wostal.
0: Weiter zum Radio Steiermark Verkehrsservice. B76 Radlpassstraße. Radio Steiermark-Hörer melden einen Unfall zwischen Steins und Schlieb. Es gibt in beiden Richtungen kurzen Stau.
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0: In den Ärzte-Wartezimmern wird die nächste Patientin aufgerufen. Bei mir geht der nächste Hit raus und der ist Programm. Listen to the Music. Ja, da hören wir gerne zu. Hier sind die Doobie Brothers. Groß sind die Firma.

0: Der August neigt sich langsam dem Ende zu. Den 25. haben wir schon. Der September klopft an, der Herbst. Für viele heißt das wieder mehr Termine, mehr Arbeit und auch wieder mehr Tempo. Vielleicht ist genau diese letzte Augustwoche der richtige Zeitpunkt, um den eigenen Akku noch einmal richtig aufzuladen.
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0: Hier kommen ein paar einfache Last-Minute-Entspannungstipps, Manuel.
2: Meine Last-Minute-Entspannungstipps beginnen gleich mit dem Rasenduft. Wenn irgendwo gerade frisch gemäht wurde, gehen Sie genau dort spazieren und genießen Sie bewusst diesen Geruch. Frisch gemähte Gräser geben nämlich Duftstoffe an die Luft ab, die sofort im Gehirn wahrgenommen werden und mit Entspannung verbunden sind. Tipp Nummer 2 ist die Teepause. Gönnen Sie sich Ihre ganz persönliche Entspannungsteepause. Zum Beispiel grünen Tee. Der enthält die Aminosäure L-Theanin, die laut aktuellen Studien Stress reduzieren kann. Und Tipp Nummer 3 ist die Sommererinnerung. Denken Sie in dieser Woche einfach öfter mal an die schönsten Momente dieses Sommers. Vielleicht ein Abend am See, ein gutes Essen, eine Wanderung oder ein lustiger Moment mit Freunden. Das klingt fast so einfach, aber entspannende Sommererinnerungen können laut Forschung sehr entspannend sein.
0: Also das mit dem Rasenduft bewusst aufnehmen ist heute ein bisschen schwierig, aber die Teepause könnten wir noch machen, jetzt. Und die schöne Sommererinnerung geht da gleich mit. Also ich denke da jetzt an meine große Schwester, mit der ich in diesem Sommer so ein schönes Beisammensein bei unseren Verwandten hatte, mit viel Lachen, gutem Essen, guten Gesprächen. Gell, Sibylle? Entspannt. Tut gut. Schön.

Ich auf der A9 der Pyrenautobahn. Wir sind beim Radio Steiermark Verkehrsservice. Eine Meldung ist gerade reingekommen für die Pyrenautobahn Richtung Süden bei Kilometer 134. Das ist kurz nach dem Knoten St. Michael. Da liegen zwei große Steine auf der Überholspur. Bitte hier ganz, ganz besonders vorsichtig fahren. Der Streckendienst ist unterwegs, also A9. Kurz nach dem Knoten St. Michael in Richtung Graz. Zwei große Steine auf der Überholspur.

Nochmal die Meldung aus der Radio Steiermark Verkehrszentrale, weil es so wichtig ist für die A9 Pyrenautobahn Richtung Graz. Kurz nach dem Knoten St. Michael liegen zwei große Steine auf der Überholspur. Zwei große Steine auf der Überholspur, kurz nach St. Michael Richtung Graz auf der A9. Bitte hier ganz, ganz besonders vorsichtig fahren. Streckendienst ist unterwegs.

0: Josh Turner, your man. Es ist 10.30 Uhr.
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2: Urlaub in der Steiermark steht weiterhin hoch im Kurs. Von Mai bis Juli gab es in unserem Bundesland rund 4 Millionen Nächtigungen, um 94.000 mehr als im Vergleichszeitraum des Vorjahres und somit ein Plus von 2,4%. Bei den Gästeankünften ist das Plus mit 4,5% sogar noch höher. Die steirischen Touristiker erwarten sich dadurch und durch diesen positiven Trend Rückenwind auch für die zweite Saisonhälfte. In Bad Aussee ist gestern Abend ein Auto von der Straße abgekommen und in den Straßengraben gestürzt. Der 56 Jahre alte Pkw-Lenker ist dabei schwer verletzt worden. Einem Rücksitz mitfahrender Mann kam mit leichten Verletzungen davon. Nachkommende Autofahrer alarmierten die Einsatzkräfte. Warum der Wagen von der Fahrbahn abgekommen ist, muss laut Polizei noch ermittelt werden. Zum Fußball. Der Bundesliga-Vizemeister Sturm Graz war gestern gleich doppelt auf dem Transfermarkt aktiv. Einerseits wurde der kosovarische Mittelfeldspieler Valmir Matoschi verpflichtet. Er wechselt vom Schweizer Meister Thun nach Graz und unterschreibt einen langfristigen Vertrag. Im Gegenzug trennt sich Sturm von Maurice Malone. Der Stürmer wurde erst vor einem Jahr für kolportierte 2 Millionen Euro von der Wiener Austria nach Graz geholt. In 40 Partien hat er aber nur 4 Tore geschossen. Jetzt wechselt Malone zu Minnesota United in die USA. Das Wetter ist heute unbeständig. Die Sonne zeigt sich aktuell nirgends in der Steiermark. Die Wolken sind dicht und regional gibt es auch Regen. Dennoch kann sich die Sonne stellenweise heute noch kurz zeigen. Es sind aber auch immer wieder lokale Gewitter möglich. Also heute einfach ein Mix aus Sonne, Wolken und Regen. Morgen Mittwoch wird das Wetter dann generell wieder freundlicher. Es überwiegt der Sonnenschein. Ganz ungetrübt geht es aber auch morgen nicht durch den Tag. Bis zu 28 Grad werden wir morgen wieder haben.
0: Zum Radio Steiermark Verkehrsservice. Da gibt es gleich die gute Nachricht für die A9 St. Michael. Da waren Steine auf der Fahrbahn, die da herumgelegen sind, die sind entfernt worden. Und noch eine gute Nachricht für die B76 Radlpassstraße. Die Unfallstelle zwischen Steins und Schlieb ist auch geräumt. Der Stau hat sich aufgelöst. Also allen unterwegs, gute Fahrt.

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1: Thomas Klahn mit Bunter Vogel auf Radio Steiermark. Also wenn Sie heute ChatGPT etwas fragen, könnte Ihnen dort Werbung begegnen. OpenAI, die Firma hinter ChatGPT, startet jetzt bei den Usern der Gratis-Version und dem günstigsten Abo mit Werbeanzeigen. Kollege Adam Michalek, dabei war OpenAI bisher immer dagegen.
2: OpenAI will an die Börse und deshalb müsse man möglichen Investoren erklären, wie das zukünftige Geschäftsmodell aussehen soll und wie man Geld verdienen will, sagen Experten. Nach aktuellen Schätzungen nutzen nämlich mehr als 80% der Userinnen und User die kostenlose Version von ChatGPT. Die Werbung soll auch die kostenlose Nutzung mitfinanzieren, heißt es. Und OpenAI hat hohe Kosten. Damit die KI genutzt werden kann, müssen Rechenzentren gebaut, mit Strom versorgt und Fachpersonal bezahlt werden.
1: Wie schaut's mit den anderen KI-Anbietern aus?
2: Microsoft zeigt bereits Anzeigen in Copilot und Google integriert Werbung in seine KI-gestützte Suche. Manche Firmen gehen aber andere Wege. Anthropic hat bereits angekündigt, dass Claude werbefrei bleibt und auch Perplexity hat einen ersten Werbeversuch beendet. Man befürchtet, bei den Userinnen und Usern Vertrauen zu verlieren.
1: Dankeschön, Adam.

Läuft richtig gut mit dem Musikmix hier auf Radio Steiermark. Manhattan Transfer Boy from New York City. Und hier kommt Max Mutzke. Welt hinter Glas.

0: Für diese Stunde ist kein Hit mehr übrig, aber die nächste ist wieder prall gefüllt. Zum Beispiel mit Mike and the Mechanics, auch mit den Fashbänklern. Das ist die neue. Oder Bonnie M. All das und noch viel mehr nach 11. Hier bei mir.
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2: Am Mikrofon ist Lorenz Wildner. Der heurige Sommer hat Österreich nicht nur eine noch nie dagewesene Hitze gebracht, sondern auch einen neuen Rekord im Tourismus. Zwischen Mai und Juli wurden knapp 42 Millionen Nächtigungen gemeldet. So viele wie noch nie zuvor, berichtet Rainer Hasiwa.
3: Seit 1973 werden die Nächtigungen in Österreich elektronisch erfasst und heuer, also erste Hälfte Sommersaison, eben Rekord. Vor allem der Juli war dafür verantwortlich, da hat es gleich mehr als 19 Millionen Nächtigungen mehr gegeben als noch im Juli 2025. Vor allem internationale Gäste waren dafür verantwortlich und da wieder vor allem die Deutschen, die Niederländer und heuer auffallend stark vertreten, die Nachbarn aus Tschechien. Davon profitiert haben bundeslandsmäßig Wien, eh klar, Song Contest, aber auch Vorarlberg und Salzburg.
2: Europaministerin Claudia Bauer von der ÖVP stellt EU-Kompetenzen im Sozialbereich in Frage. Die EU habe Strukturen geschaffen, obwohl die Zuständigkeit bei den Mitgliedstaaten liege, so Bauer. Bei der EU-Erweiterung kann sie sich einen gleichzeitigen Beitritt von Island und Montenegro vorstellen. Für die Ukraine erwartet sie sehr lange Verhandlungen. Der Zollkonflikt zwischen den USA und Kanada schaukelt sich weiter auf. US-Präsident Trump droht seinem Nachbarland mit weiteren Strafzöllen, während Kanada heute Gegenmaßnahmen verkünden will. Michael Fröschl.
4: Gleich nach dem Platzen der Verhandlungen zwischen den USA und Kanada sind am Wochenende schon US-Zölle in Höhe von 50% auf eine Reihe kanadischer Güter in Kraft getreten. Nun kündigt US-Präsident Trump außerdem eine Verdoppelung der Zölle auf kanadische Fahrzeuge an. Ab 1. Jänner würden die Zölle auf Pkw, Lkw sowie Autoteile und Stahl aus dem Nachbarland auf 50% erhöht, schreibt Trump auf seiner Online-Plattform. Aber auch die Gegenseite bleibt nicht untätig. Schon am Wochenende hat Kanadas Premierminister Carney Gegenzölle angekündigt, die sich besonders gegen die US-Stahl- und Milchindustrie richten und am 8. September in Kraft treten sollen. Heute will die kanadische Regierung ihre Antwort auf die neuen US-Zölle im Detail bei einer Pressekonferenz in Ottawa vorstellen.
2: Hunderttausenden Rohingya-Flüchtlingen in Bangladesch droht eine weitere Verschlechterung ihrer Versorgungslage. Wegen gekürzter Hilfsgelder könnte bis Jahresende mehr als ein Drittel der Flüchtlinge akut von Hunger bedroht sein. Besonders betroffen sind Kinder. Sie stellen mehr als die Hälfte der rund 1,2 Millionen Menschen in den überfüllten Camps. Und heute ist der Durchschlag der westlichen Haupttunnelröhre des Brenner Basistunnel gelungen. Knapp 2 Jahre lang war Tunnelbohrmaschine Wilmer im Einsatz, um die durchgehende Tunnelverbindung von Innsbruck bis Franzenfeste zu bohren. Rund 7.500 Meter Gestein wurden dabei durchdrungen. Der Tunnel selbst ist 55 Kilometer lang. Das waren die Nachrichten mit Lorenz Wildner. Das Wetter.
5: Auch am Nachmittag überwiegen in vielen Regionen die Wolken und ab und zu regnet es. Durchwegs trocken bleibt es am ehesten im Weinviertel und in Wien. Und in Vadelberg und im Tiroler Oberland kommt im Laufe des Tages immer öfter die Sonne hervor. Die Höchsttemperaturen heute 19 bis 26 Grad, im Osten vereinzelt um 28. Morgen überall mehr Sonne und etwas wärmer bei 23 bis 29 oder 30 Grad. Besonders im Bergland und im Hügelland noch stellenweise Regenschauer und vereinzelte Gewitter. So viel zum Wetter mit Thomas Wostal.
0: Was gibt's von unseren Straßen zu berichten? Ja, nix. Super. Freie Fahrt.
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0: Ja, für ein bisschen Bewegung zwischendurch bietet sich dieser Hit perfekt an. Ja, wir tanzen durch die Werkstatt. Zu Whitney Houstons I Wanna Dance With Somebody.

0: Jetzt geht's um etwas, das es von leuchtend orange bis tiefrot gibt.
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0: Christine, heute geht's um die Hagebutte.
2: Ich nenne sie ja das rote Gold des Herbstes, denn ob wir es jetzt wollen oder nicht, der Sommer geht vorbei.
0: Ja, okay. Das rote Gold des Herbstes. Was ist die Hagebutte genau?
2: Die ist eigentlich eine Sammelfrucht der Rose. Der Wildrose, aber auch der Gartenrose. Wir können jede Rose verwenden, wenn sie nicht gespritzt worden ist.
0: Die Hagebutte soll ja eine Vitamin-C-Bombe sein. Ist das so? Also heißt das, möglichst viel Hagebutten-Tee trinken?
2: Es gibt immer wieder Menschen, die sagen, ja, das mit dem Vitamin C ist so eine Sache, man darf es nicht erhitzen. Das stimmt schon, Vitamin C ist hitzeempfindlich, aber in der Hagebutte ist so viel Vitamin C drinnen, dass nicht alles verloren geht. Und außerdem sind so viele andere wertvolle Pflanzeninhaltsstoffe drinnen, dass man die Hagebutte unbedingt verwenden soll.
0: Mhm. Besonders gut schmeckt Hagebuttenmarmelade. Was ist da dein Trick, damit man da nicht Unmengen dafür ernten muss?
2: Ich ernte Hagebutten. Die gebe ich dann in den Tiefkühlschrank, gefriere sie, dann habe ich sie nämlich einmal sicher zu Hause und dann kombiniere ich es immer mit Apfel oder Quitte zum Beispiel. Und dann brauche ich nicht so viele für ein Mousse.
0: Okay, noch einfacher ist der Hagebuttenessig.
2: Die frischen Hagebutten, aber in dem Fall mache ich es auch so. Entweder sie haben schon den ersten Frost erlebt oder ich gebe es wieder in den Tiefkühlschrank. Dann ist es einfach schon matschiger. Das heißt also, die Inhaltsstoffe kommen leichter in den Essig hinein und dann ein paar Wochen stehen lassen, wieder abseihen und dann hat man einen wunderbaren Essig, einmal ein völlig anderer Geschmack.
0: Super. Danke für deine Tipps, Christine. Und hier kommen Mike and the Mechanics. All I need is a Hagebutte.

0: Gleich gibt's ein kleines Lied. Das ist die neue, der Feschbänkler.
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0: Und hier ein kleines Lied, die Feschbänkler.

0: Der Dienstagvormittag, es ist 11.30 Uhr.
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2: Heute ist der Spatenstich für den stärksten Photovoltaikpark der Energie Steiermark erfolgt. Die neue Anlage in Allerheiligen bei Wildon soll auf 20 Hektar mehr als 29 Millionen Kilowatt Sonnenstrom pro Jahr produzieren. Damit können umgerechnet 8.300 Haushalte mit erneuerbarer Energie versorgt werden. 11 Millionen Euro werden in den Bau des PV-Parks investiert. Einen Bericht von der heutigen Eröffnung hören Sie im Radio Steiermark-Journal in einer Stunde. Der Grazer Nahrungsergänzungsmittelhersteller Novalabs meldet eine weitere Millioneninvestition. Die beiden Grazer Standorte sollen um rund 5 Millionen Euro ausgebaut werden. Damit sollen neue Maschinen und Anlagen angeschafft werden, etwa für die Abfüllung von Pulvern oder Flüssigkeiten. Der Markt für Nahrungsergänzungsmittel, von Proteinen über Mineralstoffe bis hin zu Vitaminen, wachse enorm, heißt es von Novalabs, das mittlerweile mehr als 100 Mitarbeiter beschäftigt. Nach einer Fahrerflucht in Sinabelkirchen im Bezirk Weiz sucht die Polizei nach Zeugen. Ein 16-jähriger Motocross-Lenker fuhr der Polizei am Freitagnachmittag gegen 17.30 Uhr davon, als sie ihn wegen eines fehlenden Kennzeichens anhalten wollte. Der 16-Jährige führte mehrere hochriskante Überholmanöver durch und sorgte dafür, dass Autos stark abbremsen oder gar ausweichen mussten. Nun bittet die Polizei Fahrzeuglenker, die gefährdet wurden, sich zu melden. Und wir schauen noch aufs Wetter und das ist heute unbeständig. In weiten Teilen der Steiermark regnet es, ansonsten ist es aktuell dicht bewölkt. Vereinzelt kann sich am Nachmittag aber auch noch die Sonne durchkämpfen. Mehr als 24 Grad werden es heute nicht im Land. Morgen Mittwoch wird das Wetter dann generell wieder freundlicher. Es überwiegt der Sonnenschein. Ganz ungetrübt geht es aber auch morgen nicht. Bis zu 28 Grad sind morgen möglich.
0: Zum Radio Steiermark Verkehrsservice läuft so richtig gut. Sind uns keine Störungen gemeldet worden. Allen unterwegs? Kommen Sie gut an. 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

0: Heute ist Welt-Tofu-Tag. Mit Tofu zu kochen, schreckt viele ab. Also nicht Veganer, nicht. Aber die, die damit noch nicht so viel gemacht haben, die glauben halt, der schmeckt ja noch nichts. Was soll ich mit dem, ne? Wir wollen Ihnen heute am Welt-Tofu-Tag den Tofu ein bisschen näher bringen. Sabine Lentsch über den wandelbaren Sojabohnenkäse, der oft ein schlechtes Image hat.
1: Ja, er braucht halt Würze, weil die fehlt ihm von Haus aus. Haubenkoch Jürgen Cencic hat den Tipp.
2: Für die meisten ist halt Tofu dann ein Problem, wenn sie das erste Mal probieren oder probiert haben, dass sie jetzt sagen, ja, das schmeckt halt nach nichts. Ja? Dafür muss man Tofu marinieren, also egal, ob man das nachher bratet oder frittiert oder auch roh isst. Und da eignet sich natürlich Sojasauce.
1: Und zwar helle und dunkle Sojasauce. Den Tofu in Würfel schneiden und in diese Marinade einlegen. Wer will, verwendet zum Beispiel auch Sesamöl, Ingwer und Ahornsirup.
2: Das kann ruhig über Nacht, dass man das in der Marinade den Tofu einlegt. Ne? Dann wird der Tofu richtig schön trocken gemacht und dann in einem heißen Öl bei 180 Grad rausfrittiert.
1: Fehlen noch die Begleiter. Das eine ist Basmati oder Duftreis und das andere ist das Gemüse.
2: Frühlingszwiebeln geschnitten, Chilischoten, Paprikaschoten, frischen Ingwer, Knoblauchzehen, Cashewkerne. Eher scharf, ne? Chilischoten, Ingwer, das geht schon in die scharfe Richtung.
1: Gemüse anbraten und mit einer Würzsoße aus Gemüsefond, Sojasauce, Reisessig und ein bisschen Speisestärke ablöschen. Eine Minute köcheln lassen, Tofu und Cashews dazugeben und fertig ist das vegane Gericht.
0: Na dann, Mahlzeit!

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0: Die beste Musik, auch nach 12. Tim singt mit dabei, mit ihrer Sommerliebe. Auch der Herr Fendrich. Jeder ist von oben, oder auch, na genau, auch dieser Mit-60er. Black is black. Los Bravos. I want my baby back. Nach unserem Mittagsjournal.
1: 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Sie hören die Glocken der Pfarrkirche Elsbethen im Land.

0: Am rechten Salzer Ufer, südlich der Stadt Salzburg, liegt das Straßendorf Elsbeten, das durch neue Siedlungen stark gewachsen ist. Die Pfarrkirche ist im Kern gotisch. In der Barockzeit wurde sie innen unter dem Einfluss von Fischer von Erlach neu gestaltet. Auch der Turm mit Zwiebelhelm stammt aus dieser Zeit. Die Deckenmalerei mit Bildern aus dem Leben der Kirchenpatronin Elisabeth stammt aus dem 19. Jahrhundert.
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2: Willkommen zum Mittagsjournal, heute mit diesen Themen. Die Zahl der Morde in Österreich geht zurück, es gibt aber mehr Verurteilungen. Erste Betriebsversammlung beim kriselnden deutschen Autobauer VW und Steinzeitmenschen schliefen auch nicht länger als wir, besagt eine neue Studie. Im Journalstudio begrüßt sie Martina Kofler. Die heimischen Gewaltschutzzentren haben heute die neuen Zahlen zur Statistik der Todesursachen präsentiert. Meine Kollegin Annabel Amini war bei der Pressekonferenz. Annabel, wenn man sich die Entwicklung der Morde über die letzten Jahrzehnte anschaut, was ist da die wichtigste Erkenntnis?
3: Langfristig zeigt sich ein klarer Trend. Die Zahl der Tötungsdelikte ist in Österreich deutlich zurückgegangen. Hingegen die Zahl der Verurteilungen, die ist gestiegen. Das sind aber zwei unterschiedliche Statistiken. 2025 wurden insgesamt 38 Mordopfer erfasst, 23 davon Frauen und 15 Männer. Wegen der Amoktat in Graz mit insgesamt am Ende 11 Todesopfern ist das vergangene Jahr aber statistisch gesehen ein Sonderfall und solche Einzeltaten können die Zahlen stark verzerren.
2: Aber was lässt sich dennoch genauer über die Opfer sagen?
3: Lange Zeiträume sind generell aussagekräftiger, uns liegen Zahlen seit 1970 vor. Seit 2002 lassen sich aber auch Tatort und Tötungsart genauer auswerten. Zwar gibt es weltweit mehr Männer, die getötet werden. In den vergangenen 20 Jahren in Österreich gab es aber mehr weibliche als männliche Mordopfer. Und rund 60% der getöteten Frauen wurden zu Hause getötet. Von Femiziden kann man aber nicht sprechen, da sich aus den Zahlen keine Täter-Opfer-Beziehung bestimmen lässt.
2: Annabel Amini war das zur aktuellen Todesursachenstatistik. Österreichs Tourismusbetriebe können sich freuen. Der heurige Sommer hat einen Rekord bei den Nächtigungszahlen gebracht. Allein zwischen Mai und Juli waren es knapp 42 Millionen Nächtigungen, so viele wie nie zuvor. Krisenstimmung dagegen beim deutschen Autobauer Volkswagen. In der Wolfsburger Zentrale hat heute eine Serie von Betriebsversammlungen begonnen. Die Belegschaft fordert vom Vorstand rund um Konzernchef Blume Antworten zum angekündigten drastischen Sparkurs. Aus Deutschland Regina Pöll.
4: Zunächst ist aus der ersten Versammlung wenig nach außen gedrungen. Seit Tagen gibt es viel Unmut. Niedersachsens Ministerpräsident Olaf Lies hat gestern noch das Werk in Hannover besucht. Diesem droht in den nächsten Jahren das aus.
5: Man spürt natürlich eine unglaubliche Verunsicherung. Das sind einfach Kolleginnen und Kollegen, die sich Sorgen machen.
4: Das Land Niedersachsen ist Anteilseigner, kann also über die Zukunft von VW mitbestimmen. Konzernchef Blume steht heute der Belegschaft in Wolfsburg Rede und Antwort. Es geht um weltweit 120.000 Posten und insgesamt 4 Werke in Deutschland, die geschlossen werden könnten. Der Betriebsrat drängt auf, Zitat, gemeinsame Lösungen in der Krise. Der Aufsichtsrat wird das nächste Mal am 4. September über die Sparpläne beraten.
2: Themenwechsel jetzt. Wann und wie lange haben Menschen geschlafen, als es noch kein künstliches Licht gegeben hat? Dazu gibt es eine aktuelle Studie und die zeigt überraschend, dass sich die Schlafdauer seit der Steinzeit fast nicht geändert hat, sehr wohl aber der Rhythmus, wann und wie lange, wie regelmäßig geschlafen wird. Mehr von Raphael Grabscher.
6: Die Hadza in Tansania oder die Tsimane in Bolivien sind moderne Jäger- und Sammlergesellschaften, die immer noch weitgehend ohne künstliches Licht leben. Deshalb liefern sie auch gute Einblicke in die Art, wie die Menschen vor der Industrialisierung geschlafen haben. Der Neurowissenschaftler Randy Nelson von der West Virginia University erklärt.
7: Diese Menschen schlafen im Schnitt 6,5 bis 7 Stunden pro Nacht. Das ist durchaus vergleichbar mit modernen Industriegesellschaften. Was sich aber unterscheidet, ist der Zeitpunkt des Schlafs und die Anpassung an den natürlichen Tagesrhythmus.
6: Verglichen mit Menschen ohne künstliches Licht schlafen wir also später und unregelmäßiger. Und gerade diese Unregelmäßigkeit sei durchaus problematisch, so Nelson, denn sie könne zu Herz-Kreislauf-Erkrankungen oder einem geschwächten Immunsystem führen.
2: Raphael Grabscher hat berichtet. Das war das Mittagsjournal mit Martina Kofler. Und jetzt das Wetter.
8: Heute Nachmittag bringt eine schwache Front noch einige Regenschauer. In den nächsten Tagen wird es aber überwiegend sonnig und zunehmend heiß. Derzeit aber ist es in allen Landeshauptstädten stark bewölkt. In Salzburg, Innsbruck, Graz und Klagenfurt regnet es etwas bei rund 18 Grad. 18 Grad hat es auch in Bregenz. In Linz sind es 21 und in Wien, Eisenstadt und St. Pölten 24 Grad. In den meisten Regionen bleibt es auch heute Nachmittag stark bewölkt und vor allem im Tiroler Unterland, in Salzburg und in der Obersteiermark regnet es zeitweise. Auch einzelne Gewitter können dabei sein. Im Westen und Süden wird der Regen dagegen weniger, hört teilweise auch ganz auf und streckenweise lässt sich die Sonne blicken. Und von Oberösterreich bis ins Nordburgenland ziehen nur da und dort Regenschauer durch. In einigen Regionen bleibt es hier durchgehend trocken. Höchstwerte 19 bis 26, im Osten bis zu 28 Grad. Morgen dann wärmer und insgesamt überwiegend sonnig, anfangs aber stellenweise Nebel oder Hochnebel und im Berg- und Hügelland noch einzelne Regenschauer und Gewitter. So viel zum Wetter mit Jörg Stibor.
9: Zum Radio Steiermark Verkehrsservice, Meldung für die B317, Frieserer Straße. Zwischen Neumarkt und Perchau wird der Verkehr nach einem Unfall wechselweise angehalten. Ein paar Minuten hier mehr einplanen. Ansonsten läuft's gut. Kommen Sie gut an.
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9: Ja, ob Salat, Auflauf oder Eierschwammelgericht, schmecken lassen. Einen guten Tag.

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0: me Christie. Und gleich gibt's Charlene auf Radio Steiermark mit Liebe hoch 10.
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0: Cooper. Auf Radio Steiermark Sinsa Fortuna. Es ist 12.30 Uhr.
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2: In Allerheiligen bei Wildonen steht der bislang leistungsstärkste Photovoltaikpark der Energie Steiermark. Auf rund 20 Hektar mit agrarischer Doppelnutzung sollen künftig jährlich mehr als 29 Millionen Kilowattstunden Sonnenstrom erzeugt werden. Genug, um rund 8.300 Haushalte zu versorgen, berichtet aus Allerheiligen Gregor Waltl.
3: Es ist ein leicht abschüssiges Gelände zwischen Maisäckern neben der L628 der Prostdorfer Straße in direkter Nachbarschaft zum sogenannten Business Center Europark Allerheiligen, wo der PV-Park mit 35.000 Einzelpaneelen entstehen soll. Die Dimensionen, bestätigt auch Energiesteiermark-Vorstand Martin Graf bei leichtem Regen, sind tatsächlich enorm.
4: Wir werden hier mit 22 Megawatt auf 20 Hektar Sonnenstrom produzieren. Mit einer entsprechenden Doppelnutzung, einer agrarischen, mit Schafen. Und ich glaube, das ist ganz wichtig. Erneuerbare Energie macht uns unabhängiger und das ist ein weiterer Schritt.
3: Gerade die heurige Jahrhundertdürre hat die stark auf Wasserkraft angewiesene Stromversorgung in der Steiermark massiv unter Druck gesetzt. Umso mehr, so Vorstand Werner Ressi, müsse man auf Sonne und Wind setzen.
5: Wir haben auf der einen Seite ja die Turbulenz beim Gaspreis aufgrund der Iran-Krise. Wir haben die extremen Wetterereignisse, die Dürre. Man sieht, für ein resilientes Energiesystem brauchen wir mittlerweile alles. Wir brauchen die Wasserkraft, wir brauchen den Wind und wir brauchen die Photovoltaik.
3: Als Bürgermeister der stark von der Landwirtschaft geprägten 1600 Einwohnergemeinde Allerheiligen sieht Christian Säckle, ÖVP, keinen unnötigen Flächenverbrauch.
6: Ich glaube, der Mix passt, dass das agrartechnisch doppelt genutzt werden kann und dass hier auch diese Flächen für Energieerzeugung doch noch sinnvoll in einer kleinen landwirtschaftlichen Form auch weiter benutzt werden können.
3: Die Energiemenge des PV-Parks liegt über der des Murkraftwerks in Graz-Pontigam und die Anlage soll, anders als bei oft jahrelangen Bauarbeiten für ein Wasserkraftwerk, bereits im Frühjahr 2027 in Betrieb gehen.
2: Nachdem ein Moped-Lenker gestern Abend in Graz-Lend eine Sperrlinie überfahren hatte, wollte die Polizei den Burschen und seinen Sozius anhalten. Der 16-jährige Lenker beschleunigte aber und versuchte, mit überhöhter Geschwindigkeit zu flüchten. Auf der Keplerbrücke warf einer der beiden Jugendlichen auf dem Moped eine geringe Menge Suchtgift ab und auch ein Mobiltelefon wurde weg auf die Fahrbahn geschmissen. Schließlich versuchte der 16-Jährige in ein Taxi zu flüchten. Sein 17 Jahre alter Sozius lief zu Fuß davon. Beide konnten von der Polizei angehalten und angezeigt werden. Das Moped und die Drogen wurden sichergestellt. In 3 Wochen heißt es für die steirischen Schülerinnen und Schüler wieder zurück in die Klassenzimmer, denn am 14. September beginnt das neue Schuljahr. Allerdings werden einige kleinere Schulstandorte in der Steiermark ihre Tore nicht mehr öffnen. Katrin Erhardt, du hast da heute nachgefragt, welche Schulen sind hier betroffen?
7: Ja, 3 steirische Schulen bleiben heuer und in Zukunft geschlossen. Und zwar sind das die Mittelschule Weiz 1 und die Volksschulen Modriach und Bernbach-Affling. Gegenwind wird es hier keinen geben, denn in allen 3 Fällen haben die Gemeinden den Antrag gestellt, die Schule zu schließen. Weitere Schulen werden zusammengelegt zu sogenannten Schulclustern. Etwa die beiden Volksschulen Leoben-Fröbel 1 und 2 zum Pflichtschulcluster Leoben-Fröbelgasse. Und auch in Knittelfeld hat sich ein neuer Pflichtschulcluster gebildet. Zu ihm gehören die Volksschule Knittelfeld-Lindenallee und die Sonderschule Knittelfeld. Der neue Cluster wird den Namen tragen Pflichtschulcluster Knittelfeld-Lindenallee. Damit gibt es in der Steiermark dann 26 Schulcluster.
2: Und was genau bringen diese Schulcluster?
7: Ja, der Hauptgrund ist, dass Ressourcen an den Schulen besser genutzt werden sollen. Damit sollen weitere Schulschließungen vermieden werden. Der Vorteil eines Schulclusters ist zum Beispiel, dass Lehrerinnen und Lehrer auch an anderen Schulen des Clusters unterrichten können, wenn sie dort dringend gebraucht werden. Außerdem übernimmt eine Clusterleitung den Großteil der Verwaltungsarbeit. Schuldirektoren braucht es dadurch keine mehr, nur noch sogenannte Bereichsleiter und die können dafür mehr unterrichten.
2: Katrin Erhardt hat informiert. Zum Sport. Seit gestern Abend hat der GRK einen neuen Cheftrainer. Gerald Scheiblehner wird Nachfolger von Ferdinand Feldhofer und hat einen Vertrag bis Sommer 2028 unterschrieben. Der Oberösterreicher kommt mit eigenem Trainerteam. Das heißt, nach Feldhofer trennt sich der GRK auch von Interimstrainer Joachim Standfest, berichtet Hannes Kagel.
8: Am Wochenende nach der 0:1 Niederlage des GAK in Ried bekommt Joachim Standfest noch extra Lob von Interimssportdirektor Andreas Lienhardt. Gestern wird er von den Grazern dienstfrei gestellt, denn Georg Scheiblener kommt mit zwei eigenen Co-Trainern nach Graz. Für GAK-Präsident René Zisler war es wichtig, eine rasche und fundierte Entscheidung zu treffen.
9: Um unseren Weg in der Bundesliga konsequent und mit voller Überzeugung fortzusetzen. Gerald bringt genau die Fachkompetenz, die Entschlossenheit und die Energie mit, um mit unserer Mannschaft jetzt zügig die nächsten Entwicklungsschritte zu gehen.
8: Interimssportdirektor Andreas Lienhardt ist überzeugt, mit Scheiblener den richtigen Trainer für die Athletiker gefunden zu haben.
10: Gerald Scheiblener hat in den vergangenen Jahren eindrucksvoll bewiesen, dass er eine Mannschaft mit einer klaren Spielidee entwickeln und zum Erfolg führen kann. Seine Vorstellungen von aktivem und intensivem Fußball decken sich mit unseren Vorstellungen und in unseren Gesprächen war sofort eine gemeinsame Haltung spürbar.
8: Scheiblener hat bereits heute Vormittag das Training bei den Grazern geleitet. Morgen wird er bei einer Pressekonferenz offiziell vorgestellt. Die erste Bewährungsprobe für Scheiblener ist am Samstag das Bundesliga-Heimspiel der Grazer gegen den WAC.
2: Und wir schauen noch aufs Wetter und das ist heute unbeständig und oft bewölkt. In weiten Teilen der Steiermark regnet es, teilweise zeigt sich aber auch schon die Sonne. Und diesen Mix aus Sonne, Wolken und auch Schauern gibt es auch am Nachmittag. Das Ganze bei Höchstwerten von maximal 24 Grad. 23 hat es aktuell bereits in Mooslandl, 21 sind es in Admont, Gleisdorf und Aigen im Ennstal. Morgen Mittwoch wird es dann wieder sommerlicher, meist scheint die Sonne und die Temperaturen erreichen bis zu 28 Grad. Vereinzelt ziehen aber auch morgen Wolken mit etwas Regen durch.
0: Zum Radio Steiermark Verkehrsservice. Die Meldung für die B317 Frieserer Straße zwischen Neumarkt und Perchau. Da wird der Verkehr nach einem Unfall nach wie vor wechselweise angehalten. Hier ein paar Minuten mehr einplanen. Stern 300 für Ihre Meldungen. Wenn Sie noch was entdecken, bitte anrufen. Na, gute Fahrt wünschen wir.

Ich freue mich sehr auf Besuch. Die Partyschlager Volksrockband Mountain Crew wird heute zu mir kommen. Ich weiß noch nicht, ob alle fünf, egal, ich habe Platz hier im Studio. Mountain Crew, das sind fünf Musiker aus Oberösterreich, die sich als Beach Boys in Lederhosen irgendwo zwischen Wirtshaus, Festival, Après-Ski, Ballermann und großer TV-Bühne mit millionenfach geklickten Social-Media-Momenten und über 100 Live-Auftritten im Jahr weit über die Alpen hinaus einen Namen gemacht haben. Die Mountain Crew kommt zu mir kurz nach 13 Uhr mit neuem Album. Für Mountain Crew Hardcore-Fans, wenn Sie jetzt sagen, Mensch, jetzt sind die Burschen da und ich hätte doch so dringend eine Frage, ja, dann sprechen Sie mir die doch auf Band. Jetzt 0316 42 58 58. Spiele ich es ein und sie wird beantwortet. Mountain Crew, um kurz nach 13 Uhr bei mir zu Gast. Mit meinen Fragen, vielleicht auch ihren und deren neuen Album. Also 0316 42 58 58. Freue mich drauf, auf ihre Fragen und auf Mountain Crew.

neu auf Radio Steiermark. Blank Weineck freit am Leben. Tim mit Summer Love gibt's noch vor unseren Nachrichten um 13 Uhr. Und Cars, Tonight She Comes. Ja, bei mir kommt gleich die Mountain Crew. Freue mich drauf. Kurz nach 13 Uhr. 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
1: Mit Martina Kofler im Studio, angenehme Mittagsstunde. Soll es kein Geld mehr geben für Privatspitäler? Geht es nach SPÖ-Chef Babler? Dann ja. Babler hat sich im ORF-Sommergespräch gestern ja für eine Abschaffung des Fonds für private Krankenanstalten ausgesprochen und will die Mittel ins öffentliche Gesundheitssystem stecken. Viktoria Waldecker berichtet.
2: 28 private Krankenanstalten von Lech bis Wien haben zuletzt Gelder aus dem PRIKRAF, einem Fonds für private Krankenanstalten, erhalten. 200 Millionen Euro bezahlen die Sozialversicherungen dafür jährlich. SPÖ-Chef Andreas Babler will das abschaffen, auch weil
3: unter anderem auch die Schönheitsoperationen der Superreichsten finanzieren.
2: Reine Schönheitsoperationen können über den Fonds nicht abgerechnet werden, aber die privaten Krankenanstalten könnten damit auch Betten oder Personal finanzieren, das Schönheitsoperationen zugutekomme, argumentiert die SPÖ. Kritik äußert auch Andreas Huss, Obmann der österreichischen Gesundheitskasse. Der Fonds müsse grundlegend reformiert werden.
4: Wenn das nicht gelingt, ist die Abschaffung des PRIKRAF natürlich auch eine Option für mich.
2: Die ÖVP hält wenig von der Abschaffung des Fonds. Niemand bekomme einen schnelleren Termin, wenn die private Versorgung geschwächt werde, heißt es dort. Auch die NEOS sind skeptisch.
1: Bei den Bauarbeiten zum Brenner Basistunnel ist heute der Durchschlag der westlichen Haupttunnelröhre gelungen. 2 Jahre nach Beginn der Bohrarbeiten gibt es damit eine 55 Kilometer lange durchgehende Verbindung zwischen Innsbruck und Franzensfeste in Südtirol. Im Gazastreifen nehmen die Spannungen entlang der Grenze zu Israel wieder zu. Statt der erhofften Entwaffnung der Hamas soll die Terrororganisation nach israelischen Angaben wieder militärisch aktiver sein. Israel droht jetzt im Gegenzug mit neuen Angriffen gegen Hamas-Ziele in Gaza. Aus Israel Nikolaus Wildner.
5: Auf den ersten Blick wirken sie harmlos. Eine Handvoll bunter Plastikdrachen, die im Laufe des Wochenendes aus Gaza in Israel auf offener Fläche landen. Für die Bewohner der israelischen Grenzorte sind sie böse Erinnerung und eine Warnung. In den Jahren vor dem Hamas-Massaker in Südisrael am 7. Oktober 2023 haben mit Brandbomben bestückte Drachen und Ballons aus Gaza in Israel Brände ausgelöst und Flächen größer als die Stadt Salzburg zerstört. Die Drachen vom Wochenende waren mit keiner gefährlichen Fracht bestückt. Doch Israels Führung kündigt gegen das altbekannte Phänomen, für das man die Hamas verantwortlich macht, eine Verstärkung der Angriffe auf Hamas-Ziele an. Auch abseits der Drachen warnen Israelis im Grenzgebiet derzeit, dass die Hamas, so wie vor dem 7. Oktober 2023, wieder vermehrt versuche, Israels Grenzen zu testen.
1: Bestürzung herrscht in Südfrankreich, nachdem ein Tornado gestern die Ortschaft Pomar mit 1000 Einwohnern weitgehend verwüstet hat. 39 Menschen wurden verletzt, 300 Häuser sind zerstört. Man könnte meinen, es habe eine Bombe eingeschlagen, so ein Bewohner. Die Zugangsstraßen zu dem Dorf sind gesperrt. Die Feuerwehr ist seit der Früh im Einsatz, etwa um einsturzgefährdete Häuser zu sichern. Das waren die Nachrichten mit Martina Kofler. Und damit zu den Wetteraussichten.
6: In den meisten Regionen bleibt es heute Nachmittag stark bewölkt. Die Sonne kommt nur vorübergehend hervor. Und vor allem im Tiroler Unterland, in Salzburg und in der Obersteiermark regnet es zeitweise. Auch einzelne Gewitter können dabei sein. Im Westen und Süden wird der Regen dagegen weniger, hört teilweise auch ganz auf. Und von Oberösterreich bis ins Nordburgenland ziehen nur stellenweise Schauer durch. In einigen Regionen bleibt es durchgehend trocken. Höchstwerte 19 bis 26, im Osten bis etwa 28 Grad. Morgen dann wärmer und insgesamt überwiegend sonnig. So viel zum Wetter mit Jörg Stibor.
7: Dann schauen wir noch zum Radio Steiermark. Verkehrsservice läuft an sich ganz gut, nur auf der B317, der Friesacher Straße zwischen Neumarkt und Perchau. Da werden Sie nach einem Unfall wechselweise angehalten. Stern 300, sollte Ihnen noch was auffallen, dann bitte anrufen, kostenlos. Wir wünschen allen unterwegs eine gute Fahrt.
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7: So, lang habe ich es angekündigt, jetzt ist er endlich da, der Besuch aus Oberösterreich.
8: Ja, wunderbar.
7: 2 der 5 Mountain Crew-Mitglieder sind da.
8: Das genau, sind richtig.
7: Der Philipp, Raffi Zeder und der Bernie Schweiger.
8: Genau.
7: Schön, dass ihr da seid. Ihr habt Lust, euren steirischen Fans ein bisschen was zu erzählen?
8: Unbedingt, wir freuen sich. Danke für die Einladung.
7: Super, super, super. Was so alles los ist bei euch, was ansteht, worauf sich die Fans freuen können und vor allem euer neues Album, wie das klingt, da wollen wir ein bisschen reinhören, wie lange es gebraucht hat, das zu machen. Ah, das gibt so viele Fragen.
8: Ja, sehr schön. Wir haben Zeit.
7: Super, schön, dass ihr da seid.
8: Danke.

0: Meine Gäste, die zwei Burschen von der Mountain Crew, die macht der Bernie macht schon die Luftgitarre, gell?
1: Genau, obwohl ich eigentlich Schlagzeug spüre, aber ich kann alles ein bisschen.
0: Es geht nicht anders bei Billy Joel,
1: ja, muss man wirklich abholen, richtig.
0: Ja, der Philipp ist da und der Bernie, die Mountain Crew in von fünf Burschen, zwei seit kommen.
2: Genau.
0: Das neue Album habt ihr mit dabei, gell?
2: Ja, ja, natürlich.
0: Und wir wollen jetzt aber zuerst einmal über eure Körper sprechen.
2: Okay.
0: Ja. Ihr habt die Lederhosen natürlich an.
2: Ja, das ist klar.
0: Bei euren Auftritten und Shows, das Auge isst halt einfach mit, gell?
2: Ja, natürlich. Also wir spielen sich da schon ein bisschen damit, natürlich, weil jeder, der uns kennt, der weiß ja, beim Stimmungshöhepunkt, da sind wir öfter mal oben ohne auf der Bühne und das ist dann eine coole Party.
0: Mhm. Ja, ihr könnt es euch leisten, durchaus. Also es ist schön anzuschauen.
2: Danke.
0: Jetzt schaue ich mal wieder woanders hin. Wir drehen ein bisschen das Rad der Zeit zurück. Sieben Jahre gibt es euch jetzt. Ihr seid mega erfolgreich unterwegs. Wenn ihr jetzt nochmal auf 2019 zurückschaut, wie es begonnen hat und die Grätsche jetzt auf jetzt, ist doch einfach Wahnsinn, oder?
2: Ja, da sind wir schon sehr dankbar. Also wir haben da einen coolen Weg gemacht. Die Band selber, da sind ja drei Mitglieder dabei, unter anderem der Bernie, die spielen ja schon seit der Schule gemeinsam.
1: Ja, seit wir Kinder sind, genau.
2: Und seit 2019 haben wir halt den Namen Mountain Crew, machen wir eigene Musik. Und es ist wirklich so, wenn man dazu zurückblickt, 2019, da hätte man sich das gar nicht erträumt, was wir jetzt haben. Natürlich sind wir noch immer nicht am Ziel angelangt, sondern wir haben natürlich viele Pläne, aber man ist schon sehr dankbar, dass man das erleben darf.
0: Die erste Single, Sonnenklar, na na na, 2019.
2: Ja, erinnert man sich gerne daran zurück.
0: Ja, die ist ja auch sofort an die Spitze der iTunes Schlagercharts.
2: Ja, gerauscht. Genau, ja, da haben wir sie natürlich auch sehr bemüht. Der Song gefällt mir nach wie vor riesig, weil das war einfach so ein schöner Moment, dass man gesagt hat, wir haben jetzt einen ersten eigenen Song für
1: das
2: diese
1: war
2: Band.
1: Der Startpunkt.
2: Ja. Ja, das kann ich mich noch erinnern, das war schön, wir haben das auf und ab gehört. Herrlich, also das war wirklich super.
0: Kurz drauf dann, also zwei Jahre später, der Wirtshaus-Song, der ist ja viral gegangen.
2: Ja, da sind wir dann zum ersten Mal in Berührung gekommen mit Social Media und haben halt da wirklich Gas gegeben mit dem Song. Der ist dann viral gegangen auf TikTok, auf Instagram und überall. Und da hat man zum ersten Mal gemerkt, ja, was das wirklich bringt. Also diese Klicks, wir haben gesehen, die Klicks gingen in dem Millionenbereich und auf einmal haben uns halt die Leute auf das angesprochen auf der Straße. Da haben sie zu mir gesagt, das ist der Wirtshaus-Typ. Und da haben wir zum ersten Mal gemerkt, aha, das bringt wirklich was, da auf Social Media was zu posten. Ja. Vor allem, wenn es eben gut aufgeht und viele Leute sehen. Und deswegen stecken wir natürlich sehr viel Zeit in das ganze Thema und das ist halt natürlich auch einer unserer Erfolgsrezepte.
0: Aha. Wir plaudern noch weiter, wir haben auch eine Höreranfrage, das neue Album. Ihr habt ja noch Zeit, gell?
2: Wir haben Zeit.
0: Ein bisschen Musik dazwischen.
1: Jawohl.

0: Philipp Raffizeder und Bernie Bernhard Schweiger von der Mountain Crew sind bei mir. Eine Höreranfrage würde ich jetzt gerne einspielen. Passt
1: ja, euch? Gerne, sehr gerne. Ja,
0: der Siegfried hat sich da gemeldet.
2: Ja, hallo, da ist der Siegfried. Ich hätte eine Frage an die Mountain Crew, beziehungsweise welche Musiker würdet ihr in Österreich als Vorbilder oder beziehungsweise als größte Entertainer sehen? Ist das Udo Jürgens, Falco oder Peter Alexander? Wie seht ihr das? Das würde mich sehr interessieren. Dankeschön.
3: Also für mich ganz klar der Udo. Ich weiß nicht, wie du das siehst, Philipp.
1: Ich finde, der hat ja wirklich die allerbesten ausgewählt schon.
3: Also ja.
1: Echt super, aber ich bin ein riesengroßer Udo Jürgens-Fan.
3: Ich auch.
1: Ich bin aber auch ein großer Peter Alexander-Fan. Also dieser feine Schmäh und diese höfliche Art, was ja auch der Udo Jürgens auch gehabt hat.
3: Genau.
1: Also herrlich. Und ich muss sagen, ich habe jetzt gerade meinen Udo Jürgens-Moment gehabt, zwar am Sonntag. Da haben wir in der Therme Erding gespielt, in Bayern.
0: Ja.
1: War generell ein ganz interessantes Konzert, weil wir haben vor einem Pool gespielt, auf einer großen Bühne, und da war das ganze Publikum im Wasser.
3: Mhm.
1: Und ich bin dann am Schluss noch in das Wasser gehupft. Das war ein Riesensteck daraus und bin dann mit dem Bademantel wieder auf die Bühne und habe den letzten Song gespielt. Und ich habe dann auch gesagt, jetzt habe ich es wirklich geschafft, weil das wollte ich immer mal, genau im Udo Jürgens-Style mit dem Bademantel dann nochmal auf die Bühne zu gehen. Also es war wirklich ein geiler Moment. Ja.
0: Danke Siegfried für diese Frage, da sind wir gleich auf den Bademantel-Moment gekommen. Herrlich, also ihr habt es ja, wie wir schon vorhin besprochen haben, 2019 angefangen und seitdem ein Kracher nach dem anderen, die Expresso oder Chianti zum Beispiel, aber auf die Piste, Katharina, aktuell hier, der hier, wo sind wir, da?
1: Ja.
0: Ein Hit jagt den anderen bei euch.
1: Wahnsinn. Ja, es ist also vor allem mit dem Oktopus, da hat es halt letztes Jahr halt wirklich, da haben wir so viele Leute damit erreicht. Wir haben da eben auch wieder ganz viele Videos auf Social Media gestellt und der hat, also die Videos haben hunderte Millionen Leute erreicht. Natürlich auch bis nach Übersee, Brasilien. Wir haben jetzt Anfragen, nicht nur Anfragen, sondern nächstes Jahr spielen wir
3: fixiert.
1: Zwei Konzerte in Brasilien. Wir spielen in Norwegen, wir spielen in Polen, wir spielen in Frankreich, weil die Leute alle diesen Oktopus so feiern.
3: Einen deutschsprachigen Song.
1: Ja, viele sagen ja, haben gesagt, das ist der dümmste Song des Jahres. Kann vielleicht sein, aber die Leute gefällt er, uns gefällt er auch. Und hat uns sehr viele Türen geöffnet. Beim Oktoberfest spielen es die ganzen Blaskapellen. Beim Apéro-Ski ist gespielt worden. Karneval, dann nur auf Mallorca.
3: Ja, auf Mallorca rennst du auf jeden Balkon, wenn du durchgehst und du hörst die Bluetooth-Boxen, ist überall der Oktopus.
1: Wir haben den Song schon immer gut gefunden, dass er so weite Wellen schlägt, das haben wir nicht gedacht.
0: Irre, wirklich. Wie ist das eigentlich bei euch? Wer komponiert?
1: Also den Oktopus hat unser Bassist geschrieben mit zwei anderen. Wir haben aber immer unsere Songwriting-Camps, das machen wir immer im Winter, wo wir ein bisschen mehr Zeit haben. Da treffen sie mit vielen Freunden aus der Branche und schreiben gemeinsam viele Songs. Und ja, letzten Winter ist uns passiert, dass wir wirklich sehr viele Songs dann in der Schublade gehabt haben, wo wir gesagt haben, wir wissen gar nicht, welchen wir rausbringen sollen, weil uns alle sehr am Herzen liegen und alle sehr gefallen. Und dann haben wir gesagt, ja, dann machen wir halt wirklich einmal ein Album. Ja, und das ist jetzt passiert.
0: Ja, und der Lederhosen-Bur, über das Album, ja, da sprechen wir gleich. Ein bisschen noch, gell?

0: Zwei Burschen der Mountain Crew sind bei mir, der Philipp und der Bernie, und das neue Album, um das geht's jetzt, der Lederhosenbur. Euer neues Album, was den Titel angeht, das ist jetzt nicht nur eine Ansammlung neuer Songs, neuer Titel, sondern eine Visitenkarte.
1: Ja, das kann man so sagen. Also wir haben ja eben so viele Songs gehabt, haben gesagt, wir machen ein Album, dann kommt es natürlich auch zu dieser Frage, wie soll das erste eigene Album heißen? Ja, und da haben wir dann den Titel gesehen, den wir ja auch drauf haben auf dem Album, der Lederhosenbur heißt, und dann haben wir sie gedacht, das passt perfekt. Das also wir fahren so viel nach Deutschland und da heißt es immer die Burm kommen mit der Lederhosen. Ja, okay. Und dann haben wir den Song auch noch drauf, haben sie gedacht, fürs erste eigene Album passt das perfekt. Jünger wird man ja auch nicht. Das heißt, Lederhosenbur, wenn dann jetzt nehmen. Ja. Weil in 15 Jahren ist dann das mit Burm schon ein bisschen
0: Lederhosen-Opa
1: schwieriger. Ja, okay. Also deshalb hat das ganz gut gepasst.
0: Wie viele Songs sind drauf? Welche Songs?
1: 15 Songs sind drauf. Wir haben natürlich auch unseren Oktopus draufgeben und wir haben ganz viele andere Tiere drauf. Wir haben die Schnecke drauf, wir haben den Kakadu drauf, wir haben den Willi, den längsten Wurm der Welt drauf. Aber keine Angst, es sind nicht nur Tiere drauf, sondern auch im gewohnten Mountain Crew Sound besingen wir die österreichische Heimatliebe sozusagen. Wir besingen auch das Bier. Wir haben einen Song drauf, der heißt Friede sei mit Bier. Wir haben genauso einen Song drauf, der heißt Weizen in der Sonne. Und ja, da kann man sich natürlich austoben. Es ist für Party und gute Stimmung vor allem gesorgt.
0: Wie lange habt ihr denn dran gearbeitet?
1: Naja, es sind auch Songs drauf, die wir vor 2 Jahren geschrieben haben. Es sind aber eben auch Songs drauf, die wir im Winter geschrieben haben. Und da steckt natürlich ganz, ganz viel Zeit schon drinnen, vor allem beim Songwriting, aber auch dann in der Produktion. Dann natürlich alles, was dazugehört zu so einem Album, da sind wir natürlich erst in der Zeit dann drauf gekommen, weil es das erste Album ist, was da alles dazugehört. Ja, es steckt sehr viel Zeit in diesen kleinen quadratischen, sag ich jetzt mal, Plastikding drinnen. Deshalb ganz viel Liebe auch da drinnen und deswegen hoffen wir, dass ganz viele Leute sich die CD holen.
0: Mhm. Wie geht's jetzt bei euch weiter? Was steht jetzt so am Plan?
1: Ja, ganz wichtig für uns was Besonderes. Wir machen am Donnerstag eine Release-Party zu dieser CD und das ist natürlich was Einmaliges für uns, weil wir haben das davor noch nie gemacht, weil wir noch nie eine CD gehabt haben. Und das Ganze machen wir in Fack am See beim Arnetz Camping. Und da gibt es heute noch die letzte Chance, dass man sich ein Ticket holt mit einer CD zusammen bei uns im Online-Shop. Aber es gibt auch am Donnerstag noch die Möglichkeit, an der Abendkasse ein Ticket zu holen. Und ja, da werden wir ganz viele Songs von der neuen CD spielen, aber auch in gewohnter Mountain Crew-Manier für Party sorgen. Und wir nehmen uns ganz, ganz viel Zeit danach, dass wir mit jedem nur ein Foto machen und gerne in ein Gespräch gehen und vor allem sie alle fragen, wie einer das neue Album gefällt und was da vielleicht der Lieblingssong drauf ist.
2: Sind wir schon sehr gespannt.
0: Ja. Wir wollen jetzt natürlich auch einen Titel davon anhören und zwar Amsterdam.
1: Ja, wunderbar. Da freuen wir uns.
0: Was ist da die Geschichte dazu?
1: Ja, Amsterdam ist ein super Song. Wir sind ja so Liebhaber der kölschen Musik. Und dieser Song hat so einen kölschen Flair ist ein schöner Song, ein schöner Liebessong. Sage jetzt mal einer der ernstzunehmendsten, nicht so lustigen Songs vom Album. Wie sage ich jetzt mal, der Willi, der längste Wurm der Welt, der sollte halt eher was Lustiges transportieren. Amsterdam ist ein schöner Liebessong und der macht Stimmung, da kann man ein bisschen das Tanzbein schwingen.
0: Super, den hören wir uns jetzt an. Bernie und Philipp, der Mountain Crew, alles, alles Gute weiterhin.
2: Dankeschön.
1: Vielen Dank.
0: Und danke fürs Kommen.
1: Ja, danke für die Einladung.
0: Amsterdam.

0: 13.30 Uhr.
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2: Im bevorstehenden Schuljahr schließen wieder drei kleinere Schulstandorte in der Steiermark, und zwar die Mittelschule Weiz 1 sowie die Volksschulen Modriach und Bernbach-Afling. In allen drei Fällen haben die Gemeinden den Antrag auf Schließung gestellt. Außerdem gibt es in der Steiermark künftig 26 Schulcluster, bisher waren es 24. Diese Cluster haben unter anderem den Vorteil, dass die Verwaltungsarbeit für mehrere Schulen gemeinsam erledigt werden kann und Lehrerinnen und Lehrer können, wenn nötig, innerhalb des Clusters auch an anderen Standorten unterrichten. Urlaub in der Steiermark steht weiterhin hoch im Kurs. Von Mai bis Juli gab es in unserem Bundesland rund 4 Millionen Nächtigungen, um 94.000 mehr als im Vergleichszeitraum des Vorjahres und somit ein Plus von 2,4%. Bei den Gästeankünften ist das Plus mit 4,5% sogar noch höher. Die steirischen Touristiker erwarten sich durch diesen positiven Trend Rückenwind auch für die zweite Saisonhälfte. Nach einer Fahrerflucht in Sinabelkirchen im Bezirk Weiz sucht die Polizei nach Zeugen des Vorfalls. Ein 16-jähriger Motocross-Lenker fuhr der Polizei am Freitagnachmittag gegen 17.30 Uhr davon, als sie ihn wegen eines fehlenden Kennzeichens anhalten wollte. Der 16-Jährige führte mehrere hochriskante Überholmanöver durch und sorgte dafür, dass Autos stark abbremsen oder gar ausweichen mussten. Nun bittet die Polizei Fahrzeuglenker, die gefährdet wurden, sich zu melden. Und wir kommen zum Wetter. Dichte Wolken begleiten uns im Großteil der Steiermark durch den Tag. Nur vereinzelt kommt die Sonne durch, etwa derzeit in der Südsteiermark. Stellenweise gibt es aber auch immer wieder kurze Regenschauer, wie aktuell in Fronleiten oder Aflenz. Morgen Mittwoch überwiegt dann der Sonnenschein. Gelegentliche Wolken oder auch der ein oder andere Schauer bleiben aber auch morgen nicht aus. Es wird etwas wärmer als heute mit bis zu 28 Grad.
0: Weiter zum Radio Steiermark Verkehrsservice. Läuft gut an sich, nur Friesacher Straße, die B317. Ja, läuft richtig gut, weil die Unfallstelle ist geräumt. Das ist nämlich jetzt die gute Nachricht zwischen Neumarkt und Perchau. Alles gut, hier haben Sie wieder freie Fahrt. Stern 300, sollte sich sonst noch was tun, bitte anrufen, kostenlos. Kommen Sie gut an.

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0: mit Daydream Believer. Jetzt warte mal kurz, Sandra Wind.
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0: Und hier kommt Vincent Groß mit Rückenwind.

Mit Rückenwind geht's für mich jetzt aus dem Studio raus. Ja, ich mache Platz für Daniel Neuhauser. Christine Gezellnik, das ist mein Name. Ich würde mich freuen, wenn wir uns morgen wiederhören. Schönen Nachmittag. Bis morgen.

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1: Mit Martina Kofler im Studio. Die Neos verteidigen das geplante Klimagesetz der Regierung gegen die jüngste Kritik. Bis 2040 soll Österreich ja klimaneutral sein. Sanktionen sind allerdings keine vorgesehen, was etwa die Grünen kritisieren. Neos-Clubchef Yannick Schetti bezeichnet das Gesetz dennoch als Meilenstein und verweist auf verbindliche Notfallmechanismen.
2: Bedeutet, wenn Österreich den Zielplan der europäischen Klimavorgaben verlässt, dann sieht dieser Korrekturmechanismus vor, dass die Bundesregierung gesetzlich verpflichtet ist, binnen 6 Monaten zusätzliche Maßnahmen zu beschließen. Die Steuerungsgruppe hat dann 3 Monate Zeit für die Erstellung, die Bundesregierung hat 3 Monate Zeit für den Beschluss. Das ist ein fundamentaler Unterschied zu allem, was bisher war. Das ist echte Verbindlichkeit, endlich gesetzlich geregelt.
1: Sagt Neos-Clubchef Schetti. In 2 Wochen beginnt in Ostösterreich wieder die Schule und auch im kommenden Schuljahr werden mehrere kleine Schulen schließen. Laut Bildungsdirektion werden in Oberösterreich und der Steiermark je 3 Standorte aufgelassen oder mit anderen Einrichtungen zusammengelegt. In Salzburg wird 1 Schulstandort vorerst für 1 Jahr stillgelegt. Künstliche Intelligenz gilt als zentrale Technologie der Zukunft, um wettbewerbsfähiger zu werden. Die heimischen IT-Fachkräfte sind im europäischen Vergleich auch hochqualifiziert. Das zeigt eine neue Studie der Wirtschaftsuniversität Wien. Aber es gibt in Österreich zu wenige KI-Fachkräfte und viele von ihnen wandern zudem ins Ausland ab, berichtet Maria Kern.
3: Laut der Studie der WU Wien gibt es in Österreich rund 11.000 Fachkräfte für künstliche Intelligenz. Mit ihrem Wissen liegen diese Menschen europaweit auf Platz 3. Bei der Zahl der KI-Fachkräfte liegt Österreich aber nur auf Platz 19. Und fast jeder 5. KI-Experte wandert außerdem ins Ausland ab. Woran liegt das? Studienautor Andreas Schumacher.
4: Ja, zum einen ist es schon auch das Gehalt. Das andere ist aber durchaus auch bessere KI-Strukturen zu finden. Das heißt, Unternehmen, die mehr in KI investieren, mehr KI-Projekte, also in Summe ein spannenderes Umfeld.
3: Laut der Studie sollte Österreich mehr Ausbildungsplätze an Unis schaffen und Unternehmen besser über KI informieren. Denn derzeit gibt es in 9 von 10 Unternehmen keine KI-Experten.
1: Die Führung im Iran gibt sich auch nach Ankündigung neuer US-Sanktionen unbeeindruckt und droht Washington mit Vergeltung. Die USA planten wirtschaftlichen Terror, so der iranische Wirtschaftsminister im Staatsfernsehen. Die Feinde sollten sich auf einen Angriff einstellen. Vor der Südküste der griechischen Insel Kreta hat die Küstenwache erneut Dutzende Flüchtlinge aus Seenot gerettet. Nach Angaben der Behörden wurden 85 Migranten aus 2 Schlauchbooten nach Kreta in Sicherheit gebracht, wo sie registriert werden. Das waren die Nachrichten mit Martina Kofler. Und damit zum Wetter.
5: Größtenteils bleibt es stark bewölkt, die Sonne kommt meist nur vorübergehend hervor und es gibt einige Regenschauer, wobei sich der Schwerpunkt von Tirol langsam nach Salzburg und in die Obersteiermark verlagert. Auch einzelne Gewitter können dabei sein. Rund um die Alpen und ab jetzt auch ganz im Westen bleibt es in einigen Regionen dagegen trocken. Nur 15 Grad hat es in Achenkirch, 27 in Neusiedl. Morgen deutlich wärmer und insgesamt überwiegend sonnig. Anfangs aber stellenweise Hochnebel und im Berg- und Hügelland noch einzelne Regenschauer und Gewitter. So viel zum Wetter mit Jörg Stibor.
6: 14 Uhr und 4 Minuten, hier ist noch das Radio Steiermark Verkehrsservice. Da gibt's 3 bekannte Baustellen, damit Sie es nicht vergessen. Noch einmal die B64, die Rechbergstraße, ist in der Weizklamm wegen Holzarbeiten gesperrt. Pkw werden über Landesstraßen umgeleitet. Wenn Sie im Schwerfahrzeug unterwegs sind, dann können Sie nur großräumig ausweichen, zum Beispiel über die A9. B72, Weizerstraße, Sperre zwischen Krieglach und St. Kathrin am Hauenstein, weil gearbeitet wird am Alpel. Eine Umleitung über die L114 ist eingerichtet. Und noch B115, Eisenstraße zwischen Altenmarkt und Großreifling. Sperre nach einem Felssturz. Ausweichen geht nur großräumig. Zum Beispiel über die B117, über Admont und die B146. Das war's. Wenn Sie sonst noch irgendwo im Stau stecken oder entdecken, wo es gefährlich ist, Stern 300 ist unsere Nummer für Ihre Verkehrsmeldungen. Sage vielen lieben Dank und wünsche eine gute und sichere Fahrt.
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6: Wir kümmern uns am Nachmittag darum, dass der Austropop schier unaussterblich ist. Immer mehr junge Menschen entdecken den Austropop wieder für sich. Warum das so ist, versuchen wir zu klären. Und außerdem die große Frage an Sie, wie wäre es denn mit einem echten Schloss als Zuhause? Es klingt irgendwie romantisch, gell? bis dann wahrscheinlich das erste der 200 Fenster undicht wird. Eine Familie in Niederösterreich lebt tatsächlich seit mehr als 200 Jahren in ihrem eigenen Schloss. Und Johann Philipp Spiegelfeld darf hinter die besonderen Mauern schauen und lädt uns alle ein, dabei zu sein. In welcher Form, erzähle ich Ihnen gleich nach der Most Company, nach Fats Domino und Fiction Factory. Machen wir uns gemeinsam einen super Dienstagnachmittag.
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0: Die Most Company, Schloss aus dem Jahr 1922, 1822, 1722, 1622, klingt wunderschön, aber stellen Sie sich vor, das wäre nicht ein Ausflugsziel, sondern tatsächlich Ihr Zuhause. Genau das ist Schloss Hollenburg in Niederösterreich für die Familie Geimüller. Seit mehr als 200 Jahren ist es ihr Familiensitz, umgeben von Weingärten und mit jeder Menge Geschichte in den alten Mauern. Kollege Johann Philipp Spiegelfeld hat dort für Herrschaftszeiten 2 Tage verbracht und natürlich ganz genau geschaut, wie sich das Leben in so einem historischen Daheim anfühlt.
1: Diesmal geht es an die Donau, genauer gesagt nach Hollenburg in Niederösterreich. Familie Geimüller.
2: Grüß dich, servus.
1: Hallo Rudi.
2: Welcome, welcome.
1: Ich freue mich sehr. Servus, Philipp. Ich freue mich auf die Zeit mit euch.
3: Ja, das wird super.
1: Ich bin sehr gespannt.
2: Es wird einiges zu besprechen geben.
3: Ja. Und viel trinken.
1: Oje. Mein Problem ist, ich kann nicht so viel Alkohol trinken, weil nach 2 Gläsern zieht mein Fuß immer ein bisschen so nach rechts.
2: Gut, das ist ja die Rechtslastigkeit, das ist schon in Ordnung.
1: Ja. Aber wo darf ich meine Tasche abstellen? Ich darf ja bei euch schlafen natürlich.
3: Genau, im blauen Zimmer.
1: Ich bin gespannt. Aha.
2: Das ist eben der Haupteingang ins Schloss, nicht? Mit der Kunstsammlung, die hier schon beginnt.
1: Meyer, ich wollte gerade sagen, seid ihr Aquarelle. Kunstaffin, oder?
2: Kann sind das wir. Sein? Sind wir. Auf jeden Fall.
1: Ich habe auf jeden Fall meine Hose abgestimmt auf eure Wände.
2: Sehr richtig. Und ich werde dazu einen gelben Anzug anziehen, damit wir ja konform sind in der Farbe.
1: Du hast einen gelben Anzug?
2: Ich habe einen gelben Anzug, ja.
1: Aber das will ich wirklich sehen.
2: Dann machen wir.
1: Philipp, wo ist das Zimmer?
3: Wir gehen rauf.
1: Rudi, bis später. Bis später. Danke vielmals.
0: Ja, da gibt es viel zu entdecken. Das Schloss ist in den vergangenen Jahren behutsam restauriert worden. Und weil Kunst der große Leidenschaft der Familie ist, trifft Johann Philipp Spiegelfeld dort auf alte Schätze, genauso wie auf moderne. Herrschaftszeiten bei Familie Geimüller auf Schloss Hollenburg heute am Abend um 21 Uhr in ORF 2.
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Manchmal ist Musik wirklich spannend. Ich habe einmal lang darüber nachgedacht, was der Song I Want It That Way von den Backstreet Boys bedeuten könnte. Haben Sie da schon einmal nachgedacht? Na, es ist gut so, weil selbst die Backstreet Boys sagen, der Text ergibt überhaupt keinen Sinn. Die Plattenfirma hat damals sogar logischere Version aufnehmen lassen, aber die hat nicht gut geklungen. Also ist Unsinn Unsinn geblieben und zum Welthit geworden. Hier sind es die Backstreet Boys mit I Want It That Way. 3 Minuten vor 14:30 Uhr, gleich die Nachrichten.

0: Das ist der Dienstagnachmittag auf Radio Steiermark, 14.30 Uhr.
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2: Heute ist der Spatenstich für den stärksten Photovoltaikpark der Energie Steiermark erfolgt. Die neue Anlage in Allerheiligen bei Wildon soll auf 20 Hektar mehr als 29 Millionen Kilowatt Sonnenstrom pro Jahr produzieren, mehr als das Murkraftwerk. Damit können umgerechnet 8.300 Haushalte mit erneuerbarer Energie versorgt werden. 11 Millionen Euro werden in den Bau des PV-Parks investiert. Bis Ende des Jahres soll er eröffnet werden können. Nachdem ein Mopedlenker gestern Abend in Graz-Lend eine Sperrlinie überfahren hatte, wollte die Polizei den Burschen und seinen Sozius anhalten. Der 16-jährige Lenker beschleunigte aber und versuchte, mit überhöhter Geschwindigkeit zu flüchten. Auf der Keplerbrücke warf dann einer der beiden Jugendlichen auf dem Moped eine geringe Menge Suchtgift und ein Mobiltelefon auf die Straße. Schließlich versuchte der 16-Jährige, in ein Taxi zu flüchten. Sein 17 Jahre alter Sozius lief zu Fuß davon. Beide konnten von der Polizei angehalten und angezeigt werden. Das Moped und die Drogen wurden sichergestellt. Der Grazer Nahrungsergänzungsmittelhersteller Nova Labs meldet eine weitere Millioneninvestition. Die beiden Grazer Standorte sollen um rund 5 Millionen Euro ausgebaut werden. Damit sollen neue Maschinen und Anlagen angeschafft werden, etwa für die Abfüllung von Pulvern und Flüssigkeiten. Der Markt für Nahrungsergänzungsmittel, von Proteinen über Mineralstoffe bis hin zu Vitaminen, wachse enorm, heißt es von Nova Labs, das mittlerweile mehr als 100 Mitarbeiter beschäftigt. Und wir schauen auch aufs Wetter, und das ist fast in der ganzen Steiermark bewölkt, stellenweise auch mit etwas Regen, derzeit etwa im Raum Leoben. Nur vereinzelt kommt die Sonne durch, das ist aktuell ganz im Süden des Landes der Fall. Morgen Mittwoch überwiegt dann der Sonnenschein in der Steiermark, bis zu 28 Grad sind morgen möglich. Gelegentliche Wolken sind aber auch mit dabei und die können auch den ein oder anderen kurzen Regenschauer bringen.
0: Bringen Sie noch gut durch diesen Dienstagnachmittag, 14.32 Uhr, hier noch das Verkehrsservice mit guten Nachrichten. Nur die bekannten Sperren gibt es auf der B115 zwischen Altenmarkt und Großreifling, auf der B64, in der Weizklamm und auf der B72 zwischen Krieglach und St. Gatrain am Hauenstein. Ansonsten soll es ganz gut gehen, wenn Sie trotzdem noch irgendein Problem entdecken, im Stau stehen oder wissen, wo es gefährlich ist. Stern 300 ist unsere Nummer für Ihre Verkehrsmeldungen. Sage vielen lieben Dank und wünsche eine gute und sichere Fahrt.
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0: Hallo allerseits.

perfekte Musik für den Dienstagnachmittag. Shaken Stevens, Bonnie Tyler. Jetzt machen wir weiter mit Glen Campbell aus 1975. Rhinestone Cowboy.

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großartige Band Alle Achtung live am Schöckl beim Radio Steiermark Heimatsommer am Freitag ab 13 Uhr. Es ist 6 Minuten vor 15 Uhr. Dienstag ist heute. Hab jetzt noch die Münchner Freiheit und Bob Sieger bis zu den Nachrichten. Dann hören wir einander wieder. Freue mich auf Sie.

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1: Mit Martina Kofler, schönen Nachmittag. Nach dem Vorstoß der SPÖ für eine rasche Verschärfung des Sexualstrafrechts kommt heute Zustimmung vom Koalitionspartner ÖVP. Künftig soll bei sexuellen Handlungen ja Schweigen nicht mehr als Zustimmung gelten dürfen. Für ein Einverständnis müssen das beide Seiten explizit sagen. ÖVP-Familienministerin Claudia Bauer meint dazu:
2: Wenn es zur Verschärfung im Sexualstrafrecht kommt, und das würde ich sehr begrüßen, wir brauchen hier ganz klare Strafen und müssen weg hier von einer Stigmatisierung der Opfer hin zu harten Maßnahmen gegenüber Tätern. Und da kann es nicht sein, dass es ja zu Freisprüchen kommt oder zu milden Strafen. Das ist ganz klar. Hier war eine Arbeitsgruppe auch angekündigt, vor einigen Monaten schon. Zu dieser wurde jetzt auch eingeladen, wo wir eben darüber breiter diskutieren, zu welchen Verschärfungen es im Sexualstrafrecht auch kommen kann und wird. Was das konkrete Nur-Ja-ist-Ja-Prinzip betrifft, ich habe mich hier nie dagegen ausgesprochen,
1: sagt Familienministerin Bauer. Auch die NEOS sind für eine Gesetzesverschärfung, fordern aber zusätzliche Maßnahmen, um die Verurteilungsrate zu erhöhen. In den kommenden Tagen wird es noch einmal richtig heiß und besonders für ältere Menschen ist die Hitze herausfordernd. Zwei Monate lang hat die Universität für Bodenkultur in Wien Raumtemperatur und Luftfeuchtigkeit in 12 Wohnungen von Wiener Seniorinnen und Senioren gemessen. Das Ergebnis: In den meisten hatte es zeitweise mehr als 30 Grad. Mehr von Petra Bichler.
3: Ältere Menschen sind besonders von Hitze betroffen. Sie ziehen sich oft tagelang in ihre Wohnungen zurück. Doch diese sind oft nicht fit für Extremtemperaturen, sagt Greenpeace-Experte Marc Dengler.
4: Dementsprechend verwandeln sich wichtige Schutzräume in Backöfen.
3: Seniorinnenvertreterin Ingrid Korosek fordert rasche Maßnahmen. Der Regierung Ziel müsse sein,
5: dass das Kühlen im Sommer genauso rechtlich abgesichert werden muss wie das Heizen im Winter.
3: Greenpeace fordert eine Sanierungsoffensive von Klimaminister Norbert Totschnig, ÖVP, und von SPÖ-Wohnminister Andreas Babler, dass Hitzeschutz im Mietrecht verankert wird.
1: Mit einer ungewöhnlichen Aktion hat der Mitteldeutsche Rundfunk vor den Folgen einer möglichen AfD-Regierung in Sachsen-Anhalt gewarnt. Statt Nachrichten aus dem Bundesland war gestern Abend sekundenlang ein schwarzer Bildschirm zu sehen. Der Sender wollte damit auf ein Wahlkampfversprechen der AfD hinweisen. Die Partei möchte nämlich den Rundfunkstaatsvertrag mit dem MDR im Fall eines Wahlsiegs in Sachsen-Anhalt sofort kündigen. Ein betrunkener Autofahrer hat auf seiner Fahrt durch eine Kneipenmeile im portugiesischen Badeort Albufeira an der Algarve heute Nacht 12 Menschen verletzt. Eines der Opfer schwebt in Lebensgefahr. Die Polizei wollte den 35-Jährigen in den frühen Morgenstunden zuvor anhalten. Stattdessen gab er Gas und raste durch die bekannte Partymeile. Er wurde festgenommen und angezeigt. Das waren die Nachrichten mit Martina Kofler. Und damit zum Wetter.
6: Mit vielen Wolken und einigen Regenschauern geht es durch den Nachmittag. Die meisten Schauer gehen im Tiroler Unterland, in Salzburg und der Obersteiermark nieder. Auch einzelne Gebiete können dabei sein. Rund um die Alpen und ganz im Westen bleibt es in einigen Regionen trocken. Im Südosten gibt es jetzt auch ein größeres Sonnenfenster. 28 Grad hat es in Zwerndorf, nur 16 in Alpbach. Morgen dann deutlich wärmer und insgesamt überwiegend sonnig. Anfangs aber stellenweise Hochnebel und im Berg- und Hügelland noch einzelne Schauer und Gewitter. So viel zum Wetter mit Jörg Stieber.
7: Es ist 15 Uhr und 4 Minuten. Hier ist noch das Radio Steiermark Verkehrsservice. Wenn Sie unterwegs sind in Richtung Wien mit den Bundesbahnen, die Südstrecke ist zwischen Wiener Neustadt Hauptbahnhof und Neunkirchen unterbrochen. Aufgrund einer defekten Zuggarnitur. Es dauert noch bis 16 Uhr voraussichtlich. Es gibt keinen Ersatzverkehr. Wenn Sie dort unterwegs sein müssen, bitte schauen Sie auf die Homepage der Bundesbahnen oder auf die ÖBB-App. Ansonsten soll es ganz gut gehen. Wenn Sie trotzdem irgendwo im Stau stecken oder wissen, wo es gefährlich ist, Stern 300, unsere Nummer für Ihre Verkehrsmeldungen. Vielen Dank, eine gute Fahrt und kommen Sie immer gesund an.
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7: Die Lieder allesamt 30, 40 oder 50 Jahre alt, das Publikum teilweise halb so jung und trotzdem wird wirklich jede Zeile mitgesungen.
8: Wohin geht die Fahrt? Wohin die Reise?
7: Ja, der Austropop schafft was, es gar nicht selbstverständlich ist. Er verbindet Generationen.
9: Macho, macho, kannst nicht lernen. Macho, macho, muss man sein.
7: Was hat der Austropop, dass er offenbar nicht alt wird, und warum entdecken ihn auch immer mehr junge Menschen für sich?
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7: Wir haben nachgefragt bei denen, die ihn seit Jahrzehnten prägen. Gleich nach guter Musik von Elvis, der Meierin und Toni Esposito.
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7: Schön, dass Sie da sind.

0: Georg Danzer und daneben eine junge Generation österreichischer Musikerinnen und Musiker, die ganz selbstverständlich im Dialekt singt. So wie Chris Steger. Austropop ist längst nicht nur Musik, bei der Mama und Papa nostalgisch werden. Auch viele Junge können alle Klassiker mitsingen und gleichzeitig kommen ja immer mehr Junge nach, die eben genau diese Musik machen. Künstlerinnen und Künstler, die sagen, Austropop ist ein Wahnsinn. Aber was hat diese Musik, dass sie eigentlich Generationen verbindet? Gerd Steinbecker.
1: Zuerst einmal wundert man sich. Ich meine, das sind Zeiten, Welten dazwischen und das haben wirklich die Songs unabhängig von der Person überlebt und das freut mich schon. Nicht? Das ist also weder mit irgendeinem Personenkult oder sonst was zu tun, das scheinen teilweise wirklich gute Songs zu sein.
0: Ja, und vielleicht ist ja gerade das Spannende, da stehen Leute im Publikum, die noch gar nicht geboren waren, als manche dieser Lieder entstanden sind.
2: Ich glaube einfach, in Zeiten wie diesen, wo die ganze Gesellschaft noch Halt sucht, glaube ich, ist der Austropop ein sehr gutes Mittel, wieder die Gesellschaft zusammenzubringen.
3: Die Lieder haben Tiefgründigkeit und ich glaube die Ehrlichkeit und das macht es, glaube ich, aus.
4: Ich glaube, Leute wollen Verbundenheit mit ihrer Heimat.
5: Ich glaube, weil man sich bewusst wird, dass der Dialekt am Aussterben ist und dass man schon Fokus drauf hat, auch das zu erhalten und interessiert ist und auch wieder die Identifizierung halt mit dem, wo man herkommt.
0: Und einer, der die Geschichte des Austropop ebenfalls jahrzehntelang mitgeprägt hat und noch immer mitschreibt, ist Thomas Spitzer von der ERV.
6: Das ist ja natürlich ein schönes Kompliment, wenn also unsere Enkel sich daran auch noch erfreuen können. Es ist keine Schande mehr, sich in der eigenen Sprache auszudrücken. Und ich finde es halt toll, weil ob das die Franzosen sind, die Italiener, die singen in ihrer Sprache und Songs sind mitten aus dem Leben, kommen aus dem Herzen raus und ich glaube, das überdauert halt viele Generationen.
0: Ja, ich finde es wirklich großartig, wie sehr junge Menschen noch immer diese Musik schätzen und sie mitsingen. Ein Ablaufdatum hat der Austropop offenbar wirklich nicht, vielleicht aber auch deshalb, weil er nie nur unterhalten hat. Austropop hat der Gesellschaft immer wieder den Spiegel vorgehalten, hat ganz bewusst in gesellschaftliche Wespennester gestochen und manches, was vor Jahrzehnten geschrieben und besungen worden ist, klingt heute aktueller denn je. Hier sind SDS aus dem Jahr 1992. Es fängt genauso an.
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Mit Anne Murray 4 Minuten vor 15.30 Uhr geworden. Ja, der Sommer bäumt sich noch einmal ordentlich auf. Heute eher frisch, muss man sagen, im Landgut frisch. Ist auch übertrieben, aber es wird wieder wärmer. Am Freitag dann sogar 35, 36 Grad und deshalb spielen wir Sommermusik natürlich. Nick P. Braun gebrannt.

0: 15.30 Uhr.
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0: Da gibt es jetzt Probleme. Auf der S6 der Semmering-Schnellstraße fahrt Richtung Wien zwischen Allerheiligen und Kindbergdörfel. Nach einem Unfall bei starkem Regen ist der linke Fahrstreifen gesperrt. Es gibt kurzen Stau. Bitte fahrt in diesem Bereich ganz besonders vorsichtig.
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2: Eine Analyse der FH Joanneum im Auftrag des Bundesverbandes der Gewaltschutzzentren zeigt, die Zahl der Morde geht in Österreich seit Jahrzehnten zurück. Im vergangenen Jahr sind in Österreich 38 Menschen durch Fremdtötung gestorben. 23 Opfer waren weiblich, 15 männlich. In den 1970er Jahren gab es im Schnitt mehr als 100 Morde pro Jahr. Der starke Rückgang sei auch auf die verbesserte Notfallmedizin zurückzuführen, heißt es von Experten. Österreich hat weltweit eine der niedrigsten Mordraten. In Bad Aussee ist gestern Abend ein Auto von der Straße abgekommen und in den Straßengraben gestürzt. Der 56 Jahre alte Pkw-Lenker ist dabei schwer verletzt worden. Ein am Rücksitz mitfahrender Mann kam mit leichten Verletzungen davon. Nachkommen der Autofahrer alarmierten die Einsatzkräfte. Warum der Wagen von der Fahrbahn abgekommen ist, muss laut Polizei noch ermittelt werden. Österreichs Fußballmeister LASK kämpft heute um die Sensation im Champions League Playoff. Die Linzer müssten für den Einzug in die Königsklasse des Clubfußballs aber ein 0:3 aus dem Hinspiel gegen Celtic Glasgow drehen. Ende der Woche wird dann ausgelost, gegen wen die österreichischen Europacup-Starter in den Ligaphasen antreten. Der SK Sturm fährt am Freitag ab 13 Uhr, gegen wen man etwa in der Ligaphase der Europa League spielen wird. Wir schauen aufs Wetter. Es ist in weiten Teilen der Steiermark heute bewölkt. Teilweise scheint aber auch die Sonne, teilweise regnet es etwas. Am wärmsten ist es heute in Bad Radkersburg mit 26 Grad. Morgen Mittwoch wird es dann etwas wärmer mit bis zu 28 Grad. Dazu gibt es mehr Sonnenschein als heute. Einzelne Wolken und auch kleinere Schauer sind aber auch morgen mit dabei.
0: 15 Uhr und 32 Minuten. Ich bringe Sie noch gut durch diesen Dienstagnachmittag mit der Wiederholung der Störungsmeldung. Wenn Sie unterwegs sind auf der S6 der Semmering-Schnellstraße, Fahrt Richtung Wien, bitte aufpassen zwischen Allerheiligen und Kindbergdörfel. Da ist ein Unfall bei starkem Regen passiert. Der linke Fahrstreifen ist derzeit nicht passierbar. Es gibt schon kurzen Stau. Bitte fahren Sie vorsichtig, dass nichts passiert. Ansonsten soll es ganz gut gehen. Wenn Sie trotzdem noch irgendwo ein Problem entdecken, im Stau stehen oder wissen, wo es gefährlich ist, bitte helfen Sie uns, die Menschen gut durch den Tag zu bringen. Sie erreichen uns kostenlos unter Stern 300.
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0: Und

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2: Ich habe jetzt eine gute Nachricht für alle Bahnfahrerinnen und Bahnfahrer im Land. Die defekte Zuggarnitur ist entfernt. Die ÖBB Südbahn fährt wieder auf der gesamten Strecke.
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0: Ja, das motiviert schon.
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2: Weil jetzt geht's weiter mit unserer kleinen Ferien-Fitness-Serie für die ganze Familie. Auch heute braucht man dafür kein Fitnessstudio und keine komplizierten Geräte. Es reicht ein völlig normaler Sessel. Was Uli Faber diesmal mit uns vorhat, am besten gleich einen Sessel herholen und mitmachen.
3: Unsere heutige Ausgangsposition ist die gleiche wie gestern. Also wir sitzen auf dem Sessel uns gegenüber. Und jetzt arbeiten wir ein bisschen mehr mit den Beinen. Und wir rücken so nah zusammen, dass fast unsere Knie zusammenstoßen. Ja? Und jetzt müssen wir ein bisschen aufpassen. Wir starten beide mit dem rechten Bein. Wir schauen, dass wir das rechte Bein ein bisschen nach vorne bringen und auf der Ferse absetzen. Und wieder auf die Fußsohle stellen. Und das gleiche jetzt mit dem linken Bein. Ganz einfach den Fuß abheben und auf der Ferse abstellen und wieder auf die Fußsohle. Und jetzt geht's wieder weiter mit dem rechten Bein und jetzt tippen wir mit der Zehenspitze auf und wieder auf die ganze Sohle stellen und das linke Bein auf die Zehenspitze und dann auf die Sohle. Und jetzt können wir das wieder in so einem Rhythmus, ich zähle wieder mit, das heißt, eins ist rechts Ferse, zwei ist Sohle, drei links Ferse, vier Sohle. 5, Zehenspitze, Sohle, links Zehenspitze und links Sohle. Okay?
4: Okay.
3: Los geht's. Los geht's.
5: Und die, die das gut können, können dann ein bisschen Tempo zulegen. Gutes Koordinationstraining und auch was fürs Hirn.
2: Definitiv. 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

Manchmal braucht der Welthit einfach irgendjemanden, der ganz genau hinhört. Wicked Game ist 1989-90 um den Dreh herum erschienen und zunächst völlig untergegangen. Dann hat Regisseur David Lynch den Song für einen Film entdeckt. Ein Radiomoderator in Atlanta hat ihn gehört, hat dann begonnen, ihn im Radio zu spielen und plötzlich hat ihn die ganze Welt hören wollen. So auch sie in der Steiermark. Hier ist Chris Isaak mit Wicked Game.

0: Mit dem besten Musikmix für den Dienstagnachmittag geht's gleich weiter. John Fogerty, Astrid Wirtenberger und Barry Manilow. Freue mich auf Sie. Jetzt Nachrichten, Wetter und Verkehr. Dann hören wir einander wieder.
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2: Mit Martina Kofler im Studio. Mädchen mit Integrationshintergrund in Österreich wachsen oft mit Rollenbildern und Vorstellungen ihrer Eltern auf, was zu Konflikten führen kann. Damit Pädagogen und Pädagoginnen wissen, wie sie damit umgehen sollen, wird jetzt in den Schulen ein Handbuch mit Handlungsempfehlungen ausgegeben. Mehr von Saskia Wienenbos.
3: Lehrkräfte könnten Herausforderungen, mit denen vor allem Mädchen mit Migrationshintergrund konfrontiert sind, oft besonders früh erkennen, erklärt Mario Bugel-Havlis, Direktor der Mittelschule Josef-Enslein-Platz in Wien-Favoriten.
4: Sie sehen, wenn sich ein Mädchen zurückzieht, wenn die Leistung eines Mädchens abfällt. Und wichtig ist, da nicht gleich zu urteilen, sondern genau hinzusehen.
3: Es gehe darum, gerade diesen Mädchen, die mit Erwartungen von Familie und sozialem Umfeld aufwachsen, in der Schule eine Perspektive zu geben. Für Integrationsministerin Claudia Bauer, ÖVP, ist klar.
5: Jedes der 800.000 Mädchen in Österreich, egal ob mit oder ohne Migrationshintergrund, hat das Recht, in Österreich frei und selbstbestimmt aufwachsen zu können.
3: Selbstbestimmung beginnt damit, dass Mädchen ihre Möglichkeiten und Rechte kennen und auch wissen, wo man sich hinwenden kann, wenn man Schutz sucht.
2: Die Ukraine hat nach Angaben von Präsident Zelensky eine geringe Anzahl von US-Patriot-Abwehrraketen erhalten. Zur genauen Anzahl der Raketen oder den Geberländern sagte Zelensky nichts. Bei einem ukrainischen Drohnenangriff auf das von Russland kontrollierte AKW Saporischschja sollen unterdessen zwei Arbeiter verletzt worden sein. Ob es Schäden an der Anlage gibt, ist nicht bekannt. Nach dem Zusammenstoß zweier Kleinflugzeuge gestern in der Nähe des Flugplatzes Krems-Gneixendorf laufen die Ermittlungen zur Unglücksursache. Die Wracks der abgestürzten Maschinen wurden mittlerweile sichergestellt. Eine Obduktion der beiden tödlich verunglückten Piloten wurde angeordnet. Campingurlaube in Österreich erfreuen sich weiterhin großer Beliebtheit. Allerdings, das Niveau lag bisher ein wenig unter dem Rekordwert des vergangenen Jahres. Das beliebteste Bundesland zum Campen ist Tirol. Mehr von Cornelia Krebs.
6: Auch wenn einzelne Monate heuer wetterbedingt schwächer ausfielen, zeige die Entwicklung, dass die Nachfrage nach Campingurlaub in Österreich ungebrochen hoch sei, hieß es heute vom österreichischen Campingclub. Im ersten Halbjahr blieb das Niveau mit ca. 2,9 Millionen Nächtigungen auf heimischen Camping- und Stellplätzen weiter hoch, lag aber 3,6% unter dem Rekordniveau des Vorjahres. Besonders stark haben sich die Monate Februar und Mai entwickelt. Während der Mai mit knapp 790.000 Nächtigungen und einem Plus von 37,5% gegenüber dem Vorjahresmonat besonders stark ausfiel, sorgten April und Juni dann für Rückgänge bei den Nächtigungszahlen. Tirol ist das beliebteste Land für Campingurlaube. Dahinter folgen Kärnten, Salzburg und die Steiermark.
2: Japan greift angesichts immer heißerer Sommer zu ungewöhnlichen Mitteln. Eine Art Kühlschrank für Menschen soll jetzt Arbeitern auf Baustellen, in Fabriken und Lagerhäusern schnelle Abkühlung verschaffen. In dem Schrank herrschen 15 Grad. Das waren die Nachrichten mit Martina Kofler. Zum Wetter.
7: Auch in den nächsten Stunden dominieren die Wolken und es gibt einige Regenschauer. Die meisten im Tiroler Unterland, in Salzburg und der Obersteiermark. Aber auch im Osten werden sie jetzt vorübergehend ein bisschen häufiger. Die Regenmengen bleiben aber gering. 27 Grad hat es in Gas am Kamp, nur 16 in Aflenz. Morgen dann deutlich wärmer mit 23 bis 30 Grad und insgesamt überwiegend sonnig. Anfangs aber stellenweise Hochnebel, außerdem einige Wolken und im Berg- und Hügelland einzelne Schauer und Gewitter. So viel zum Wetter mit Jörg Stieboer.
0: 16 Uhr und 4 Minuten, hier ist noch das Verkehrsservice. Noch immer die Probleme auf der S6 der Semmering-Schnellstraße, Fahrt Richtung Wien. Zwischen Allerheiligen und Kindbergdörfel nach dem Unfall bei starkem Regen ist der linke Fahrstreifen nach wie vor gesperrt. Es gibt Stau. B115 Eisenstraße zwischen Altenmarkt und Großreifling. Sperre nach dem Fels, Sturzausweichen geht nur großräumig, zum Beispiel über die B117 über Admont und die B146. Die B64, die Rechbergstraße, ebenfalls nicht passierbar in der Weizkamm, weil Holz gearbeitet wird. Im Pkw werden sie über Landesstraßen umgeleitet. Wenn sie im Lkw unterwegs sind, können sie nur großräumig ausweichen, zum Beispiel über die A9 die Pörn. Und B72 Weizerstraße, Sperre zwischen Krieglach und St. Kathrin am Hauenstein. wegen Arbeiten am Alpel. Es gibt eine Umleitung über die L114. Das war's. Zumindest sind das die Störungsmeldungen, die uns vorliegen. Wenn Sie trotzdem nur irgendwo im Stau stecken oder sehen, wo es gefährlich ist, bitte gleich anrufen unter Stern 300. Vielen Dank und gute Fahrt.
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0: Also wenn Ihnen derzeit in der Oststeiermark ein Militärhubschrauber über den Kopf fliegt oder ein schweres Bundesheergerät entgegenkommt, keine Sorge. Wir haben heute schon berichtet, es ist nur eine Übung. Allerdings eine ziemlich große und eine möglichst realistische. 5 Tage lang trainieren Soldaten mitten im freien Gelände für den Ernstfall. Wie sich das für die jungen Grundwehrdiener anfühlt, wenn aus der Theorie plötzlich ziemlich echte Praxis wird, gleich. Nach Astrid Wirtenberger, Bernie Paul und Barry Manilow, schönen Nachmittag.
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0: Astrid Wirtenberger, 16.15 Uhr ist es, am Dienstag, am 25. August. Hubschrauber derzeit über der Oststeiermark, schweres Militärgerät auf den Straßen und Soldaten, die plötzlich mit einem Angriff aus dem Osten konfrontiert werden. Keine Sorge, es ist alles eine Übung, aber eine, die möglichst realistisch sein soll. Eastern Stronghold, also östliche Festung, heißt die fünftägige Großübung des Bundesheers, die derzeit rund um Fürstenfeld läuft. Geübt wird diesmal ganz bewusst nicht am Truppenübungsplatz, sondern mitten im freien Gelände. Und für manche Grundwehrdiener ist das eine Erfahrung, die sie wahrscheinlich so schnell nie mehr vergessen werden. Dominik Kleewein ist dabei sogar zum ersten Mal überhaupt geflogen.
1: Gestern ist ziemlich viel passiert. In der Früh ist gleich einmal angefangen. Da haben wir Einweisung gekriegt für einen Helikopter. Da sind wir tatsächlich das erste Mal einen Helikopter geflogen. Ich generell das erste Mal geflogen und das war schon eines der Highlights in meinem Grundwehrdienst allgemein.
0: Danach wird es allerdings deutlich ernster. Das Übungsszenario geht von einem fiktiven Angriff aus dem Osten aus, inklusive Propagandaversuchen, die Bevölkerung zu beeinflussen. Und Dominik Kleewein hat ziemlich schnell erlebt, wie überraschend so eine Situation selber in einer Übung kommen kann.
1: Schon sehr realistisch. Ja. Also man hat es ja gar nicht gesehen, man hat rein nur den Ton gehört. Und dann haben wir nicht mehr weiter gewusst, bis der Gruppenkommandant gesagt hat, ja, wir kämpfen einfach weiter.
0: Genau darum geht es, unter möglichst realistischen Bedingungen ausprobieren, ob das Gelernte auch funktioniert. Übungsleiter Günther Rath vom Bundesheer vergleicht das Zusammenspiel der Soldaten mit einem Orchester.
2: Das ist die Hoffnung, das wird auch so sein. Wenn wir mehr Zeit haben natürlich, dann können wir gediegener üben. Es geht vor allem darum, den Kampf der verbundenen Waffen zu üben. Das bedeutet quasi wie ein Orchester, man sich das vorstellen können, jeder muss gewisse Sachen abliefern können, spielen können. Und wenn wir mehr Zeit haben, dann können wir ein besseres Klänge spielen.
0: Doch Grundwehrdiener Moritz Kump hat bei dieser Übung eine ganz konkrete Aufgabe.
3: Meine Aufgabe ist es, die Sicherheit dieses Geländes sicherzustellen und das Gelände in dem Sinne mit meinem Kameraden zu bewachen, um das sichere Einfliegen der Helikopter zu gewährleisten.
0: Fünf Tage lang wird so in der Oststeiermark der Ernstfall geprobt und ganz bewusst in unbekanntem Gelände. Die Soldaten sollen nicht nur jene Stellungen kennen, die sie vom Truppenübungsplatz ohnehin schon kennen. Und wenn Sie sich jetzt anschauen wollen, wie so eine Großübung mitten in der Oststeiermark tatsächlich aussieht und funktioniert, die Bilder dazu sehen Sie heute am Abend in Steiermark heute um 19 Uhr in ORF 2.

0: Auch wenn immer wieder schreckliche Morde bei uns im Land passieren, seit den 70er Jahren ist die Mordrate deutlich gesunken, hat die Fachhochschule Joanneum untersucht. Alle Studienergebnisse gibt's gleich im Radio Steiermark Nachmittagsjournal in 6 Minuten.
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0: Mit Amy Winehouse ist es 16.30 Uhr geworden.
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2: 38 Menschen sind im vergangenen Jahr in Österreich durch Fremdtötung gestorben, 23 Frauen und 15 Männer. Das zeigt eine neue Langzeitauswertung der Fachhochschule Joanneum im Auftrag des Bundesverbands der Gewaltschutzzentren. Die Mordrate ist seit den 1970er Jahren deutlich gesunken. Die neuen Detaildaten zeigen aber auch auffällige Unterschiede nach Geschlecht, Alter und Tatort. Und sie zeigen, warum die Zahlen mit Vorsicht interpretiert werden müssen, wie Annabel Amini berichtet.
3: Österreich hat im internationalen Vergleich eine sehr niedrige Mordrate, sagt Studienautor Rainer Leudl. Trotzdem müsse man bei der Interpretation der Daten vorsichtig sein, so Leudl. Gerade das vergangene Jahr stellt mit insgesamt 38 Mordopfern ein Ausnahmejahr dar. Aufgrund der Amoktat in Graz im Juni 2025 sind damit 10 Morde und der Suizid des Täters auf ein einzelnes Ereignis zurückzuführen.
4: Es war nämlich ein Fall, ein Ereignis, aber es war eine Mehrfachtötung. Wenn Sie dann so ein Ereignis haben, dann wirkt sich das in der Statistik einfach ganz, ganz stark aus.
3: In den vergangenen 20 Jahren wurden insgesamt mehr Frauen als Männer getötet. Rund 60% der weiblichen Opfer sind zu Hause getötet worden. Bei Männern waren es etwa 33%. Was die Statistik dagegen nicht erfasst, ist die Beziehung zwischen Täter und Opfer. Aus den Daten allein lässt sich deshalb nicht bestimmen, welche Tötungen etwa als Femizide einzuordnen wären, so Leudl.
4: Da geht es nicht um entweder oder, das sind einfach völlig verschiedene Dinge, die da abgebildet werden. Am Beispiel der Amoktat kann man das gut sehen. Die Amoktat geht nämlich hoch ein, geht in der Todesursachenstatistik geht sie ein, die Zahlen, die 10. In der Verurteilungsstatistik geht es nicht ein.
3: Für Leudl kann die niedrige Zahl vollendeter Tötungen auch mit besserer Prävention, schnellerer medizinischer Versorgung und kürzeren Rettungsketten zusammenhängen und nicht, weil es weniger Gewalthandlungen gibt.
2: In Großwilfersdorf im Bezirk Hartberg-Fürstenfeld hat sich ein Mann heute beim Holzarbeiten schwer verletzt. Der 61-Jährige zerkleinerte im freien Holz mit einem Holzspalter. Er stellte einen Klotz auf den Ablagetisch des Spalters und betätigte zeitgleich das Fußpedal. Der Spaltkeil senkte sich und verletzte den Mann schwer an der Hand. Er wurde ins LKH Graz gebracht. Seit mehr als einer Woche ist die B115, die Eisenstraße zwischen Altenmarkt und St. Gallen, nach mehreren Felsstürzen gesperrt. Heute kann die Straße ab 18 Uhr wieder freigegeben werden. Das gibt das Land Steiermark bekannt. 400 Stunden Arbeit waren nötig, um die Felsbrocken zu zerkleinern und händisch abzutransportieren. Zusätzlich wurde ein 80 Meter langer und 3 Meter hoher Schutzzaun errichtet, heißt es. Wenige Tage vor der Mountainbike-Weltmeisterschaft im italienischen Val di Sole zeigt sich Andreas Kolb in Topform. Der Steirer erreicht beim letzten Weltcup vor der Weltmeisterschaft Rang 2 und ist dementsprechend optimistisch nach Italien gereist, berichtet Hannes Kagel.
5: In Lecce verpasst Andreas Kolb seinen zweiten Sieg im Mountainbike-Downhill-Weltcup nach Leogang 2023 nur um 1,65 Sekunden. Nach drei verpassten Qualifikationen ist er aber kurz vor der WM rechtzeitig in Form gekommen. Die Erleichterung beim 30-jährigen Enstaller nach Platz 2 ist daher riesengroß.
6: Ja, auf jeden Fall. Also dann bei so einem Rennen wie in Leger mit 40.000 Zusehern da wieder am Podium zu stehen, das ist doch schon wieder eine Riesenerleichterung und war aber richtig, richtig schön.
5: Ausschlaggebend war, dass Kolb in den letzten Wochen ausgiebig getestet und einige Einstellungen an seinem Rennbike geändert hat.
6: Genau, im Endeffekt habe ich ziemlich jede Möglichkeit, was man an einem Radl so machen kann. An einem Downhillbike ist es doch einiges getestet die letzten Wochen, damit man das wieder da hinkriegen, wo ich hin muss. Ja, die harte Arbeit war es auf jeden Fall wert.
5: Die WM-Strecke in Val di Sole kommt Kolb entgegen. Großes Ziel des Ex-Vize-Weltmeisters ist eine Medaille.
6: Ich würde sagen, war ein gutes Warm-up in Leger. Seine Zeit schon in Val di Sole in Italien. Ja, wir werden auf jeden Fall voll angreifen. Also auch eine von meinen Lieblingsstrecken. Bin auch schon mal Zweiter geworden da, von dem her gibt es ja nur mehr einen Platz darin, was ich gern hätte.
5: Österreich ist inklusive aller Junioren- und U23-Bewerber mit 14 Athleten und 8 Athletinnen vertreten. Heißestes Eisen ist Valentina Höll. Die Salzburgerin hat im Downhill eine unglaubliche Serie hingelegt und will im Trentino schon ihr fünftes WM-Gold in Folge gewinnen.
2: Wir kommen noch zum Wetter und zur heutigen Temperaturstatistik für Graz. Es wurden Werte von 15 bis 24 Grad gemessen. Das Mittel von 20 entspricht genau dem langjährigen Durchschnitt für diese Zeit. In der Obersteiermark kann es in den kommenden Stunden noch den ein oder anderen Regenschauer geben. Ansonsten ist es meist trocken. Morgen Mittwoch überwiegt dann in der Steiermark der Sonnenschein. Vom Bergland aus kann es aber dann wieder am Nachmittag einzelne Schauer und Gewitter geben.
0: 16 Uhr und 36 Minuten noch zum Verkehrsservice. B115 Eisenstraße, wir haben es gerade gehört im Journal. Gute Nachrichten zwischen Altenmarkt und Großreifling. Um 18 Uhr wird die Sperre nach dem Felssturz aufgehoben, bis dahin geht das Ausweichen nur großräumig über die B117 Admont und die B146. Schauen wir auf die Uhr, knappe 1,5 Stunden, also noch ein bisschen weiter trotschen bei der Tant und dann um 18 Uhr fahren, dann müssen Sie nicht so weit ausweichen. Gute Nachrichten also. Machen wir weiter vor dem Autobahngrenz Übergang Spielfeld. Da braucht man ein bisschen länger, 15 Minuten Wartezeit bei der Einreise nach Österreich. Ansonsten soll es ganz gut gehen, wenn Sie das anders sehen. Irgendwo im Stau stecken oder wissen, wo es gefährlich ist. Stern 300, unsere Nummer für Ihre Verkehrsmeldungen. Gute Fahrt.
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0: Ja,

0: Westwind bleibt da, es ist 4:45 am Dienstagnachmittag, 16.45 Uhr. 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

0: Late Far Away, es ist 8 Minuten vor 17 Uhr. Gleich das Journal um 5. Im Studio in Wien ist Martina Kofler. Mit welchen Themen gleich?
1: Thema bei uns ist der jüngste Vorstoß von SPÖ-Chef Andreas Babler, der den Finanzierungsfonds für Privatspitäler abschaffen und das Geld stattdessen dem öffentlichen Gesundheitssystem zukommen lassen will. Das hat heute für einigen Wirbel und viel Kritik gesorgt. Nicht nur die anderen Parteien sind skeptisch. Wir berichten gleich ausführlich im Journal um 5.
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1: Willkommen zum Journal um 5, das sind die Themen. Breite Kritik gibt es nach der Forderung von SPÖ-Chef Babler zur Abschaffung des Finanzierungsfonds für private Krankenanstalten. Der öffentlich-rechtliche Rundfunk in Deutschland protestiert mit einer ungewöhnlichen Maßnahme gegen die AfD und die Fußballerinnen der Austria Wien kämpfen in Norwegen um den Einzug in die Champions League. Im Journalstudio begrüßt sie Martina Kofler. Dass SPÖ-Chef Andreas Babler den Finanzierungsfonds für private Krankenanstalten, kurz BRIKRAF, abschaffen will, sorgt für Wirbel. Babler hat im ORF-Sommergespräch gestern unter anderem gesagt, dass damit in den privaten Spitälern die Schönheitsoperationen der Superreichen finanziert würden. Kritik an Bablers Aussagen kommt heute von vielen Seiten, berichtet Peter Daser.
2: Die Kritik von Vizekanzler und SPÖ-Chef Andreas Babler am Fonds für die Privatspitäler ist grundsätzlich. Im ORF-Sommergespräch sagte er:
3: Das Geld, das wir beispielsweise, für mich unerklärlich, über 200 Millionen pro Jahr in die privaten Krankenanstalten schicken, wo wir unter anderem auch die Schönheitsoperationen der Superreichsten finanzieren.
2: ÖVP und FPÖ sind skeptisch gegenüber einer Abschaffung des BRIKRAF und warnen vor einer Verschlechterung der Gesundheitsversorgung. Die Neos und die Grünen warnen angesichts der Darstellung Bablers über Schönheitsoperationen für Superreiche auf Kosten der Allgemeinheit vor Populismus. Laut dem Verband der Privatspitäler würden nur medizinisch notwendige Leistungen aus dem Fonds bezahlt und keine Schönheitsoperationen.
1: Die Zahl der Tötungen in Österreich ist im langjährigen Schnitt zurückgegangen. Das zeigt eine aktuelle Studie im Auftrag der Gewaltschutzzentren. Frauen werden demnach öfter Opfer von Morden als Männer, knapp 2/3 davon zu Hause. Besonders stark betroffen sind über 75-jährige Frauen. Bei den Bauarbeiten zum Brenner Basistunnel ist heute der Durchschlag der westlichen Haupttunnelröhre gelungen. 2 Jahre nach Beginn der Bohrarbeiten gibt es damit eine 55 Kilometer lange durchgehende Tunnelverbindung zwischen Innsbruck und Franzensfeste in Südtirol. Der Wahlkampf in Sachsen-Anhalt hat den öffentlich-rechtlichen Rundfunk erfasst. Die nach allen Umfragen führende AfD will nach einem Wahlsieg den Staatsvertrag mit dem Sender kündigen. Dagegen setzt sich der MDR nun mit Programmunterbrechungen zur Wehr. Aus Deutschland Andreas Pfeiffer.
4: Im Wahlkampf lässt der AfD-Spitzenkandidat Ulrich Siegmund keinen Zweifel offen. Die Kündigung des Staatsvertrages mit dem öffentlich-rechtlichen MDR wäre seine erste Amtshandlung als Ministerpräsident. Der MDR nimmt das nun in seinem TV-Programm mit schwarzem Bild und diesem Text zur Kenntnis.
5: Wie Sie sehen, sehen Sie nichts. Keinen MDR mehr in Sachsen-Anhalt? Das könnte passieren.
4: MDR-Intendant Ralf Ludwig erläutert die Sendeunterbrechung.
6: Viele Menschen in Sachsen-Anhalt wissen das nicht. Denen sind die Auswirkungen und Konsequenzen einer solchen Kündigung nicht bewusst. Und darüber wollten wir informieren.
4: Die Protestaktion des MDR trifft auf grenzüberschreitende Resonanz. Schließlich ist er nicht der einzige öffentlich-rechtliche Sender, der von einer rechtspopulistischen Partei bedroht wird.
1: In Südwestfrankreich hat ein Tornado gestern die Ortschaft Pomar mit 1000 Einwohnern weitgehend verwüstet. 39 Menschen wurden verletzt, 300 Häuser sind zerstört. Die Aufräumarbeiten laufen. Zum Sport. Nach ihrem Meistertitel in der vergangenen Saison haben die Fußballfrauen von Austria Wien jetzt die Chance auf eine Krönung. Sie spielen zum ersten Mal um den Einzug in die Champions League. Die letzte Hürde heißt Brannbergen aus Norwegen. Daniel Kulowitz.
7: Mit großem Respekt sind die Austria-Frauen in den Flieger nach Norwegen gestiegen. Die Meisterinnen aus Brannbergen sind seit Oktober 2025 ungeschlagen und haben vor 2 Jahren sogar das Viertelfinale der Frauen-Champions League erreicht. Austrias Carina Wenninger.
8: Eine sehr schwere Aufgabe, das wissen wir, aber wir wollen natürlich die Austria international bestmöglich vertreten. Von jedem Fußballer, jeder Fußballerin ist es ein Traum, Champions League zu spielen. Wir werden alles reinhauen, was wir haben. Ich glaube, dass es ein Duell auf Augenhöhe sein wird.
7: Wichtig wird sein, dass man sich fürs Rückspiel kommende Woche in Wien noch alle Optionen offen halten kann, sagt Austrias Frauencoach Stefan Kennesser.
9: Mit einem guten Ergebnis aus Norwegen nach Hause zu kommen, um im Rückspiel daheim mit unseren Fans nochmal alles möglich machen und die erstmalige Teilnahme fixieren zu können.
7: Das Hinspiel Brannbergen gegen die Austria-Frauen heute ab 18 Uhr auch live in ORF Sport Plus zu sehen.
1: Das war das Journal um 5 mit Martina Kofler. Und jetzt das Wetter.
10: Der Nachmittag geht größtenteils stark bewölkt zu Ende. Dazu gibt es auch in den nächsten Stunden einige Regenschauer. Vor allem in Salzburg, in der Obersteiermark und in Ober- und Niederösterreich. Die Regenmengen bleiben aber meist gering. In der Nacht klingen die Schauer dann langsam ab. Morgen Mittwoch wird es im Großen und Ganzen überwiegend sonnig. Anfangs hält sich aber stellenweise Nebel oder Hochnebel. Außerdem ziehen einige Wolken durch und im Berg- und Hügelland sind einzelne Regenschauer und Gewitter möglich. Die Temperaturen steigen morgen auf 23 bis 30 Grad. So viel zum Wetter mit Jörg Stibor.
11: 17:05 Uhr, hier ist noch das Verkehrsservice mit guten Nachrichten. B115 Eisenstraße zwischen Altenmarkt und Großreifling. In einer knappen Stunde um 18 Uhr wird die Sperre nach dem Felssturz aufgehoben. Bis dahin können Sie nur großräumig über die B117, über Admont und die B146 ausweichen. Ansonsten sind uns keine Störungen gemeldet worden. Damit das so bleibt, wünsche ich eine gute und sichere Fahrt und Sie wissen eh, helfen Sie uns, die Menschen gut in Richtung Dienstagabend zu bringen. Wenn Sie was entdecken, ein Problem, eine Gefahrenstelle, einen Stau oder irgendwo, wo es blitzt, Stern 300. Dankeschön.
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11: Ja, genau zum völlig richtigen Zeitpunkt kommt Andreas Kolb wieder richtig in Fahrt. Für den steirischen Downhiller beginnt morgen die Mountainbike-WM im italienischen Val d'Isole. Und kurz davor hat er noch einmal so richtig Selbstvertrauen getankt. Warum der Ennstaler jetzt einigermaßen erleichtert in Richtung WM und mögliche Medaille schaut, gleich im Sport nach Edmund, nach Nancy Sinatra und Lee Hazelwood. Und Wham!
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11: Machen wir uns gemeinsam einen schönen Tagesausklang.

0: 17.16 Uhr am Dienstagnachmittag.
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0: Ja, ab morgen schaut die Mountainbike-Welt ins italienische Val d'Isola. Dort beginnen die Weltmeisterschaften. Österreich ist mit insgesamt 22 Athletinnen und Athleten vertreten. Eine der ganz großen rot-weiß-roten Medaillenhoffnungen kommt aus der Steiermark, der Downhiller Andreas Kolb aus dem Ennstal. Der ehemalige Vize-Weltmeister hat rechtzeitig vor der WM noch einmal gezeigt, dass die Form absolut stimmt, und zwar beim Weltcup in Leger ist er auf Platz 2 gefahren, und darüber ist Kolb vor allem eines nämlich erleichtert. Im Gespräch mit Hannes Kagel sagt er:
2: Dann bei so einem Rennen wie in Leger mit 40.000 Zusehern da wieder am Podium zu stehen, das ist doch schon wieder eine Riesenerleichterung und war, ja, aber richtig, richtig schön.
3: Du hast gesagt, du hast dich an das neue Material gewöhnen müssen. Du hast ja auch die EM sausen lassen und hast quasi dich an das neue Material gewöhnt, oder hast du es auch getestet und verschiedene neue Einstellungen getestet und herausgefunden auch?
2: Genau, im Endeffekt habe ich ziemlich jede Möglichkeit, was man an einem Radl so machen kann. An einem Downhill-Bike ist es doch einiges getestet die letzten Wochen. Deswegen eben auch die Europameisterschaft sausen lassen, obwohl es immer ein Rennen ist, wo ich gerne mitfahre. Und habe mich wirklich darauf konzentriert, damit wir das wieder da hinkriegen, wo ich hin muss. Und ja, die harte Arbeit war es auf jeden Fall wert. Die meisten anderen Rennfahrer haben eine gemütliche Sommerpause gehabt. Und ich habe wirklich geschaut, dass ich jeden Tag Vollgas gebe und mich voll reinhänge mit meinen Trainern und alle drumherum. Und ja, hat sehr viel. Jedenfalls Auszeit.
3: Jetzt war jetzt den zweiten Weltcup-Sieg, hast du eigentlich ja nur ganz knapp verpasst. Jetzt bist du sehr lange auf diesem heißen Stuhl quasi gesessen und hast dann gehofft, dass er sich vielleicht doch mit dem zweiten Sieg ausgeht.
2: Ja, das ist so ein bisschen die Story von Leger für mich. Ich bin jetzt schon das dritte Mal Zweiter geworden dort und einmal schon wegen einem Zehntel nur verpasst. Da war es auch der letzte Fahrer, was mich abgelöst hat, und vor zwei Jahren war es doch ein bisschen ein größerer Zeitabstand. Aber ja, natürlich würde ich gern wieder meinen Weltcup gewinnen. Jetzt sind es doch schon 3 Jahre her seit Leogang. Und ja, ich glaube, ein Sieg wäre doch nochmal das i-Tüpfelchen gewesen. Aber nachdem es jetzt die Saison doch schwer gelaufen ist, darf ich mich, glaube ich, über den zweiten Platz jetzt nicht beschweren. Aber natürlich bin ich ein Rennfahrer und habe immer mehr. Das ist leider so.
3: Der Sieg war also zum Greifen nahe. Was wäre ja was Besonderes, wenn dieser Sieg dann vielleicht, oder wenn es mit diesem Sieg dann bei der WM am kommenden Wochenende klappen könnte.
2: Genau so würde es mir eigentlich auch gut gefallen. Ich würde sagen, war ein gutes Warm-up in Leger. Sind jetzt schon in Val d'Isola in Italien. Und ja, wir werden auf jeden Fall voll angreifen. Also auch eine von meinen Lieblingsstrecken. Bin auch schon mal Zweiter geworden da, von dem her gibt es ja nur mehr einen Platz darin, was ich gern hätte.
3: Du hast gesagt, eine deiner Lieblingsstrecken. Was kommt dir an dieser Strecke entgegen, oder was taugt dir da besonders?
2: Ich glaube, für mich ist, ich bin aufgewachsen im Bikepark in Schladming. Also aufgewachsen, habe doch ein bisschen später zum Fahren angefangen, aber ich glaube, mein Fahrstil kommt doch vom steilen Berg in Schladming. Und Val d'Isola ist ziemlich steil, ziemlich technisch, also ziemlich genauso wie Trails daheim. Und ich glaube, der Boden ist auch, irgendwie komme ich mit dem Boden immer super zurecht. Einfach eine Gegend, wo ich echt immer gerne bin.
0: Wir halten natürlich die Daumen und werden laufend berichten.
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Das ist Radio Steiermark am Dienstagabend. Es ist 3:17:30 Uhr, gleich das Radio Steiermark Abendjournal, wo wir darüber berichten, dass eine Einbruchsserie in Freibäder geklärt werden konnte. Wie das Ganze funktioniert hat, was da passiert ist, was gestohlen wurde, Antworten gibt's gleich im Radio Steiermark Abendjournal bei Rainer Liebig. Bis dahin, neue Musik von Stadtpoet, heißt Sweet Tequila Sunrise. Es wird wieder ordentlich sommerlich heiß die nächsten Tage. Freitag sogar 35, 36, 37 Grad. Vielleicht das letzte Aufbäumen des Sommers 2026. Legen wir los!

0: halb sechs.
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2: In Allerheiligen bei Wildonen steht der bislang leistungsstärkste Photovoltaikpark der Energie Steiermark. Heute hat der Spatenstich stattgefunden. Noch heuer soll die Anlage fertig sein und Strom für rund 8.300 Haushalte liefern, berichtet Gregor Waltl.
3: Es ist ein leicht abschüssiges Gelände zwischen Maiseckern neben der L628 der Prosdorfer Straße in direkter Nachbarschaft zum sogenannten Business Center Europark Allerheiligen, wo der PV-Park mit 35.000 Einzelpanelen entstehen soll. Die Dimensionen, bestätigt auch Energiesteiermark-Vorstand Martin Graf, sind tatsächlich enorm.
4: Wir werden hier mit 22 Megawatt auf 20 Hektar Sonnenstrom produzieren mit einer entsprechenden Doppelnutzung einer agrarischen mit Schafen. Erneuerbare Energie macht uns unabhängiger und das ist ein weiterer Schritt.
3: Gerade die heurige Jahrhundertdürre hat die stark auf Wasserkraft angewiesene Stromversorgung in der Steiermark massiv unter Druck gesetzt. Umso mehr, so Vorstand Werner Ressi, müsse man auf Sonne und Wind setzen.
5: Wir haben auf der einen Seite ja die Turbulenz beim Gaspreis aufgrund der Iran-Krise. Wir haben die extremen Wetterereignisse, die Dürre. Wir brauchen die Wasserkraft, wir brauchen den Wind und wir brauchen die Photovoltaik.
3: Als Bürgermeister der stark von der Landwirtschaft geprägten 1600 Einwohnergemeinde Allerheiligen sieht Christian Säckle, ÖVP, keinen unnötigen Flächenverbrauch.
6: Ich glaube, der Mix passt, dass das agrartechnisch doppelt genutzt werden kann und dass hier auch diese Flächen für Energieerzeugung doch noch sinnvoll in einer kleinen landwirtschaftlichen Form auch weiter benutzt werden können.
3: Die Anlage soll bereits im Frühjahr 2027 in Betrieb gehen.
2: Die Zahl der Motorradunfälle steuert in diesem Sommer auf einen historischen Negativrekord zu. 16 Biker sind laut Innenministerium im Jahr 2026 bisher auf den steirischen Straßen ums Leben gekommen. So viele wie im gesamten Jahr 2025, schildert Peter Felber vom Kuratorium für Verkehrssicherheit.
7: Allein das letzte Jahr, wenn man sich's anschaut, war schon das Jahr mit den meisten verunglückten Motorradfahrern überhaupt. Und heuer schaut so aus, wie wenn es noch schlimmer werden wird. Überhaupt kann man sagen, 50% der Unfälle, die mit dem Motorrad passieren, sind Alleinunfälle und 55% davon im Freiland. Und wenn man nach dem Grund schaut, was ist die Ursache, dann muss man schon sagen, dass sehr oft Selbstüberschätzung der Fall ist. Es ist die Altersgruppe 40+. Sehr oft wird ja am Wochenende gefahren. Wir haben jetzt wunderbare Wochenenden gehabt mit einem schönen Wetter und dann habe ich natürlich viel zu wenig Übung, weil den Rest der Woche fahre ich meistens mit dem Auto.
2: So Peter Felber vom Kuratorium für Verkehrssicherheit. Zusätzlich seien überhöhte Geschwindigkeit, zu geringer Abstand nach vorne und Ablenkung wesentliche Unfallfaktoren. Einen Beitrag zu diesem Thema sehen Sie heute um 19 Uhr in Steiermark heute in ORF 2. Im bevorstehenden Schuljahr schließen wieder drei kleinere Schulstandorte in der Steiermark, und zwar die Mittelschule Weiz 1 sowie die Volksschulen Modriach und Bernbach-Afling. In allen drei Fällen haben die Gemeinden den Antrag auf Schließung gestellt. Außerdem gibt es in der Steiermark künftig 26 statt wie bisher 24 Schulcluster. Diese haben unter anderem den Vorteil, dass die Verwaltungsarbeit für mehrere Schulen gemeinsam erledigt werden kann und Lehrerinnen und Lehrer können, wenn nötig, innerhalb des Clusters auch an anderen Schulstandorten unterrichten. Eine ganze Serie an Einbrüchen in Schwimmbäder im Osten und Süden Österreichs ist geklärt. Die Täter hatten es vor allem auf Bargeld abgesehen. Nach einem Einbruch am Wochenende im Bezirk Liezen wurden die drei Männer nun festgenommen. Sie zeigten sich in den Einvernahmen umfassend geständig, berichtet Katrin Erhardt.
8: Eine Verkehrskontrolle in der Nacht auf Sonntag war der Anfang vom Ende einer seit Wochen andauernden Einbruchserie. Die Polizeistreife stoppte in Haus im Ennstal ein Auto mit Kennzeichen. Im Fahrzeug fanden die Beamten nicht nur Einbruchswerkzeug, sondern auch Masken. Zur selben Zeit wurde über Funk durchgesagt, dass ins Freibad von Haus eingebrochen worden war. Daraufhin nahmen die Polizisten die drei Männer im Fahrzeug, zwei Rumänern und einen Moldawier, fest. In den Einvernahmen zeigte sich einer von ihnen umfassend geständig, die beiden anderen beschuldigten sich gegenseitig. Da das Landeskriminalamt aufgrund der zahlreichen Einbrüche in Freibäder und Hallenbäder seit Juni ermittelte, konnten den Tätern nun zwei Einbruchserien nachgewiesen werden. Insgesamt 29 Einbrüche und 5 Einbruchsversuche sollen auf das Konto der Männer gehen. Darunter auch ein Einbruch Anfang August ins Wellenbad Gleisdorf. Fast alle steirischen Bezirke waren von der Serie betroffen, sowie das Südburgenland, der Süden Niederösterreichs und der Osten Kärntens. Der geständige Mann gab als Motiv für die Taten Geldmangel an. Alle drei wurden in die Justizanstalt Graz Jacomini gebracht.
2: Wir schauen noch zum Wetter. Es ist in weiten Teilen der Steiermark bewölkt. In der Obersteiermark gibt es auch noch stellenweise Regen. Morgen Mittwoch gibt es dann wieder deutlich mehr Sonnenschein als heute und bis zu 28 Grad. Einzelne Wolken sind aber auch morgen mit dabei und die können vereinzelt auch kleinere Schauer bringen.
0: 17.35 Uhr, hier ist noch das Verkehrsservice. Da stauen wir uns ein bisschen durch den Grazer Nachmittagsverkehr. Eine Viertelstunde länger dauert es auf der Puntigammer Straße. Fahrt Richtung Liebenau vor der Baustelle bei der Puntigammer Brücke. Und wir brauchen auch eine Viertelstunde länger auf der Triester Straße in beiden Richtungen vor der A2-Auffahrt Feldkirchen. B115 Eisenstraße zwischen Altenmarkt und Großreifling. Da tickt schon die Uhr. In einer knappen halben Stunde um 18 Uhr wird die Sperre nach dem Felssturz aufgehoben. Bis dahin können Sie nur großräumig ausweichen über die B117, über Admont und die B146. Das würde jetzt nicht mehr unbedingt empfehlen, vielleicht kurz aussteigen, eine Runde spazieren gehen in den Wald, vielleicht finden Sie ein paar Schwammerl, hat ja geregnet, und dann weiterfahren, wenn es um 18 Uhr wieder geht. Stern 300, unsere Nummer für Ihre Verkehrsmeldungen. Falls Sie was wissen, bitte kostenlos anrufen. Sage vielen lieben Dank und wünsche eine gute und sichere Fahrt jetzt mit Phil Collins und Easy Lover.
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0: Machen wir uns noch gemeinsam, eine super Zeit heute.

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1: Da haben wir jetzt Probleme auf der A2 der Südautobahn Fahrtrichtung Graz zwischen Schäffern und Pingau. Nach einem Unfall ist der rechte Fahrstreifen blockiert. Bitte passen Sie in diesem Bereich ganz besonders gut auf. Auf der A2 der Südfahrtrichtung Graz zwischen Schäffern und Pingau. Und erfahrungsgemäß gibt es dort bald einmal Stau. Ich halte Sie auf dem Laufenden.
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1: Haben Sie heute schon Chatty was gefragt? ChatGPT? Könnte Ihnen heute dort erstmals auch Werbung begegnet sein? OpenAI, die Firma hinter ChatGPT, hat die Werbeanzeigen jetzt auch in Österreich gestartet. Sehen können Sie Nutzer der kostenlosen Version und des günstigeren Go-Abos. Wer Plus, Pro oder einen der Business-Tarife verwendet, bekommt keine Werbung angezeigt. Reporter Adam Michalek, dabei war OpenAI-Chef Sam Altman. Von Werbung in ChatGPT ja lang alles andere als begeistert. Was ist da los?
2: OpenAI will an die Börse und deshalb müsse man möglichen Investoren erklären, wie das zukünftige Geschäftsmodell aussehen soll und wie man Geld verdienen will, sagen Experten. Nach aktuellen Schätzungen nutzen nämlich mehr als 80% der Userinnen und User die kostenlose Version von ChatGPT. Die Werbung soll auch die kostenlose Nutzung mitfinanzieren, heißt es. Und OpenAI hat hohe Kosten. Damit die KI genutzt werden kann, müssen Rechenzentren gebaut, mit Strom versorgt und Fachpersonal bezahlt werden.
1: Die Anzeigen sollen klar als Werbung gekennzeichnet und von den Antworten getrennt sein. OpenAI betont ja auch, was ChatGPT antwortet, soll von der Werbung unbeeinflusst bleiben. Und wie schaut es bei den anderen großen KI-Anbietern aus, setzen die ebenfalls auf Werbung?
2: Microsoft zeigt bereits Anzeigen in Copilot und Google integriert Werbung in seine KI-gestützte Suche. Manche Firmen gehen aber andere Wege. Anthropic hat bereits angekündigt, dass Claude werbefrei bleibt und auch Perplexity hat einen ersten Werbeversuch beendet. Man befürchtet, bei den Userinnen und Usern Vertrauen zu verlieren.
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Manchmal verfolgt einen ein Satz irgendwie so lange, bis man draus was machen muss. Eric Wolfson hat Eye in the Sky an einem einzigen Tag gleich dreimal gehört. Im Casino sagt man so zu den Überwachungskameras, in den Nachrichten hat es geheißen, für einen Spionagesatelliten und dann auch noch für einen Wetterhubschrauber quasi das Auge im Himmel. Der Ausdruck ist hängen geblieben und schließlich hat er diesen Titel geschrieben. Alan Parsons Project, Eye in the Sky.

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1: Am Mikrofon Eva Liebentritt. ÖVP und NEOS unterstützen ein strengeres Sexualstrafrecht. Die SPÖ fordert seit einem Jahr Änderungen. Im Mittelpunkt steht das Prinzip «Nur Ja heißt Ja». Ab sofort soll in der Koalition über einen konkreten Gesetzesentwurf verhandelt werden, berichtet Stefan Kappacher.
2: Der Entwurf aus dem SPÖ-geführten Justizministerium sieht vor, dass Frauen als Opfer einer Vergewaltigung nicht mehr erklären müssen, warum sie nicht laut genug Nein gesagt haben. Die Beweislast soll beim Täter liegen. ÖVP-Ministerin Claudia Bauer unterstützt das.
3: Das würde ich sehr begrüßen. Wir brauchen hier ganz klare Strafen. Was das konkrete Nur-Ja-ist-Ja-Prinzip betrifft, ich habe mich hier nie dagegen ausgesprochen.
2: Auch NEOS-Clubobmann Janik Schetti ist für eine Verschärfung des Sexualstrafrechts.
4: Da ist scheinbar eine zu große Unklarheit da. Wir verstehen und unterstützen auch dieses Bedürfnis nach einer Klarstellung, einer Konkretisierung im Sexualstrafrecht.
2: Ein umfassender Opferschutz werde aber nur mit spezialisierten Ermittlerinnen und Schulungen für Justiz und Polizei funktionieren, so Schetti.
1: Der Zollstreit zwischen den USA und Kanada geht in die nächste Runde. Jetzt hat Kanada Vergeltungszölle von bis zu 50% auf Importe aus den USA verhängt. Wie die kanadische Regierung mitteilt, sollen die Zölle mit 8. September in Kraft treten. Der Handelsstreit zwischen den USA und Kanada war nach dem Scheitern von Verhandlungen am Wochenende eskaliert. Daraufhin kündigte US-Präsident Trump Zölle auf kanadische Produkte in Höhe von bis zu 50% an. Nach der langen Hitzeperiode und den großen Bränden hat Frankreich die nächste Naturkatastrophe getroffen. Ein Tornado ist gestern durch den Südwesten des Landes gefegt und hat ein Dorf zerstört. Fast 40 Menschen wurden verletzt. Ernst Kernmeier berichtet aus Frankreich.
5: In Pomas, südöstlich von Toulouse, ist nach dem Sturm von gestern heute Aufräumen angesagt. Trümmer sind überall verstreut, einige Häuser wurden völlig zerstört.
6: Katastrophe.
5: Eine Katastrophe, sagt ein Mann, auf dessen Haus ein Baum gestürzt ist. Gestern ist der Tornado durch den Südwesten Frankreichs gezogen. In der 1000-Einwohner-Gemeinde Pomas hat der Sturm Dächer abgedeckt und Bäume entwurzelt. 39 Menschen wurden verletzt, zwei davon schwer. Sie dachte, sie müsse sterben, sagt eine Frau aus dem Dorf. Es habe sich angefühlt wie der Weltuntergang. Tornados gibt es in Frankreich immer wieder. Allerdings sind sie selten so stark und so zerstörerisch wie gestern in Pomas.
1: In Linz ist heute ein neuer Fall von Legionellenerkrankung gemeldet worden. Die Zahl der Infizierten ist damit auf 29 gestiegen. Seit dem Ausbruch Ende Juli sind 3 Menschen gestorben. Noch immer ist die Infektionsquelle nicht eindeutig. Legionellen sind Bakterien. Eine Infektion kann zu einer lebensbedrohlichen Lungenentzündung führen, der Legionärskrankheit. Das waren die Nachrichten mit Eva Liebentritt. Zum Wetter.
7: Mit jeder Menge Wolken geht es durch den Abend und die bringen auch in den kommenden Stunden noch besonders von Salzburg bis ins Burgenland ein paar Regenschauer. Über Nacht klingen die Schauer langsam überall ab. Morgen ist es dann freundlicher, es gibt nämlich mehr Sonnenschein und damit steigen die Temperaturen kräftig nach oben. Am Nachmittag hat es 23 bis 30 Grad. In der Früh kann es stellenweise aber auch nebelig sein, zum Beispiel im Bezirk Rohrbach. Und ab Mittag entstehen im Bergland vereinzelt Schauer oder Gewitter. So viel zum Wetter von Nathalie Auer.
8: Es ist 18 Uhr und 4 Minuten. Hier ist noch das Verkehrsservice. So, das ist schnell gegangen. Gute Nachrichten habe ich für Sie, wenn Sie unterwegs sind auf der A2 der Südfahrt Richtung Graz. Zwischen Schäffern und Pingau. Die Unfallstelle ist geräumt. Es gibt dort keine Behinderungen mehr. Und die B115, die Eisenstraße, die ist seit wenigen Minuten zwischen Altenmarkt und Großreifling nach dem Felssturz wieder frei. Gute Fahrt.
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8: Und der Frage, kann eine künstliche Intelligenz, weil wir gerade über sie geredet haben in der letzten halben Stunde, eigentlich einen richtig guten Krimi schreiben? Oder wird sie sogar selber Teil des Krimis? Eva Rossmann holt die KI jetzt jedenfalls mitten hinein in ihren ganz neuen Kriminalroman. Licht brennt, unser Buchtipp der Woche. Gleich nach Middle of the Road, Michael Russ und Four Tops.
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0: Middle of the Road, Radio Steiermark ist da am Dienstagabend, es ist 18.14 Uhr.
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0: Ja, schauen wir, dass wir uns fürs Wochenende vielleicht mit ein bisschen Lesestoff eindecken. Jetzt haben wir noch ein paar Tage Zeit, das zu tun. Deshalb gibt es ja uns, dass wir Ihnen immer die Buchtipps der Woche liefern. Es geht jetzt um künstliche Intelligenz als Stoff für ein Krimi. Licht brennt, heißt der neue Roman von Eva Rossmann, der in diesen Tagen erscheint. Die diesjährige Fine Crime Award Preisträgerin wirft darin aber auch einen Blick hinter die Kulissen des Verlagswesens. Und dann spielt da noch ein amerikanischer Fernsehstar eine große Rolle, der genug vom Scheinwerferlicht hat und sich zurückzieht. Wie das alles zusammenhängt, Barbara Exl-Kronjäger, eben mit unserem Buchtipp der Woche.
2: Dieser TV-Star ist Gina Merano. Sie hatte als Host einer Talkshow in den USA ein Millionenpublikum und lebt jetzt zurückgezogen in einer Villa am Wörthersee.
3: Also einer der Ausgangspunkte für das Buch waren unter anderem, dass ich mir gedacht habe, ich will mal was über eine Frau erzählen, die sich's leisten kann und jetzt einfach sagt, sie will nur mehr in Ruhe und analog leben. Also sie will auch, dass das ganze Social Media nicht mehr.
2: Und dann ertrinkt diese Frau beinahe bei einem Bootsausflug und sie hinterlässt einen Abschiedsbrief. Mira Walensky, wie immer die zentrale Figur in Eva Rossmanns Krimis, ist der letzte telefonische Kontakt von Gina Merano. Und sie wird daher von der Polizei angerufen. Die Journalistin ist am Wörthersee, weil sie die Memoiren der Gina Merano schreiben wollte, im Auftrag eines alteingesessenen Wiener Verlags. Für diesen Verlag wäre ein Bestseller die Rettung.
3: Ich suche mir immer das Thema, das mich momentan persönlich besonders umtreibt. Und ich glaube, dass man gerade an dem, auch an den Umbrüchen und an den Schwierigkeiten, aber auch dem, was die Buchbranche noch alles kann, sehr viel anderes festmachen kann, das sich in unserer Gesellschaft momentan abspielt. Und es war mir dann andererseits auch einfach ein Anliegen, mal ein bisschen was über meine sozusagen ureigenste Branche zu schreiben.
2: Eine Spur führt auch nach Bologna.
3: Bologna 1980 ist einfach ein super Schauplatz, muss ich sagen. Ich liebe Bologna als Stadt und wollte ein bisschen was auch über die Uni dort erzählen.
2: In diesem Jahr soll Gina Merano bei Umberto Eco studiert haben und in diesem Jahr ist auch der Roman Der Name der Rose erschienen.
3: Es geht mehr um seine Thesen eigentlich, die ja ganz viel mit Kommunikation und Medien zu tun haben und insofern schon auch Der Name der Rose, als er dort ja sozusagen mit dieser Bibliothek, die das Zentrum des Buchs ist, erzählt über eine Bibliothek, die das Wissen der Welt speichert, damals im Mittelalter, und wem dieses Wissen zur Verfügung stehen darf.
2: Um dieses Wissen der Welt geht es auch heute, so Eva Rossmann.
3: Heute, wo ist es gespeichert? Angeblich in einer riesen Rechenmaschine oder in vielen riesigen Rechenmaschinen, die in riesigen Rechenzentren, die übrigens ganz viel Energie verbrauchen, untergebracht sind. Aber wer hat den Zugang zu diesem Wissen und wie sehr kann dieses Wissen auch manipuliert werden und was wird uns davon gegeben und wer kann uns damit manipulieren?
2: Und damit sind wir dann beim großen Thema KI, also der künstlichen Intelligenz, die ja auch in der Medien- und der Buchbranche eine immer größere Rolle spielt. Trotzdem, in erster Linie ist es der Autorin darum gegangen, einen spannenden Krimi zu erzählen zwischen Wörthersee, Bologna und Wien. Und natürlich wird auch wieder gut gekocht, gegessen und getrunken.
3: Ja, wie immer ein bisschen Spagat.
2: Den Eva Rossmann ja sehr gut beherrscht, nachzulesen in Licht brennt. Der Krimi ist im Folio Verlag erschienen.
0: 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Three Little Birds, das ist Bob Marley.

0: Abendslust, heute gibt's wieder was Besonderes.
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Sie ist Mama, sie ist Wirtin in Wien, sie ist Sängerin, sie ist Songschreiberin, sie ist einfach Lisa. Du und ich, viel Spaß damit. 18.28 Uhr, gleich die akustische Tageszusammenfassung in einfacher Sprache für mehr Barrierefreiheit.

0: einfach Lisa, du und ich. 18.30 Uhr am Dienstagabend.
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0: Im Studio ist Eva-Maria Fohn.
2: Der deutsche Autobauer Volkswagen verkauft nicht genügend Autos und muss jetzt sparen, das hat der Chef von Volkswagen gesagt. Zum Beispiel kann es sein, dass Mitarbeiter entlassen werden. Außerdem könnten manche Werke geschlossen werden. Der Hauptstandort von Volkswagen ist in der Stadt Wolfsburg. Heute war dort eine Betriebsversammlung. Bei einer Betriebsversammlung informiert der Betriebsrat Mitarbeitende über aktuelle Themen. Weitere Betriebsversammlungen sollen in Dresden, Zwickau und Hannover sein. SPÖ-Chef und Vizekanzler Andreas Babler ist gegen ein höheres Pensionsalter. Das hat er gestern in den ORF-Sommergesprächen im Fernsehen gesagt. Derzeit dürfen Männer mit 65 Jahren in Pension gehen. Frauen dürfen ein bisschen früher in Pension gehen. Viele Menschen gehen aber noch früher in Pension. Babler sagt, zuerst muss das geändert werden. Der SPÖ-Chef hat auch gefordert, dass Firmen Menschen über 60 Jahren einen Job geben müssen. Heute ist der Haupttunnel vom Brenner Basistunnel fertig geworden. Der Brenner Basistunnel soll Österreich mit Italien verbinden. Er ist ein sehr großer Tunnel für Züge. Eine Tunnelbohrmaschine hat sich durch viele Steine und Felsen bohren müssen. Der neue Tunnel verbindet die Tiroler Landeshauptstadt Innsbruck mit Franzensfeste. Der Ort Franzensfeste liegt im Gebiet Südtirol in Italien. Ab dem Jahr 2032 sollen die ersten Züge durch den Brenner Basistunnel fahren. Im kommenden Schuljahr werden kleine Schulen in Österreich geschlossen. Es sind Schulen, die nur sehr wenige Schüler besuchen. In der Steiermark werden eine Mittelschule in der Stadt Weiz und zwei Volksschulen geschlossen. In Oberösterreich werden drei Schulen geschlossen. In Salzburg wird die Polytechnische Schule im Ort Neumarkt geschlossen. Das waren die Nachrichten in einfacher Sprache, gelesen von Eva-Maria Fohn, Redaktion Anna Kirchgatterer und Lorenz Lohr.
0: Es ist 18.33 Uhr, hier ist noch das Verkehrsservice mit guten Nachrichten. Es sind uns keine Störungen gemeldet worden. Wenn Sie aber trotzdem noch ein Problem entdecken jetzt am Dienstagabend, vielleicht irgendwo in einen Stau geraten oder wissen, wo es gefährlich ist, gleich anrufen bitte unter Stern 300. Vielen Dank und gute Fahrt.
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0: Aber das Klopfen hat keinen Sinn.
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0: Ace of Base, Always Have, Always Will. Die Glocken klingen schon ein bisschen nach Weihnachten im Hintergrund, gell? Ja, geht ja mit Riesenschritten dorthin, gell? Weil nicht nur der Dienstag heute, sondern eigentlich der ganze August biegen schon langsam in die Zielgerade.
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0: Der September steht schon vor der Tür und mit ihm für viele wieder nach dem Urlaub, nach der angenehmen, stresslosen Zeit, mehr Termine, mehr Arbeit und mehr Tempo. Aber noch ist Sommer, muss man sagen, und der bäumt sich jetzt noch einmal ordentlich auf, Richtung Wochenende 35, 36, 37 Grad, werden die sagen, die schon die Nase voll haben, noch einmal die Sommersonnenkinder werden sagen, ja, wir können nicht genug davon bekommen. Und vielleicht nützt man ja gerade die letzten Augusttage, um noch einmal so ein bisschen runterzufahren, bevor die Schule wieder losgeht, die Arbeit wieder losgeht und den Akku aufzuladen. Wie das auch ohne den großen Urlaub und mit ganz einfachen Mitteln funktioniert, verrät jetzt unser ORF-Mentalexperte Manuel Horeth mit seiner Last-Minute-Sommer-Entspannung.
2: Meine Last-Minute-Entspannungstipps beginnen gleich mit dem Rasenduft. Wenn irgendwo gerade frisch gemäht wurde, gehen Sie genau dort spazieren und genießen Sie bewusst diesen Geruch. Frisch gemähte Gräser geben nämlich Duftstoffe an die Luft ab, die sofort im Gehirn wahrgenommen werden und mit Entspannung verbunden sind. Tipp Nummer 2 ist die Teepause. Gönnen Sie sich Ihre ganz persönliche Entspannungsteepause. Zum Beispiel grünen Tee. Der enthält die Aminosäure L-Theanin, die laut aktuellen Studien Stress reduzieren kann. Und Tipp Nummer 3 ist die Sommererinnerung. Denken Sie in dieser Woche einfach öfter mal an die schönsten Momente dieses Sommers. Vielleicht ein Abend am See, ein gutes Essen, eine Wanderung oder ein lustiger Moment mit Freunden. Das klingt fast so einfach, aber entspannende Sommererinnerungen können laut Forschung sehr entspannend sein.

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wunderbar, unverwechselbar, einzigartig, sehr lässige Musik. Gianna Nannini, Fotoromanza. John Wade gibt's jetzt noch mit Missing You. Und ich hoffe, ich vermisse Sie nicht morgen, wenn wir einander wiederhören zur gleichen Zeit. 14 bis 19 Uhr bin ich wieder für Sie da. In der Sommerzeit am Nachmittag. Mein Name ist Daniel Neuhauser. Haben Sie noch einen schönen Dienstag. Passen Sie gut auf sich und bleiben Sie oder werden Sie gesund.

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1: Am Mikrofon Eva Liebentritt. Die Neos verteidigen das geplante Klimagesetz gegen Kritik. Darin ist verankert, dass Österreich bis 2040 klimaneutral sein soll. Allerdings, Sanktionen sind nicht vorgesehen und auch eine Standortklausel erlaubt Ausnahmen. Dennoch bezeichnet Neos-Klubobmann Yannick Schetti die Einigung als Meilenstein. Niklas Lehrer berichtet.
2: Bis 2040 soll Österreich klimaneutral sein. Dieses Datum setzt sich die Regierung im geplanten Klimagesetz.
3: Sanktionen gibt es aber keine, wenn das Ziel verfehlt wird. Deshalb sei es ein zahnloses Gesetz, lauten kritische Stimmen.
2: Neos-Clubchef Yannick Schetti hält den vorgesehenen Korrekturmechanismus entgegen. Damit sei die Regierung verpflichtet, zusätzliche Maßnahmen zu ergreifen, wenn Österreich den Zielpfad verlasse.
4: Das ist ein fundamentaler Unterschied zu allem, was bisher war. Das ist echte Verbindlichkeit, endlich gesetzlich geregelt.
2: Schetti verteidigt auch die umstrittene Standortklausel, mit der Klimaschutzmaßnahmen vorübergehend ausgesetzt werden können.
4: Es ist nicht Klimaschutz gegen Wirtschaft, es geht um Klimaschutz mit Hausverstand.
2: Klimaschutz, so der pinke Clubchef, sei etwas, was die Wirtschaft brauche.
1: Israel hat mit der Räumung eines Geländes des UNO-Palästinenser-Hilfswerks UNRWA in Ostjerusalem begonnen. Das Gelände wurde bisher als Ausbildungszentrum genutzt. Israels Ministerpräsident Netanyahu hat die Räumung angewiesen. Die palästinensische Autonomiebehörde sieht einen Verstoß gegen das Völkerrecht. Mit der Kakerlakenbewegung haben zuletzt immer wieder junge Studierende in Indien gegen Missstände im Land protestiert. Unter anderem richten sie sich gegen das Bildungssystem und die Aussichtslosigkeit trotz Studienabschluss. Wie gewalttätig Indiens Polizei bei den Protesten teilweise vorgeht, zeigt jetzt die Menschenrechtsorganisation Amnesty International auf. Mehr von Katharina Wagner.
5: Proteste von indischen Studierenden Ende Juli. Sie verlaufen großteils friedlich. Doch die Menschenrechtsorganisation Amnesty International schreibt jetzt in einem Bericht, Indiens Polizei habe Tränengas, Granaten, Schlagstöcke und Taser eingesetzt und teilweise auch Schrotflinten mit Schrotmunition. Warnung habe es davor keine gegeben. Verletzte berichten von bis zu 30 Wunden, die ihnen am Rücken zugefügt wurden, während sie davonliefen. Indiens Polizei weist die Berichte zurück. Amnesty betont, der Einsatz dieser Waffen würde sowohl internationales Recht als auch indische Vorgaben für die Polizei brechen und keiner der verantwortlichen Polizisten sei zur Rechenschaft gezogen worden.
1: Der deutsch-österreichische Film Every Time ist mit im Rennen um den Oscar als bester internationaler Film. Das ist am Abend bekannt geworden. Deutschland schickt Every Time der österreichischen Regisseurin Sandra Wollner. Erst kürzlich gewann der Film den Hauptpreis beim Sarajevo Filmfestival. Auch in Cannes war er erfolgreich. Das waren die Nachrichten mit Eva Liebentritt. Zum Wetter.
6: Größere Sonnenfenster gibt es jetzt in Vorarlberg, sonst ist es meist bewölkt und vor allem von Salzburg ostwärts sind auch in den kommenden Stunden noch ein paar Regenschauer unterwegs. Die ziehen über Nacht langsam ab. Morgen überwiegt dann der Sonnenschein, in der Früh können sich in manchen Regionen aber auch Nebelfelder halten, zum Beispiel im Bezirk Rohrbach. Am Nachmittag und Abend kann es stellenweise auch nass oder gewittrig werden, und zwar im Bergland und im Waldviertel. Es wird spürbar wärmer als heute mit 23 bis 30 Grad. So viel zum Wetter von Nathalie Auer.
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1: Am Mikrofon Eva Liebentritt. 2 Monate vor den US-Kongresswahlen hat der oberste Gerichtshof Präsident Trump einen Etappensieg beim Ringen um die Briefwahl beschert. Der Supreme Court hat das Urteil eines Bundesgerichts aufgehoben, das ein entsprechendes Dekret des US-Präsidenten blockiert hatte, berichtet David Kriegleder.
2: Donald Trump hat die Briefwahl für seine Wahlniederlage gegen Joe Biden im Jahr 2020 verantwortlich gemacht. Bis heute spricht er von massivem Betrug, obwohl die Briefwahl bis dahin von demokratischen und republikanischen Wählern gleichermaßen genutzt wurde. Im März hat Trump das Wählen per Brief mittels Verordnung erschwert. Das soll nunmehr jenen gestattet sein, die auf neuen Staatsbürgerschaftslisten stehen. Demokratische Staaten klagten dagegen. Das Bundesgericht Massachusetts blockierte die Verordnung. Doch das war nicht rechtens, urteilt jetzt das US-Höchstgericht, ohne jedoch in der Sache selbst zu entscheiden. Damit kann Trump seinen Briefwahlfeldzug vorerst fortsetzen, doch weitere Klagen könnten folgen und damit Änderungen so knapp vor den Kongresswahlen verhindern.
1: Kanzleramtsministerin Claudia Bauer von der ÖVP will die Bundesjugendförderung für die freiheitliche Jugend prüfen. Anlass ist ein Bericht des Standard, wonach Geld von der FPÖ-Jugendorganisation an einen Ableger der rechtsextremen Identitären geflossen sein könnte. Der Obmann der freiheitlichen Jugend, Maximilian Weinzierl, weist die Vorwürfe zurück. ÖVP, SPÖ, NEOS und Grüne zeigen sich empört. Der Verein gegen Tierfabriken hat erneut Anzeige gegen einen Mastbetrieb im Bezirk St. Pölten erstattet. Laut VGT geht es um verhungernde Tiere und Gewalt. Es sei bereits die 4. Anzeige gegen das Unternehmen. Die Aktivistinnen und Aktivisten fordern ein Durchschreiten der Behörden und eine endgültige Schließung des Betriebs. Die Bezirkshauptmannschaft verweist auf engmaschige Kontrollen und eingeleitete Verwaltungsstrafverfahren. Letzte Chance heute für Österreichs Fußballmeister LASK auf den Einzug in die Millionenliga Champions League. Die Linzer müssten allerdings in einer Stunde daheim in Linz gegen Celtic Glasgow ein 0:3 aus dem Hinspiel aufholen. Sportreporter Daniel Kulowitz.
3: LASK-Erfolgstrainer Didi Kübauer ist grundsätzlich ein optimistischer Mensch, aber die 0:3-Hypothek aus dem Hinspiel lässt ihn doch auch realistisch bleiben.
4: Es muss unser Ziel sein, einfach das Tor zu erzielen, und es reicht ja noch immer nicht, wenn wir das eine Tor erzielen. Wir brauchen ja noch 2 weitere, aber aufgeben werden wir definitiv nicht.
3: Etwas zuversichtlicher LASK-Stürmer Samuel Edeniran, auch wenn er im Hinspiel einige Chancen liegen hat lassen. Wir glauben an das Fußballwunder.
5: 100%, I definitely do believe in miracles. Anything can happen, anything is possible.
3: Alles kann passieren, sagt der US-Stürmer der Linzer. Einen 3-Tore-Rückstand hat ein österreichischer Club allerdings erst 2-mal in der Geschichte aufholen können. In den 50er und 80er Jahren ist das jeweils Rapid einmal gelungen. Ankick in Linz heute 21 Uhr, 16.500 Karten sind weg. Im Fall einer Niederlage bliebe als Trostpflaster für den LASK noch die Europa League-Gruppenphase.
1: Und das waren die Nachrichten mit Eva Liebentritz. Zum Wetter.
6: Frisch geht der Tag zu Ende. In den Landeshauptstädten hat es im Moment zwischen nur 17 Grad in Salzburg und 22 Grad in Graz. Außerdem sind auch in den kommenden Stunden noch besonders von Salzburg ostwärts ein paar Schauer unterwegs. Morgen gibt es dann mehr Sonnenschein, ein paar Nebel- und Wolkenfelder sind aber auch dabei. Außerdem können sich am Nachmittag und Abend auch einzelne Schauer und Gewitter bilden, und zwar in den Alpen und im Waldviertel. Noch zu den Temperaturen, die erreichen morgen 23 bis 30 Grad. So viel zum Wetter von Nathalie Auer.
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Was war da nicht schon alles drinnen verpackt, um was sich die heutige Sendung drehen soll? Herzlich willkommen zu Zauber der Blasmusik. Der Fliegermarsch in der Ausführung von Blechhaufen hat die Sendung eröffnet. Ein bisschen vielleicht so wie bei einem Zaubertrick, den man mehrmals sieht. Jedes Mal denkt man, aber jetzt habe ich ihn durchschaut und im selben Augenblick entdeckt man wieder etwas bis dahin Unentdecktes. Wir reden also wieder einmal von der großen Kunst des Arrangierens. Und um dem Theoretischen nicht zu viel Platz zu geben, es ist ein bisschen wie beim Blumenstrauß binden. Schöne Blumen allein ergeben noch keinen schönen Strauß. Wir fahren los, alles einsteigen. Mit dem Rennquintett beginnt unsere Reise mit dem Chattanooga Choo

Sie haben als eine der ersten ihr Repertoire mit Stücken aus der Blasmusik bzw. der Volksmusik erweitert und gezeigt, wie neu und reizend das dann auch klingen kann und zugleich damit aber auch ein Licht auf das Traditionelle gelenkt haben. Die Nordsee Brass war und ist da wirklich richtungsweisend. Das war ihre Fuchskronpolka. Wir wollen aber auch heute auf den großen Klangkörper nicht verzichten. Der wird heute vertreten durch die Marktmusikkapelle Straden, wenngleich die Tuba jetzt hervortritt im Schürzenjäger vom Franz Watz.

Ebenfalls böhmisch unterwegs war da jetzt der Blechhaufen, kannst du Knödel kochen. Du musst fest Knödel essen, damit du groß und stark wirst, hat es früher mal geheißen. Ob das die glorreichen Sieben auch befolgt haben, wissen wir nicht. Wichtig ist es ja auch, welche Fähigkeiten unter dem Hut liegen. Wie auch immer, Filmmusik jetzt, der Haupttitel zu den glorreichen Sieben. Wir hören das Ensemble Vienna Horns.

Werner Horns mit der Titelmusik zum Western-Klassiker Die glorreichen Sieben. Die Originalmusik stammt von Elmer Bernstein, das Arrangement von Alexander Wagentristel. Vom Horn-Ensemble, das sich um die Filmmusik jetzt angenommen hat, wechseln wir zu Holzbläsern, die sich an eine ureigene Spieltechnik der Streicher heranwagen. Ganz genau sind das jetzt drei Bassetthörner zusammengeführt im Trio Clarin Wien in der Pizzicato-Polka von Johann Strauss, eine Bearbeitung von Peter Forcher.

Wieder die Marktmusikkapelle Straden unter Michael Binder. Einen Flötenzauber haben uns die Stradner da jetzt beschert. Die Kunst des Arrangierens steht heute wieder mal im Mittelpunkt von Zauber der Blasmusik dazu. Jetzt zwei Beispiele. Ein Streichquartett zu fünft, die Vienna Clarinet Connection mit Scherzo aus dem Streichquartett Nummer 1 von Franz Schubert. Wir haben wieder eine Bearbeitung von Peter Forcher und ebenfalls mit feiner Klinge dann das Rennquintett mit dem Säbeltanz von Aram Khachaturian.

Säbeltanz von Aram Khatchaturian, gespielt in klassischer Brassquintettbesetzung. Zwei Trompeten, Horn, Posaune und Tuba. Wenn ein Instrument Teil des Namens eines Stückes ist, dann gewinnt das Arrangieren vielleicht noch einen Reiz dazu. Streichquartett mit 5 Klarinetten haben wir heute schon gehört und genossen. Aber wie klingt's, wenn sich 2 Klarinetten, 3 Bassetthörner und ein Kontrabass an ein Stück heranwagen, das Orgelbohrischer heißt?

Orgelbohrischer aus dem Spielgut des Ensembles Tobi Reis aus Salzburg und wahrscheinlich am bekanntesten in der Fassung zwei steirische Harmonikas und Gitarre, die Besetzung der Zwanzleitner Brüder. Auch das nun folgende hat man eigentlich anders im Ohr.

Mit 17 fängt das Leben erst an, als hätten wir es nicht gewusst. Die 6 lustigen 5 aus Bayern waren das. Das Münchner Oktoberfest lässt also grüßen. Manchmal hat er vielleicht gedacht, getränkemäßig scheint man hier gut versorgt. Dann sorgen wir jetzt für eine gute Unterlage. Aber schnell, noch einmal die 6 lustigen 5 mit ihrem Schweinsgalopp.

wieder die Marktmusikkapelle Straden mit dem Marsch Jugend musiziert jetzt von Karl-Heinz Promitzer, Kapellmeister, Lehrer und Trompeter der allerhöchsten Güte, ehemals im Grazer Opernhaus und heute immer wieder bei diversen Kleinbesetzungen von Böhmisch bis Oberkreinerisch tätig, ein Erzmusikant eben. Die sind auch vereint in der Mnozil Brass oder auch beim Blechhaufen, wie wir jetzt gleich hören werden. Fast ein Wetteifern könnte man da jetzt vermuten, als Dehnübung sozusagen der Gummimambo. Dann blendet der Blechhaufen schon einmal auf und blöfft zugleich mit etwas, das viele kennen werden, aber schwer einzuordnen ist möglicherweise. Und dann die Mnozil Brass noch mit einem absoluten Trumpf, nämlich mit dem Florentinermarsch.

0: Team Notzil Brass mit ihrer Fassung vom Florentinermarsch und davor der Blechhaufen mit der Titelmelodie von Autofahrer unterwegs, einer legendären Radiosendung. Geschichte ist auch bald diese Sendung. Ein paar Jubelklänge gibt es jetzt noch von der Marktmusikkapelle Straden und ich sage wieder Danke fürs Zuhören.
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1: Am Mikrofon Eva Liebentritz. Die US-Country-Legende Dolly Parton ist tot. Sie ist heute im Alter von 80 Jahren gestorben, wie ihre Familie vor kurzem mitteilte. Dolly Parton ist mit Hits wie Jolene und I Will Always Love You weltberühmt geworden. Über 3000 Songs hat sie geschrieben, auch für Stars wie Whitney Houston. 100 Millionen Alben hat sie in ihrer gut 6 Jahrzehnte dauernden Karriere verkauft. 11 Grammys und 3 Emmys hat sie gewonnen. David Baldinger mit einem Nachruf über die Queen der Country-Musik.
2: Eine Frau, die ihre Rivalin anfleht, die Finger von ihrem Mann zu lassen. 1973 wurde Jolene für Dolly Parton zu ihrem größten Hit.
3: Jolene, Jolene, Jolene, Jolene. Please don't take him just because you can.
4: Well, I wanted to sing, because I could write songs and I could play. And I just wanted to get out in the world.
2: Sie wusste schon immer, was sie wollte. Singen, Lieder schreiben, schauspielen. 3000 Songs wurden es, darunter viele erfolgreiche Duette, wie hier mit Kenny Rogers. Dolly Partons quirlige Frohnatur bleibt in ihrer Musik erhalten.
1: Volkswagen-Chef Oliver Blume stößt mit seinem Umbauplan für Europas größten Autobauer auf massiven Protest der Beschäftigten. Heute hat es eine Betriebsversammlung am Stammwerk in Wolfsburg gegeben. Laut Teilnehmern haben die mehr als 10.000 VW-Beschäftigten auf die Rede von Blume mit Pfiffen reagiert. Der VW-Chef hat einmal mehr erklärt, dass VW unter großem Druck von US-Zöllen, geopolitischen Risiken und neuen Rivalen Kosten senken und schlanker werden müsse. In Griechenland sind innerhalb von wenigen Stunden 39 Wald- und Buschbrände ausgebrochen. Laut Feuerwehr tobt der schwerste Brand auf der Insel Salamis vor Athen. Dort befindet sich der größte Stützpunkt der griechischen Kriegsmarine. Die Anlage sei aber nicht gefährdet, heißt es von den Behörden. Wegen der andauernden Trockenheit ist die Waldbrandgefahr in weiten Teilen Griechenlands hoch. Die Frauen der Wiener Austria müssen sich im Fußball-Champions-League-Qualifikationshinspiel Brann-Bergen geschlagen geben. Sie verlieren auswärts mit 1:2. Christoph Ott.
5: Die norwegischen Meisterinnen werden damit ihrer Favoritenrolle gerecht. In der 22. Minute sorgt Nea Lechtoller mit einem direkten verwandelten Eckball für die Führung. Die Austrianerinnen, die in der ersten Hälfte gut mithalten können und sogar ein leichtes Chancenplus haben, erzielen nur 4 Minuten später den Ausgleich durch Elisa Pfattner. In der zweiten Hälfte sorgt dann Lauren Davidson mit dem Nachschuss nach einem gehaltenen Elfmeter für den 2:1 Endstand. Die österreichischen Doublegewinnerinnen haben auch Pech mit den Entscheidungen der rumänischen Schiedsrichterin, die ein Handspiel von Brann nicht gesehen und damit nicht geahndet hat und so den Wienerinnen einen Elfmeter verwehrt. Das Rückspiel um den Einzug in die Champions League Ligaphase steigt dann in einer Woche in Wien.
1: Das waren die Nachrichten mit Eva Liebentritt. Zum Wetter.
6: Noch sind besonders östlich von Salzburg ein paar Regenschauer unterwegs. Die werden über Nacht aber immer seltener und es kühlt auf 18 bis 10 Grad ab. Ab morgen wird es dann von Tag zu Tag wärmer. Bis zum Nachmittag steigen die Temperaturen auf 23 bis 30 Grad. Dazu gibt es morgen eine freundliche Mischung aus Sonnenschein und ein paar Wolken. Frühnebelfelder sind stellenweise aber auch dabei, zum Beispiel im Murtal. Und am Nachmittag und Abend tauchen in den Alpen und im Waldviertel einzelne Schauer oder Gewitter auf. So viel zum Wetter von Nathalie Auer.
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7: Es ist wieder Musikantenstundzeit und das gibt mir wieder die Gelegenheit, eine schöne Mischung zu präsentieren. Ja, tatsächlich eine, wie sie nur im Radio möglich ist. Und ich freue mich sehr auf diese gemeinsame Stunde mit Ihnen, die heute von den Burcherwaldler Musikanten eröffnet wird. Und zwar mit einem zünftigen Marsch. Das ist der Ruetzmarsch.

Das hölzerne Klachter wurde jetzt zu hören bei der Familienmusik Gapp auf Herchot, die Polka Kasen. Nicht die einzige Familienmusik ist es heute, wie schon gesagt, die Mischung ist weit gestreut. Wenn zum Beispiel jetzt die Hochtragslecker Sprungschanzenmusik zu hören ist, aus der Bodischler Gegend stammend oder hat sie gestammt und da gibt es jetzt eine Polka Französisch.

frisch auf die Jagd hinaus in der überaus gepflegten Version vom Mattreier Viergesang. Davor haben wir die Hochkugelpolka gehört, von der Nontaler Seitenmusik gespielt. Einen Bauernwolzer gibt's jetzt und zwar schenkt uns den die Familienmusik Hammer.

Die Burcherwalder Musikanten waren das wieder, die Heuschauer Polka haben sonst da gespielt und davor ganz zart das Blacher Boch Trio eingetoppt hat, die Polka Kasen. Jetzt ist wieder die Familienmusik abgestellt mit einem uralten Walzer und zwar hören wir da jetzt den Eiswalzer.

Das war jetzt eine Runde, die schon auch ein bisschen nach der kommenden Zeit geklungen hat. Gerade ausklungen, der Schöffauer Schleinige von der Hochtragslecker Sprungschanzenmusi und davor der Melch am Landler, den hat uns die Nontaler Seitenmusik gespielt. Wir stellen jetzt aber die Keks und die Duftkerzen noch auf Seiten und machen Platz für die Mnotzil.

Ein unverkennbarer Weißbacher Gruß aus Potzen, so hat dieser Marsch, den uns da die Burcherwalder Musikanten gespielt haben, geheißen. Davor der Marlenenborische, den hat uns die Familie Musik Gab verehrt. Von der Familienmusik Hammer, die wir heute auch mit dabei haben, gibt es jetzt dazu eine Weststeirer Franzee und noch haben wir wieder dann den Matreier Viergesang.

Wilderer und Jager. Ein Krimi eigentlich, der da so lieblich verbockt war beim Mattreier 4 Gesang. So trügerisch kann es oft sein, das setzt sich jetzt auch bei der Hochtragslecker Sprungschanzen, muss ich fort. Außer Sie wissen, was der Stickelnamen Tschum Tschum bedeutet. Hören wir es an.

die Familienmusik gab mit dem Claudia Walzer und weil die Claudia oft kalt die Füße hat, haben wir davor den Fülzbotschen-Bayerischen vom Blacherbach-Duo gehört. Ein kleines Polkadl hätte auch die Sprungschanzenmusik noch gerichtet. Bitteschön, da freuen wir uns drauf.

Abendstimmung. Diese schöne Weisheit uns jetzt im Notzilbrass beschert. Davor hat sich die Familienmusik Hammer mit dem Stickel Orna vom Sepp für heute verabschiedet. Ich mache das jetzt auch, sage danke fürs mit dabei sein und wir lassen uns von den Burcherwalder Musikanten mit der Polka aus Prerow zu den Nachrichten hinspülen. Pauli Reicher wünscht noch einen angenehmen Abend.

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1: Herzlich willkommen zum Nachtjournal. Das sind einige der Themen heute. Der Zollstreit zwischen den USA und Kanada geht in die nächste Runde. Jetzt kündigt Kanada Vergeltungszölle an. Breite Kritik gibt es nach der Forderung von SPÖ-Chef Babler zur Abschaffung des Finanzierungsfonds für private Krankenanstalten und US-Country-Conny Dolly Parton ist tot. Das Wetter morgen wird sonnig und warm. Aus dem Journalstudio begrüßt sie Eva Liebentritt. Der Zollstreit zwischen Kanada und den USA eskaliert weiter. Am Wochenende haben die USA Zölle von 50% auf kanadische Waren verhängt. Die kanadische Regierung hat jetzt Gegenzölle auf den Tisch gelegt. Barbara Tschandl berichtet.
2: Kanada werde Gegenzölle von bis zu 50% auf Importe aus den USA im Wert von rund 28 Milliarden Dollar erheben. Das sagt heute der kanadische Finanzminister François-Philippe Champagne. Gelten sollen diese ab 8. September.
3: Es geht um Fairness, um Wettbewerbsfähigkeit und darum, kanadische Arbeitnehmer und Unternehmen zu unterstützen.
2: So der Finanzminister. Die 50-prozentigen Zölle betreffen Stahl, Aluminium, Möbel oder auch Bekleidung. 25% gelten für Käse und Haushaltsgeräte, während die 15-prozentigen Zölle etwa auf Elektronik erhoben werden. Seit dem Scheitern der Handelsgespräche zwischen den Nachbarländern Ende vergangener Woche eskaliert der Zollstreit immer weiter. Die USA haben zuvor Zölle von bis zu 50% auf kanadische Waren verhängt, darunter etwa Hockeyschläger, Möbel, Honig und Wein.
1: Der VW-Konzern ist in der Krise. Diese Woche finden daher beim deutschen Autohersteller mehrere Betriebsversammlungen statt. Den Anfang hat heute die VW-Zentrale in Wolfsburg gemacht. Tausende Beschäftigte zittern um ihre Jobs. Aus Berlin berichtet Maria Knips-Witting.
4: Mehr als 10.000 Beschäftigte sind zur Betriebsversammlung in Wolfsburg gekommen. Abgeschottet von der Öffentlichkeit stellt sich ihnen Konzernchef Oliver Blume. Während seiner Rede soll es Pfiffe gegeben haben, berichten Teilnehmer. Viele hätten auch Protestschilder mitgebracht. Die Verunsicherung in der Belegschaft ist groß.
5: Also man weiß nicht, was passiert.
4: Bis zu 50.000 Stellen könnten in den nächsten 4 Jahren alleine in Deutschland abgebaut werden. Die Mitarbeiter hätten Verständnis für die schwierige wirtschaftliche Lage, so Betriebsratsvorsitzende Daniela Cavallo.
6: Aber eins ist klar, das kann nicht gegen die Belegschaft passieren, sondern wir müssen gemeinsam Lösungen finden.
4: Zuletzt hat Konzernchef Blume auch die Schließung von bis zu 4 Werken in den Raum gestellt. Jetzt betont er aber, das könne nur die allerletzte Lösung sein.
1: Nach Österreich jetzt. Dass SPÖ-Chef Andreas Babler den Finanzierungsfonds für private Krankenanstalten, kurz PRIKRAF, abschaffen will, sorgt für Aufsehen. Kritik an Bablers Aussagen kommt heute von vielen Seiten, wie Peter Daser berichtet.
7: Die Kritik von Vizekanzler und SPÖ-Chef Andreas Babler am Fonds für die Privatspitäler ist grundsätzlich. Im ORF-Sommergespräch sagte er,
8: das Geld, das wir beispielsweise, für mich unerklärlich, über 200 Millionen pro Jahr in die privaten Krankenanstalten schicken, wo wir unter anderem auch die Schönheitsoperationen der Superreichsten finanzieren.
7: ÖVP und FPÖ sind skeptisch gegenüber einer Abschaffung des PRIKRAF und warnen vor einer Verschlechterung der Gesundheitsversorgung. Die Neos und die Grünen warnen angesichts der Darstellung Bablers über Schönheitsoperationen für Superreiche auf Kosten der Allgemeinheit vor Populismus. Laut dem Verband der Privatspitäler würden nur medizinisch notwendige Leistungen aus dem Fonds bezahlt und keine Schönheitsoperationen.
1: Die Zahl der Morde in Österreich ist über die letzten Jahrzehnte deutlich gesunken. Eine neue Langzeitstudie zeigt gleichzeitig aber eine Verschiebung. Bei Männern ist der Rückgang stärker als bei Frauen. Mehr von Anna Bellamini.
9: Das Geschlechterverhältnis war jahrelang 1:1, also Männer wurden genauso häufig ermordet wie Frauen. Doch das hat sich laut Studienautor Rainer Leudl von der FH Joanneum verändert.
10: Wir haben aber für die letzten 20 Jahre etwas mehr weibliche getötet als männliche getötet.
9: 60% der weiblichen Mordopfer werden zu Hause getötet. In welcher Beziehung sie zum Täter gestanden haben, lässt sich allein aus der Todesursachenstatistik nicht ableiten. Vor allem aber sind Frauen über 65 Jahre betroffen. Laut Christina Rietzler vom Gewaltschutzzentrum Zentrum Salzburg ist es notwendig, Gewaltbetroffene früh und niederschwellig zu erreichen.
11: Bei Hausärzten in Krankenhäusern ist ganz wichtig, dass Menschen sensibilisiert sind auf diese Gewaltformen, dass diese Menschen sich auch trauen, Betroffene anzusprechen und dann gut weiter zu vermitteln.
9: Grundsätzlich zählt Österreich, was die Mordrate betrifft, zu den sichersten Ländern der Welt. Jährlich werden im Durchschnitt etwa 77 Menschen ermordet.
1: Die US-Country-Legende Dolly Parton ist tot. Sie ist heute im Alter von 80 Jahren gestorben. Das hat ihre Familie am Abend bekannt gegeben. Dolly Parton ist mit Hits wie Jolene und I Will Always Love You weltberühmt geworden. Über 3000 Songs hat sie geschrieben, 100 Millionen Alben verkauft, 11 Grammys und 3 Emmys gewonnen. David Baldinger mit einem Nachruf über die Königin der Country-Musik.
12: Eine Frau, die ihre Rivalin anfleht, die Finger von ihrem Mann zu lassen. 1973 wurde Jolene für Dolly Parton zu ihrem größten Hit.
13: Jolene, Jolene, Jolene, Jolene, please don't take him just because you can.
14: Well, I wanted to sing, because I could write songs and I could play. And I just wanted to get out in the world.
12: Sie wusste schon immer, was sie wollte: singen, Lieder schreiben, schauspielen. 3000 Songs wurden es, darunter viele erfolgreiche Duette, wie hier mit Kenny Rogers. Dolly Partons quirlige Frohnatur bleibt in ihrer Musik erhalten.
1: Und jetzt zum Sport. Der LASK spielt gerade in Linz das Playoff-Rückspiel um den Einzug in die Champions League gegen Celtic Glasgow. Und wir schalten jetzt live ins Stadion zu unserem Reporter Dennis Bankowski.
15: Ja, großer Jubel hier zu Beginn der zweiten Hälfte. Der LASK ist soeben mit 2:1 in Führung gegangen. Torschütze Robert Ljubicic. Was ist davor in Hälfte 1 passiert? Der bittere Rückstand für den LASK. Glasgow geht mit 1:0 in Führung nach einem abgefälschten Schuss. Dann aber Moses Uso 1:1 und jetzt 2:1. Zwei Tore wird es noch brauchen für dieses Wunder, um das 0:3 aus dem Hinspiel in Glasgow aufzuholen. Was ist sonst noch passiert an diesem heutigen Sportdienstag? Die Frauen der Wiener Austria müssen sich im Fußball Champions League Quali-Hinspiel Brandbergen auswärts mit 1:2 geschlagen geben. Im Radsport kommt Felix Gall bei der vierten Etappe der Vuelta als Dritter hinter dem slowenischen Gesamtführenden Tadej Pogacar und Jano Vida aus Belgien ins Ziel. In der Gesamtwertung liegt der Osttiroler nun auf Platz 7. Galls Teamkollege Gregor Mühlberger wird heute Zehnter. Bei der Volleyball-EM verlieren die Österreicherinnen gegen Griechenland mit 1:3. Ja, und hier in Linz auf der Google, da hoffen alle noch auf das Wunder. Zwei Tore des LASK gegen Celtic Glasgow.
1: Danke, Dennis Bankowski. Und jetzt sagt uns noch Nathalie Auer, wie das Wetter wird.
16: Regenschauer gibt es mittlerweile nur noch wenige. Vor kurzem hat es zum Beispiel in Bad Deutsch-Altenburg und in Windischkasten geregnet. Bis morgen früh ziehen die Schauer dann ab und außerdem wird es sehr frisch. Die Temperaturen sinken auf nur 18 bis 10 Grad. Morgen legen die Temperaturen ordentlich zu. Spätsommerliche 23 bis 30 Grad hat es am Nachmittag. Dazu gibt es eine freundliche Mischung aus Sonnenschein und ein paar Wolken. Frühnebelfelder sind stellenweise aber auch dabei und im Bergland und im Waldviertel bilden sich ab Mittag einzelne Schauer oder Gewitter.
1: Und das war das Nachtjournal mit Eva Liebentritt.
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1: Am Mikrofon Eva Liebentritt. Die USA streichen Syrien nach 47 Jahren von ihrer Liste der staatlichen Unterstützer des Terrorismus. Washington will Damaskus nach dem Sturz von Diktator Assad weiter an sich binden. Paul Huemer berichtet.
2: Syrien schüttelt eine schwere Last ab und schließt ein schmerzhaftes Kapitel seiner Vergangenheit, sagt Präsident Ahmed al-Sharaa und spricht von einem Neuanfang. Seit 1979 stand Syrien auf der US-Liste der staatlichen Unterstützer des Terrorismus. Jetzt ist das Land gestrichen. Washington würdigt damit den Kurs der neuen Führung in Damaskus, sich vom internationalen Terrorismus zu distanzieren, heißt es. Für Syrien ist das mehr als Symbolik. Die Einstufung erschwerte Handel, Investitionen und Geschäfte mit internationalen Banken. Jetzt soll der Weg für Unternehmen und neues Kapital wieder frei werden, ein wichtiger Schritt für den Wiederaufbau. Doch Washington verfolgt damit auch eigene Interessen. Die USA wollen Syrien enger an sich binden und verhindern, dass Damaskus wieder in die Umlaufbahn Russlands oder Chinas gerät.
1: Die Weltwirtschaft hat den durch den Iran-Krieg ausgelösten Energieschock offenbar besser überstanden als befürchtet. Das geht aus einer aktuellen Einschätzung des Internationalen Währungsfonds hervor. Gründe seien unter anderem der Rückgriff auf Öl- und Gasreserven, eine höhere Energieproduktion außerhalb der Golfregion und eine geringere Nachfrage. In Langenlois in Niederösterreich sind heute die Wracks der zwei kleinen Flugzeuge geborgen worden, die gestern abgestürzt sind. Die beiden Piloten sind dabei ums Leben gekommen. Ein Sachverständiger soll jetzt klären, warum die beiden Flugzeuge in der Luft zusammengestoßen sind. Jürgen Winterleitner berichtet.
3: Personen, die mit dem Flugbetrieb am Flugplatz Gneixendorf vertraut sind, sagen heute gegenüber dem ORF Radio, beim Flugplatz handle es sich um einen sogenannten unkontrollierten Luftraum. Flüge müssen beim Betriebsleiter angemeldet werden. Er ist auch per eigener Flugplatzfunkfrequenz mit den Piloten verbunden. Starts und Flüge werden aber nach eigenem Ermessen auf Verantwortung der Piloten durchgeführt. Geflogen wird auf Sicht. Vermutet wird, dass es zum Zusammenstoß gekommen ist, weil sich ein Flugzeug im toten Winkel des anderen befunden hat. Die beiden Kleinflugzeuge sind gestern Vormittag in der Luft zusammengestoßen und abgestürzt. Ein 36-Jähriger und ein 70-Jähriger sind dabei ums Leben gekommen. Die Ermittlungen zu den Hintergründen laufen. Eine Obduktion ist angeordnet worden.
1: Brasilien hat gegen den TikTok-Betreiber ByteDance eine Strafe von umgerechnet rund 25 Millionen Euro verhängt. Die Datenschutzbehörde wirft dem Unternehmen vor, Daten von Kindern und Jugendlichen ohne ausreichende rechtliche Grundlage verarbeitet zu haben. ByteDance muss außerdem die Daten löschen und den Schutz Minderjähriger verbessern. Das waren die Nachrichten mit Eva Liebentritt. Zum Wetter.
4: Bis zu 28 Grad sind es heute in Zwerndorf in Niederösterreich geworden. Mittlerweile hat es hier auf nur 19 Grad abgekühlt. Und bis morgen früh sinken die Temperaturen noch weiter auf 18 bis 10 Grad. Außerdem klingen die wenigen Regenschauer, die es jetzt noch gibt, bald ab. Morgen überwiegt dann der Sonnenschein. In der Früh starten wir stellenweise aber noch nebelig in den Tag. Und am Nachmittag und Abend bilden sich im Bergland vereinzelt Schauer oder Gewitter. Es wird spürbar wärmer als heute mit 23 bis 30 Grad. So viel zum Wetter von Nathalie Auer.
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1: Heute ist Mittwoch, der 26. August. Im Nachrichtenstudio ist Eva Liebentritt. Mädchen mit Migrationshintergrund in Österreich wachsen oft mit Rollenbildern ihrer Eltern auf, was zu Konflikten führen kann. Damit Pädagogen und Pädagoginnen wissen, wie sie damit umgehen sollen, wird jetzt in Schulen ein Handbuch mit Handlungsempfehlungen ausgegeben. Mehr von Saskia Fehnenboss.
2: Lehrkräfte könnten Herausforderungen, mit denen vor allem Mädchen mit Migrationshintergrund konfrontiert sind, oft besonders früh erkennen, erklärt Mario Bugel-Havlis, Direktor der Mittelschule Josef-Enslein-Platz in Wien-Favoriten.
3: Sie sehen, wenn sich ein Mädchen zurückzieht, wenn die Leistung eines Mädchens abfällt. Und wichtig ist, da nicht gleich zu urteilen, sondern genau hinzusehen.
2: Es gehe darum, gerade diesen Mädchen, die mit Erwartungen von Familie und sozialem Umfeld aufwachsen, in der Schule eine Perspektive zu geben für Integration. Integrationsministerin Claudia Bauer, ÖVP, ist klar.
4: Jedes der 800.000 Mädchen in Österreich, egal ob mit oder ohne Migrationshintergrund, hat das Recht, in Österreich frei und selbstbestimmt aufwachsen zu können.
2: Selbstbestimmung beginnt damit, dass Mädchen ihre Möglichkeiten und Rechte kennen und auch wissen, wo man sich hinwenden kann, wenn man Schutz sucht.
1: Der syrische Kurdenführer Maslum Abdi hat die Auflösung der kurdisch dominierten demokratischen Kräfte Syriens verkündet. Die SDF sollen in den syrischen Staatsapparat integriert werden. Die Auflösung folgt auf ein Abkommen mit der syrischen Übergangsregierung. Die kurdischen Kämpfer hatten seit Beginn des Bürgerkriegs 2011 im Norden Syriens eine Selbstverwaltung aufgebaut. In Kärnten ist ein mutmaßlicher Todeslenker ausgeforscht worden. Der Mann soll in Klobasnitz einen 20-jährigen Fußgänger überfahren und getötet haben und anschließend Fahrerflucht begangen haben. Gerd Petscher berichtet.
5: Die Polizei hat in den letzten zwei Wochen nach dem tödlichen Unfall zahlreiche Fahrzeuge überprüft. Die Ermittler sind dabei auch auf ein Feuerwehrauto gestoßen, das zwar nicht beschädigt war, aber es wurden nach genauen Untersuchungen an der Unterseite menschliches Gewebe entdeckt. Der Pensionist, der das Fahrzeug gelenkt hatte, wurde ausgeforscht, hat zwar zuerst geleugnet, mit dem Unfall im Bezirk Völkermarkt etwas zu tun zu haben, später aber dann bei Einvernahmen zugegeben, den 20-jährigen Burschen, der mitten auf der Straße gelegen sein soll, überfahren zu haben. Er ist dann auch noch als Feuerwehrmann an den Unfallort zurückgekehrt. Die Aussagen müssen jetzt natürlich von einem Sachverständigen überprüft werden.
1: Wie viel künstliche Intelligenz darf in einem Song stecken, bevor er aufhört, menschliche Musik zu sein? In Australien hat ein KI-Cover eine Grundsatzdebatte ausgelöst. Jetzt zieht die Musikbranche die Grenze. Vollständig KI-generierte Songs werden aus den Charts verbannt. Paul Hoemer berichtet.
6: Es klingt wie Madonna, zumindest ein wenig. Like a Prayer, der Hit aus den 1980ern in modernem Gewand, stürmt die australischen Charts. Dahinter steckt DJ Josh Favez, nur gesungen und getrommelt wird hier nicht von einem echten Interpreten, das übernimmt die künstliche Intelligenz. Ein Song aus der Maschine ganz oben in den Charts, das löst eine Grundsatzfrage aus, wie viel KI darf eigentlich Musik machen? Der australische Musikverband sieht den menschlichen Charakter von Kunst und Kreativität gefährdet. Die Konsequenz, komplett KI-generierte Songs fliegen künftig aus den Charts, ein bisschen Maschine ist noch erlaubt, aber zumindest der Gesang muss menschlich bleiben. DJ Josh Favez dürfte das ziemlich egal sein. Sein Song ist längst ein Hit und aus Radio und Clubs nicht mehr wegzudenken.
1: Der LASK hat ein historisches Fußballwunder geschafft und steht in der Ligaphase der Champions League. Die Linzer haben das Playoff-Rückspiel gegen Celtic Glasgow mit 5:1 nach der Verlängerung gewonnen. Denis Pankowski.
7: Die Fans auf der ausverkauften Linzer Kugel erleben einen denkwürdigen Fußballabend. Der LASK dreht nach einem 0:3 im Hinspiel in Glasgow und einem 0:1 Rückstand in Linz einen 4-Tore-Rückstand noch um. Moses Usua noch in Hälfte 1 besorgt den Ausgleich. In Hälfte 2 spielt der LASK den schottischen Serienmeister dann an die Wand. Lubicic 2:1, Edeneren 3:1, Florian Flecker in der Nachspielzeit, der regulären Spielzeit zum 4:1. Das bedeutet Verlängerung, wo Samuel Edeneren zum Goldtorschützen wird. Der LASK steht erstmals in der Vereinsgeschichte in der Ligaphase der Champions League.
1: Und das waren die Nachrichten mit Eva Liebentritt. Zum Wetter.
8: Gestern hat uns eine schwache Front viele Wolken und im Großteil des Landes Schauer gebracht. Heute haben wir es freundlicher, es überwiegt nämlich der Sonnenschein. Nebel- und Hochnebelfelder sind in der Früh aber auch noch ein paar dabei. Und vor allem ab Mittag können sich einzelne Schauer oder Gewitter bilden. Am ehesten gibt es sie in den Alpen und im Waldviertel. Die Temperaturen, die sind heute spätsommerlich. Am Nachmittag hat es 23 bis 30 Grad. Morgen wird es dann noch eine Spur wärmer. So viel zum Wetter von Nathalie Auer.
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1: Am Mikrofon Martina Großfurten, es ist 1 Uhr. Kanzleramtsministerin Claudia Bauer will die Bundesjugendförderung für die freiheitliche Jugend prüfen. Anlass ist eine Recherche der Tageszeitung Der Standard, wonach Mittel von der FPÖ-Jugendorganisation an einen Ableger der rechtsextremen Identitären geflossen sein könnten. Tanja Malle berichtet.
2: Chats, Bildmaterial, Transkripte von Vorträgen und Berichte von Insidern sind die Grundlage der Recherche des Standard. Diese schildert Verzahnungen zwischen der freiheitlichen Jugend FJ und einem Ableger der rechtsextremen Identitären. Ideologische und solche, die bis ins Finanzielle reichen könnten. Kanzleramtsministerin Claudia Bauer, ÖVP, kündigt nun aus diesem Anlass an, die Bundesjugendförderung für die FJ zu prüfen, wie auch ob die von ihr eingeführte Antisemitismusklausel greift. Die soll ja sicherstellen, dass keine staatlichen Förderungen an Organisationen fließen, die antisemitische Positionen vertreten. Der Standardbericht führt narzisstische und antisemitische Äußerungen des identitären Ablegers an. Dass FJ-Gelder an diesen gegangen sein könnten, dementiert der Bundesobmann der FJ, der Nationalratsabgeordnete Maximilian Weinzierl. ÖVP, SPÖ, NEOS und Grüne verurteilen die nunmehr bekannt gewordenen Verzahnungen scharf und fordern, dass die Bundes-FPÖ Konsequenzen zieht.
1: E-Bikes und E-Scooter sind bei Dieben sehr gefragt. Das zeigen aktuelle Zahlen des Kuratoriums für Verkehrssicherheit. In Österreich ist jeder vierte Haushalt von einem Diebstahl betroffen, berichtet Peter Obermüller.
3: Die häufigsten Tatorte sind Bahnhöfe, Haltestellen oder Park-and-Ride-Anlagen. Beliebt sind bei den Dieben auch Wohnhausanlagen, Innenhöfe und allgemeine Fahrrad- oder Abstellräume. Armin Kalternecker vom Kuratorium für Verkehrssicherheit über das Motiv von Diebinnen und Dieben.
4: Fahrräder, insbesondere E-Bikes und E-Scooter, werden immer leistungsfähiger, immer teurer und dadurch ein immer begehrteres Objekt.
3: Oft werde es den Täterinnen und Tätern auch zu leicht gemacht.
4: Wenn ich ein gutes Sicherungsmittel habe und gleichzeitig absperrt, zum Beispiel an einem ortsfesten Gegenstand, dann sinkt die Wahrscheinlichkeit, dass mir das Fahrrad gestohlen wird, wirklich deutlich.
3: Immer mehr verstecken einen GPS-Tracker im Rahmen und verfolgen die Route der Diebe über Smartphone. Beim Tracking empfiehlt der Experte aus Sicherheitsgründen in jedem Fall Zusammenarbeit mit der Polizei.
1: Zwei Astronauten haben eine neue Antenne an der internationalen Raumstation ISS angebracht. 6 Stunden hat der Außeneinsatz gedauert. Diese Antenne ist eine wichtige Verbindung zwischen der Raumstation und dem NASA-Kontrollzentrum in Houston. Jetzt zum Wetter und zu Nathalie Auer.
5: Ein überwiegend sonniger Tag erwartet uns heute. Ein paar Frühnebelfelder sind aber auch dabei. Am Nachmittag und Abend kann es dann stellenweise auch nass oder gewittrig werden. Und zwar am ehesten in den Alpen und im Waldviertel. Die Temperaturen, die liegen derzeit noch in ganz Österreich unter 20 Grad. Tagsüber wird es dann aber sehr warm bis heiß. 23 bis 30 Grad hat es am Nachmittag. In den kommenden Tagen wird es dann noch wärmer. Morgen werden es stellenweise bis zu 33 Grad. Am Freitag sind im Donauraum bis zu 36 Grad möglich.
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1: Am Mikrofon Martina Großfurten, es ist 2 Uhr. Carbon Capture and Storage, also das Speichern von CO2 in der Erde, ist in Österreich derzeit verboten. Die Regierung will dieses Verbot kippen. Umweltschutzorganisationen warnen davor. Die Industrie begrüßt eine Abschaffung des Verbots. Christoph Danninger berichtet.
2: Um die Klimaziele zu erreichen, muss auch in der Industrie der Treibhausgasausstoß reduziert werden. Eine Idee ist, CO2 in der Erde, etwa in alten Gasfeldern, zu speichern. Tobias Bröll von der Universität für Bodenkultur hält das für sinnvoll.
3: Bereiche wie Zement und andere Industrien werden wir nicht auf Null Emissionen herunterkriegen. Dafür brauchen wir dann diese Speicherung.
2: Die Technologie werde zum Beispiel in Norwegen bereits erfolgreich getestet. Umweltorganisationen kritisieren hingegen dieses Vorhaben. Es sei teuer und löse keine Umweltprobleme, sagt Jasmin Durecker von Greenpeace.
4: Und wir verschieben das Müllproblem einfach nur um ein paar Jahre. Denn wir wissen, diese Gasspeicher, die werden sehr schnell voll sein.
2: Außerdem gäbe es Sicherheitsbedenken, sinnvoller sei, CO2 zu sparen, statt es zu lagern.
1: Großer Einsatz von Polizei und Rettungskräften am Abend in Hamburg. 20 Menschen sind in einem Kettenkarussell in 30 Metern Höhe festgesessen. Laut einem Polizeibericht sollen speziell ausgebildete Höhenretter zu den Menschen aufsteigen. Wie es zu der Panik gekommen ist, ist unklar. Der LASK schreibt österreichische Fußballballgeschichte. Die Linzer liegen im Champions League Playoff gegen Celtic Glasgow gesamt bereits mit 0:4 zurück und ziehen am Ende durch einen 5:1 Kantersieg nach Verlängerung doch noch zum ersten Mal in die Fußball-Königsklasse ein. Dennis Bankowski.
5: 0:3 in Glasgow, 0:1 Rückstand in Linz. Und trotzdem sorgt der LASK mit 5 Toren für einen denkwürdigen Fußballabend, den man durchaus Wunder von Linz nennen darf. LASK-Torhüter Lukas Jungwirt.
6: Ich kann es gerade schwierig anders beschreiben. Ich freue mich einfach darauf, dass ich mindestens 8-mal nur die Champions League Hymne höre. Und das reicht mir schon.
5: Vor allem in Hälfte 2 spielt der LASK Celtic Glasgow regelrecht an die Wand. Florian Flecker bringt den Meister mit dem 4:1 in der Nachspielzeit in die Verlängerung. US-Stürmer Samuel Adeniran erzielt das Goldtor Richtung Champions League.
7: Es war dann für mich ein unglaubliches Spiel für die österreichische Mannschaft, dass einfach der Physis, von dem Willen, von der Mentalität. Diese Leistung war unglaublich und ich bin richtig stolz. Top.
5: Der erstmalige Einzug in die Champions League-Ligaphase beschert dem LASK auch 18 Millionen Euro Startgeld.
1: Und jetzt zum Wetter und zu Nathalie Auer.
8: Gestern hat uns eine schwache Front viele Wolken und im Großteil des Landes Regenschauer gebracht. Heute haben wir es deutlich freundlicher, es überwiegt nämlich der Sonnenschein. Nebel- und Hochnebelfelder sind in den nächsten Stunden aber auch noch ein paar dabei. Und vor allem ab Mittag können sich einzelne Schauer oder Gewitter bilden. Am ehesten gibt es sie in den Alpen und im Waldviertel. Die Temperaturen, die sind heute spätsommerlich. 23 bis 30 Grad erwarten euch am Nachmittag. Morgen wird es dann noch eine Spur wärmer. Bis zu 33 Grad werden es im Inntal.
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